0: demonstriert.
1: Der russische Außenminister Lavrov hat mit deutlichen Worten auf Vorwürfe aus Deutschland reagiert, hinter dem versuchten Sprengstoffanschlag am Flughafen Leipzig zu stecken. Das sei der Beginn eines echten Krieges, sagte Lavrov dem russischen Staatsfernsehen. Auch die Bundesregierung verschärft den Ton gegenüber Russland. Innenminister Dobrindt rechnet laut Bild am Sonntag damit, dass solche Attacken zunehmen werden.
2: Dobrindt will deshalb vor allem die Abwehr hochfahren. Die neue Drohneneinheit der Bundespolizei soll bis Jahresende von 70 auf 300 Kräfte wachsen. Außerdem sollen Stromanbieter oder Wasserwerke künftig selbst Drohnen abwehren dürfen. Gegen Hacker arbeitet das Ministerium an einem digitalen Schutzschild. Kanzler Merz spricht nach dem Drohnenvorfall eine klare Warnung an Moskau aus und sagt, Deutschland sei fest entschlossen, sich zu verteidigen. Russland weist die Vorwürfe weiter zurück. Zoe Tassovali, Nachrichtenredaktion.
1: Zum Fußball. Der FC Augsburg ist erstmals in seiner Vereinsgeschichte Tabellenführer der Bundesliga. Die Schwaben gewannen bei Eintracht Frankfurt mit 4:1 und holten damit den zweiten Sieg im zweiten Saisonspiel. Davor verlor der Hamburger SV gegen Mainz 05 mit 0:5.
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4: Zunächst ist es bei uns im Allgäu noch klar. Später ziehen vom Westen her Wolken auf. Örtlich bildet sich auch Nebel. Die Temperaturen sinken auf 7 bis 13 Grad. Zum Start in die neue Woche wird es nochmals sommerlich. Der Montag, der bringt viel Sonne, später aber einzelne Schauer oder Gewitter. Bis zu 28 Grad sind da möglich. Der Dienstag startet freundlich und warm, bevor die Schauer- und Gewittergefahr steigt. Ab Mittwoch folgt der deutliche Wetterumschwung. Es wird kühler und wolkiger, dazu fällt zeitweise Regen. Bis zum kommenden Wochenende bleibt es eher wechselhaft und mit rund 16 bis 17 Grad auch deutlich frischer bei uns in der Region.
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5: Die A7 Füssen-Reutte Richtung Ulm. Zwischen Grenztunnel Füssen und Nesselwang linker Fahrstreifen gesperrt. Nachtbaustelle. Bis heute circa 5 Uhr. Ich wünsche eine gute Fahrt.
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1: Ich bin Ursula Winkler. Bei der Landtagswahl in Sachsen-Anhalt liegt die AfD nach den ersten Hochrechnungen von ARD und ZDF deutlich vorn. Die Partei von Spitzenkandidat Ulrich Siegmund kann ihr Ergebnis mehr als verdoppeln. Auf Platz 2 steht die CDU von Ministerpräsident Sven Schulze, die dramatische Verluste verbuchen muss. Die SPD bleibt wohl unter 10%. Der SPD-Parteivorsitzende Klingbeil sprach im ZDF von einer Zäsur.
2: Da sind jetzt viele, die haben große Sorgen und denen kann ich mit aller Klarheit versprechen, dass ich persönlich, aber auch die Sozialdemokratie alles dafür tun werden, dass sie in Deutschland weiter sicher leben können und unser Land ein weltoffenes Land bleibt. Das ist ganz wichtig und natürlich, ich habe es gerade gesagt, das Ergebnis ist eine Zäsur, das ist ein Abend, der mich betrübt. Ich habe gesehen, wie die SPD gekämpft hat, aber wir müssen jetzt abwarten, wie das endgültige Ergebnis sein wird.
1: Vizekanzler Klingbeil im ZDF. Der ukrainische Präsident Zelensky ist wenig optimistisch über die Aussichten auf einen baldigen Frieden. Das sagte er nach seinen Gesprächen mit Vertretern der USA und Europas. Es sehe danach aus, dass sich der Krieg bis zum Winter ziehe, sagte Zelensky in Kiew.
3: Erstmals waren die US-Vermittler in Kiew. Die Gespräche seien auch äußerst inhaltsvoll gewesen, sagt Präsident Zelensky. Konkrete Ergebnisse gab es aber nicht. Die Ukraine, Europa und Amerika würden sich in Kürze wieder treffen. Die US-Seite wünscht sich auch wieder direkte Gespräche zwischen Russland und der Ukraine. Doch ob die in absehbarer Zeit auf höchster Ebene stattfinden, ist mehr als fraglich. Die US-Vermittler hatten zuvor 3 Stunden mit Russlands Präsident Putin gesprochen. Thomas Bremser, Nachrichtenredaktion.
1: Bei einem Flugzeugabsturz im hessischen Firnheim sind 2 Männer gestorben. Eine Frau und ein Kleinkind wurden schwer verletzt in ein Krankenhaus gebracht. Laut Polizei stürzte das Kleinflugzeug aus bisher ungeklärter Ursache im Anflug auf einen Flugplatz im baden-württembergischen Weinheim ab. Dort hatte ein Luftsport-Sommerfest stattgefunden. Zum Fußball. Der FC Augsburg ist erstmals in seiner Vereinsgeschichte Tabellenführer der Bundesliga. Die Schwaben gewannen bei Eintracht Frankfurt mit 4:1 und holten damit den 2. Sieg im 2. Saisonspiel. Davor verlor der Hamburger SV gegen Mainz 05 mit 0:5.
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4: Zunächst ist es bei uns im Allgäu noch klar. Später ziehen vom Westen her Wolken auf. Örtlich bildet sich auch Nebel. Die Temperaturen sinken auf 7 bis 13 Grad. Zum Start in die neue Woche wird es nochmals sommerlich. Der Montag, der bringt viel Sonne, später aber einzelne Schauer oder Gewitter. Bis zu 28 Grad sind da möglich. Der Dienstag startet freundlich und warm, bevor die Schauer- und Gewittergefahr steigt. Ab Mittwoch folgt der deutliche Wetterumschwung. Es wird kühler und wolkiger, dazu fällt zeitweise Regen. Bis zum kommenden Wochenende bleibt es eher wechselhaft und mit rund 16 bis 17 Grad auch deutlich frischer bei uns in der Region.
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5: Die A7 Füssen-Reutte Richtung Ulm. Zwischen Grenztunnel Füssen und Nesselwang linker Fahrstreifen gesperrt. Nachtbaustelle. Bis heute ca. 5 Uhr. Ich wünsche eine gute Fahrt.
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1: Zunächst ist es bei uns im Allgäu noch klar. Später ziehen vom Westen her Wolken auf. Örtlich bildet sich auch Nebel. Die Temperaturen sinken auf 7 bis 13 Grad. Zum Start in die neue Woche wird es nochmals sommerlich. Der Montag, der bringt viel Sonne, später aber einzelne Schauer oder Gewitter. Bis zu 28 Grad sind da möglich. Der Dienstag startet freundlich und warm, bevor die Schauer- und Gewittergefahr steigt. Ab Mittwoch folgt der deutliche Wetterumschwung. Es wird kühler und wolkiger, dazu fällt zeitweise Regen. Bis zum kommenden Wochenende bleibt es eher wechselhaft und mit rund 16 bis 17 Grad auch deutlich frischer bei uns in der Region.
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2: Die A7 Füssen-Reutte Richtung Ulm. Zwischen Grenztunnel Füssen und Nesselwang linker Fahrstreifen gesperrt. Nachtbaustelle. Bis heute circa 5 Uhr. Ich wünsche eine gute Fahrt.

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1: Ich bin Ursula Winkler. Die AfD mit ihrem Spitzenkandidaten Ulrich Siegmund hat die Landtagswahl in Sachsen-Anhalt mit großem Vorsprung gewonnen, die absolute Mehrheit aber verpasst. Die CDU mit Ministerpräsident Sven Schulze kommt mit herben Verlusten auf Platz 2. Das geht aus den auf der Webseite der Landeswahlleiterin veröffentlichten vorläufigen Ergebnissen hervor.
2: Für eine Alleinregierung der AfD reicht es nicht, obwohl sie ihren Stimmanteil im Vergleich zur letzten Wahl mehr als verdoppelt hat. Und die anderen Parteien wollen mit der AfD nicht zusammenarbeiten. Das macht die Bildung einer neuen Landesregierung extrem schwierig, zumal der Einzug des BSW in den Landtag noch auf der Kippe steht. Hier in Berlin hat das Wahlergebnis eine Schockstarre ausgelöst. Es gibt eine Menge aufzuarbeiten. Unklar ist auch, was das Wahlbeben für die schwarz-rote Koalition im Bund bedeutet. David Riemer, Berlin.
1: In 2 Wochen, am 20. September, folgen 2 weitere Landtagswahlen in Ostdeutschland, in Mecklenburg-Vorpommern und im Land Berlin. In Thüringen haben mehrere Ex-Mitglieder des BSW eine neue Partei gegründet. Sie heißt Thüringen gerecht. Zur Vorsitzenden wurde die ehemalige BSW-Landeschefin Katja Wolf gewählt.
3: Nach einem Dauerkrach mit Parteigründerin Sarah Wagenknecht haben fast alle BSW-Abgeordneten in Thüringen die Partei verlassen. Dass sie so schnell eine neue gründen, war eigentlich nicht geplant. Die Parteigründung sei spontan passiert, hieß es. Die Abgeordneten wollen die Koalition aus CDU, SPD und BSW weiter unterstützen. So würde sich an den Mehrheitsverhältnissen nicht viel ändern. Dennoch will die AfD einen Antrag auf Neuwahlen stellen. Dafür wäre im Landtag dann eine Zweidrittelmehrheit nötig. Thomas Bleskin, Nachrichtenredaktion.
1: Bei einem Flugzeugabsturz im hessischen Firnheim sind 2 Männer gestorben. Eine Frau und ein Kleinkind wurden schwer verletzt in ein Krankenhaus gebracht. Laut Polizei stürzte das Kleinflugzeug aus bisher ungeklärter Ursache im Anflug auf einen Flugplatz im baden-württembergischen Weinheim ab. Dort hatte ein Luftsport-Sommerfest stattgefunden. Zum Fußball. Der FC Augsburg ist erstmals in seiner Vereinsgeschichte Tabellenführer der Bundesliga. Die Schwaben gewannen bei Eintracht Frankfurt mit 4:1 und holten damit den 2. Sieg im 2. Saisonspiel. Davor verlor der Hamburger SV gegen Mainz 05 mit 0:5.
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4: Zunächst ist es bei uns im Allgäu noch klar. Später ziehen vom Westen her Wolken auf. Örtlich bildet sich auch Nebel. Die Temperaturen sinken auf 7 bis 13 Grad. Zum Start in die neue Woche wird es nochmals sommerlich. Der Montag, der bringt viel Sonne, später aber einzelne Schauer oder Gewitter. Bis zu 28 Grad sind da möglich. Der Dienstag startet freundlich und warm, bevor die Schauer- und Gewittergefahr steigt. Ab Mittwoch folgt der deutliche Wetterumschwung. Es wird kühler und wolkiger, dazu fällt zeitweise Regen. Bis zum kommenden Wochenende bleibt es eher wechselhaft und mit rund 16 bis 17 Grad auch deutlich frischer bei uns in der Region.
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5: Die A7 Füssen-Reutte Richtung Ulm. Zwischen Grenztunnel Füssen und Nesselwang linker Fahrstreifen gesperrt. Nachtbaustelle. Bis heute circa 5 Uhr. Ich wünsche eine gute Fahrt.
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1: Zunächst ist es bei uns im Allgäu noch klar. Später ziehen vom Westen her Wolken auf. Örtlich bildet sich auch Nebel. Die Temperaturen sinken auf 7 bis 13 Grad. Zum Start in die neue Woche wird es nochmals sommerlich. Der Montag, der bringt viel Sonne, später aber einzelne Schauer oder Gewitter. Bis zu 28 Grad sind da möglich. Der Dienstag startet freundlich und warm, bevor die Schauer- und Gewittergefahr steigt. Ab Mittwoch folgt der deutliche Wetterumschwung. Es wird kühler und wolkiger, dazu fällt zeitweise Regen. Bis zum kommenden Wochenende bleibt es eher wechselhaft und mit rund 16 bis 17 Grad auch deutlich frischer bei uns in der Region.
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2: Die A7 Füssen-Reutte Richtung Ulm. Zwischen Grenztunnel Füssen und Nesselwang linker Fahrstreifen gesperrt. Nachtbaustelle. Bis heute circa 5 Uhr. Ich wünsche eine gute Fahrt.

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2: Ich bin Ursula Winkler. Klarer Wahlsieg für die AfD und ein Wahldebakel für die CDU. Die AfD mit Spitzenkandidat Ulrich Siegmund strebt nach ihrem starken Abschneiden bei der Landtagswahl in Sachsen-Anhalt an die Regierung. Das Wahlergebnis hat das politische Berlin erschüttert. Heute wird es in den Parteizentralen aufgearbeitet.
3: Die CDU hat ihr Ergebnis im Vergleich zur Wahl vor 5 Jahren halbiert. Der schwarz-roten Koalition in Berlin dürften sehr schwere Tage oder Wochen bevorstehen. Mit Sicherheit wird auch in der Hauptstadt nach Schuldigen für die Wahlklatsche gesucht, vermutlich auch direkt im Kanzleramt. Nicht weniger aus den eigenen Reihen machen vor allem Friedrich Merz für das desaströse Wahlergebnis seiner CDU verantwortlich. Ein Bruch der Koalition aus Union und SPD gilt aber als unwahrscheinlich, denn aus einer Neuwahl im Bund würde die AfD sicherlich gestärkt hervorgehen und die Regierungsbildung würde noch schwieriger. David Riemer, Berlin.
2: Von einer Spontangründung ist die Rede. 2 Tage nach ihrem Austritt aus dem BSW in Thüringen haben Ex-Mitglieder eine neue Partei mit dem Namen Thüringen gerecht gegründet. Zur Vorsitzenden wurde die ehemalige BSW-Landeschefin, Finanzministerin und Vizeministerpräsidentin Wolf gewählt, wie Gründungsmitglieder in Erfurt mitteilten. Hintergrund ist, dass die ausgetretenen BSWler weiter die Regierung von CDU-Ministerpräsident Vogt stützen wollen. Die einzige Brombeerkoalition aus CDU, BSW und SPD in Deutschland geriet mit dem Zerfall des BSW in eine Krise. FIFA-Präsident Infantino will sich im kommenden Jahr zur Wiederwahl stellen, das bestätigte eine Sprecherin des Weltfußballverbands. Infantino steht wegen inzwischen zurückgezogener Investorenpläne massiv unter Druck.
4: Der FIFA-Boss steckt aktuell in der größten Krise seiner Ära. Dass er Teile der WM an Investoren verkaufen wollte, hat für Entrüstung gesorgt in der Fußballwelt. Der Europäische Fußballverband bereitet deshalb sogar ein Strafverfahren vor und will die Wiederwahl Infantinos verhindern. Allerdings gibt es noch keinen Gegenkandidaten. Die Bewerbungsfrist hierfür läuft bis Mitte November. Infantino ist sich keiner Schuld bewusst. Der Schweizer spricht von einer Verleumdungskampagne aus Europa. Thomas Bremser, Sportredaktion.
2: Und wir bleiben beim Fußball. Der FC Augsburg ist erstmals in seiner Vereinsgeschichte Tabellenführer der Bundesliga. Die Schwaben gewannen bei Eintracht Frankfurt mit 4:1 und holten damit den 2. Sieg im 2. Saisonspiel. Davor verlor der Hamburger SV gegen Mainz 05 mit 0:5.
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5: Zunächst ist es bei uns im Allgäu noch klar. Später ziehen vom Westen her Wolken auf. Örtlich bildet sich auch Nebel. Die Temperaturen sinken auf 7 bis 13 Grad. Zum Start in die neue Woche wird es nochmals sommerlich. Der Montag, der bringt viel Sonne, später aber einzelne Schauer oder Gewitter. Bis zu 28 Grad sind da möglich. Der Dienstag startet freundlich und warm, bevor die Schauer- und Gewittergefahr steigt. Ab Mittwoch folgt der deutliche Wetterumschwung. Es wird kühler und wolkiger, dazu fällt zeitweise Regen. Bis zum kommenden Wochenende bleibt es eher wechselhaft und mit rund 16 bis 17 Grad auch deutlich frischer bei uns in der Region.
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6: Die A7 Füssen-Reutte Richtung Ulm. Zwischen Grenztunnel Füssen und Nesselwang linker Fahrstreifen gesperrt. Nachtbaustelle. Bis heute circa 5 Uhr. Ich wünsche eine gute Fahrt.
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2: Zunächst ist es bei uns im Allgäu noch klar. Später ziehen vom Westen her Wolken auf. Örtlich bildet sich auch Nebel. Die Temperaturen sinken auf 7 bis 13 Grad. Zum Start in die neue Woche wird es nochmals sommerlich. Der Montag, der bringt viel Sonne, später aber einzelne Schauer oder Gewitter. Bis zu 28 Grad sind da möglich. Der Dienstag startet freundlich und warm, bevor die Schauer- und Gewittergefahr steigt. Ab Mittwoch folgt der deutliche Wetterumschwung. Es wird kühler und wolkiger, dazu fällt zeitweise Regen. Bis zum kommenden Wochenende bleibt es eher wechselhaft und mit rund 16 bis 17 Grad auch deutlich frischer bei uns in der Region.
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3: Die A7 Füssen-Reutte Richtung Ulm. Zwischen Grenztunnel Füssen und Nesselwang-Nachtbaustelle. Linker Fahrstreifen gesperrt. Bis heute circa 6 Uhr. Ich wünsche eine gute Fahrt.
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2: Ich bin David Büchner. Die AfD hat die Landtagswahl in Sachsen-Anhalt mit großem Vorsprung gewonnen, die absolute Mehrheit aber mit knapp 44% verpasst. Die CDU kommt auf gut 17%, die Linke, die Grünen und die SPD rangieren jeweils bei Werten um 9%. Das Bündnis Sahra Wagenknecht schafft es mit gut 5% knapp in den Landtag, die FDP hingegen nicht.
3: Für die AfD ist es ein historisches Ergebnis, für die CDU ein Debakel. Das letzte Wahlergebnis halbiert, kein einziges Direktmandat gewonnen. Die AfD dagegen hat es geschafft, in einem sehr polarisiert geführten Wahlkampf viele Menschen zu mobilisieren, die sonst zu Hause geblieben wären. Jetzt steht Sachsen-Anhalt aber eine schwierige Regierungsbildung bevor. Denn alleine kann die AfD nicht regieren und braucht einen Partner. Möglicherweise gibt es den mit dem BSW. Aus Magdeburg, Simon Krämer.
2: Von einer Spontangründung ist die Rede. 2 Tage nach ihrem Austritt aus dem BSW in Thüringen haben Ex-Mitglieder eine neue Partei mit dem Namen Thüringen gerecht gegründet. Zur Vorsitzenden wurde die ehemalige BSW-Landeschefin Katja Wolf gewählt. Hintergrund ist, dass die ausgetretenen BSW-Mitglieder weiter die Regierung von CDU-Ministerpräsident Mario Vogt stützen wollen. Batteriebetriebene Elektroautos in der EU sind im vergangenen Jahr beim Fahren 33% günstiger gewesen als Benziner. Das geht aus einem Bericht des International Council on Clean Transportation hervor, der heute in Brüssel vorgestellt wird.
4: Die Gründe für den Spareffekt: Batterien sind günstiger geworden und Sprit teurer. In diesem Jahr dürfte der Abstand noch deutlich größer werden, da seit Beginn des Irankriegs die Preise für Benzin und Diesel nochmal kräftig gestiegen sind. Die Experten haben sich auch die Anschaffungskosten in Deutschland angeschaut, denn das ist der größte europäische Automarkt. Demnach kosteten viele E-Autos im vergangenen Jahr etwa gleich viel wie Benziner. Ursula Winkler, Nachrichtenredaktion.
2: Und zum Sport. Der FC Augsburg ist zum ersten Mal in der Geschichte seines Vereins Tabellenführer in der Fußball-Bundesliga. Die Mannschaft kam bei Eintracht Frankfurt zu einem 4:1 und hat sich damit den zweiten Sieg im zweiten Saisonspiel geholt. Ebenfalls deutlich hatte zuvor Mainz mit 5:0 gegen den Hamburger SV gewonnen.
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5: Mit Leon Dauter. Bei einem schweren Unfall auf der A7 bei Eumittelberg ist ein 57-jähriger Autofahrer tödlich verunglückt, nachdem er einem plötzlich ausscherenden Fahrzeug ausweichen musste. Der unbekannte Unfallbeteiligte fuhr weiter. Die Polizei sucht nun nach Zeugen und insbesondere Dashcam-Aufnahmen zum Unfallhergang. Und beim Speicherhersteller Sonnen in Wildpolsried gibt es nach dem Eigentümerwechsel erste Veränderungen in der Führung. Der neue Investor Thiewen will das angeschlagene Unternehmen sanieren. Für die Kunden soll sich zunächst nichts ändern.
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0: Schönen guten Morgen, ihr hört den Allgäu-Wecker. 100 Jahre grüner Daumen, die Gärtnerei aus Altosried feiert heuer ihr großes Jahrhundertjubiläum. Seit bald 4 Generationen blüht der Familienbetrieb im wahrsten Sinne des Wortes auf. Geschäftsführer Christian Walker hat vor rund 30 Jahren den Betrieb von seinem Vater übernommen und modernisiert. Im Kaffeeklatsch hat er auch auf die Anfänge von 1926 zurückgeblickt.
1: Also der Tag war tatsächlich ein bisschen schwierig zum Generieren, aber wir haben ein schönes Dokument, wo mein Großvater quasi den Bauplan bekommen hat, dass er das erste Gewächshaus bauen darf. Und das war im Juni 1926 und das haben wir jetzt als unser Gründungsdatum genommen. Weil ich 97 den Betrieb übernommen habe, haben wir dann vom Großvater die ersten selbst erbauten Gewächshäuser abbrechen müssen. Wir haben dann neue moderne Gärtnerei im Ortskern von Altosried gebaut, wo wir natürlich sehr beengt waren und haben auch Glashäuser gebaut. Als wir 2018 eigentlich die Entscheidung getroffen haben, dass wir in Altosried im Ortskern die Zelte abbrechen und aussiedeln, nach Mittelberg, ich bin Kemmeratzhofen, war zu dem Zeitpunkt nicht bekannt, dass wir eine vierte Generation kriegen.
0: Ist aber auch genau so gekommen. Tochter Pia steigt in die Gärtnerei mit ein und weil ein ganzes Jahrhundert voller Blumen und Geschichten nicht in ein einziges Fest passt, geht das Jubiläum im Spätherbst in die zweite Runde. Im November lädt die Gärtnerei am Standort in Kimratshofen nämlich zur großen zweiten Jubiläumsfeier ein und die wird passend zur kalten Jahreszeit ein echtes Highlight für die Sinne.
2: Wir haben am Anfang wirklich überlegt, ob wir es vielleicht nur ein Fest machen, aber haben uns dann entschieden, wir teilen es ein bisschen auf, weil die Gärtnerei ist zu verschiedenen Zeitpunkten immer anders. Also die sieht nie gleich aus. Deswegen machen wir dieses Jahr auch, hatten wir letztes Jahr schon, aber dieses Jahr gucken wir natürlich, dass auch noch ein paar Besonderheiten dabei sind, wie die Geschichte. Machen wir wieder den Winterzauber, der im November stattfindet. Ist eigentlich so ein bisschen gedacht wie so ein Vorweihnachtsmarkt, um einfach auch noch so ein paar Weihnachtsdinge zu besorgen, wie ein Adventskranz oder die Weihnachtssterne. Ja, solche Sachen. Und eine kleine Adventsausstellung ist es eigentlich. Mit Musik, Essen, nochmal feiern.
0: Den Weihnachtszauber gibt's dann am 14. und 15. November. Das ganze Gespräch mit Gerold und Tochter Pia Walker von der Gärtnerei Walker könnt ihr nachhören auf allgäuhit.de. Die Allgäuer Genusstage stehen vor der Tür. Sie starten am 19. September und die beiden Organisatorinnen, Johanna Schäffler und Lisa Leiter, sind heute zu Gast im Kaffeeklatsch. Mehr dazu zwischen 9 und 10.

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11: Am 12. September wird in Pfronten die große Viehscheid gefeiert. Hunderte Schumpen ziehen nach dem Alpsommer durch den Ort zum Scheidplatz, wo sie an ihre Bauern zurückgegeben werden. Anschließend wird im Festzelt mit Musik, Brauchtum, Volkstanz, regionalen Schmankerln und einem großen Krämermarkt das Ende des Alpsommers gefeiert. Ein echtes Allgäuer Erlebnis.

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2: Tödlicher Verkehrsunfall auf der A7 bei Eumittelberg. Führungswechsel beim Allgäuer Speicherpionier. Das Wetter, der Morgen bereits klar und freundlich, bei Temperaturen von 13 bis 17 Grad. Ich bin Leon Dauter. Ein schwerer Unfall auf der A7 bei Eumittelberg hat gestern Nachmittag ein Todesopfer gefordert. Ein 57-jähriger Autofahrer kam ums Leben. Nach ersten Erkenntnissen wechselte ein bislang unbekannter Autofahrer kurz nach der Anschlussstelle Eumittelberg auf die linke Spur und übersah dabei offenbar den herannahenden Wagen des 57-Jährigen. Der wich noch aus, kam von der Fahrbahn ab und überschlug sich. Der Mann starb noch an der Unfallstelle. Der Unfallverursacher fuhr weiter. Die Polizei sucht Zeugen und bittet insbesondere um Dashcam-Aufnahmen. Gesucht wird unter anderem nach einem silbernen Kombi mit Fahrradträger oder einem dunklen SUV. Beim Energiespeicherhersteller Sonnen aus Wildpolsried gibt es nach dem Verkauf an den Investoren Thiewen erste Veränderungen an der Spitze. Der bisherige Firmenchef und ein weiteres Mitglied der Geschäftsführung sind nicht mehr operativ für das Unternehmen tätig. Thiewen hatte Sonnen erst vor wenigen Wochen vom Mineralölkonzern Shell übernommen und will das angeschlagene Unternehmen nun sanieren. Für Kundinnen und Kunden soll sich vorerst nichts ändern. Sonnen selbst und der neue Investor wollten die Personalveränderungen vorerst nicht kommentieren. Der Einsatz für einen barrierefreien öffentlichen Nahverkehr im Allgäu geht weiter. Seit Jahren setzen sich unter anderem der Sonthofer Behindertenbeauftragte Peter Götz, Eberhard Fetzer und Georg Waller dafür ein, dass Züge und Busse für alle Menschen ohne Hindernisse zugänglich sind. Zuletzt hatte es Gespräche mit der Deutschen Bahn gegeben, die allerdings noch nicht zum gewünschten Ergebnis geführt haben. Ein geplanter Vor-Ort-Termin am 31. Oktober mit Politik, Bahn, Stadt und Landkreis muss nun wegen Terminschwierigkeiten verschoben werden. Ein neuer Termin soll noch zeitnah bekannt gegeben werden. Beim 48. Hochgradlauf in Oberstaufen haben sich Luca Hilbert und Lisa Madlena den Sieg gesichert. Hilbert vom SV Oberreute verteidigte seinen Titel und erreichte die Hochgradbergstation nach 34 Minuten und 31 Sekunden. Bei den Frauen gewann Madlena aus Bad Wurzach in 41 Minuten und 36 Sekunden. Besonders gefreut haben sich die Veranstalter über eine

0: Ein Teilnehmerrekord. Insgesamt gingen 204 Läuferinnen und Läufer auf die 6,04 Kilometer lange Strecke mit 850 Höhenmetern. Beim Kinderlauf waren 31 Nachwuchssportler dabei.
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2: Heute ein Mix aus Sonne und Wolken. Es bleibt meist trocken. Wenn, dann sind das nur einzelne Regentropfen, die sich mal verirren. Die Temperaturen klettern tagsüber auf angenehme 25 bis 28 Grad. Morgen wird's dann noch ein Stück freundlicher. Auch da eine Mischung aus viel Sonnenschein und harmlosen Wolken. Mit Höchstwerten bis zu 29 Grad wird es erneut recht spätsommerlich warm.
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0: Die letzte Ferienwoche steht an, dann sind die Sommerferien schon wieder rum. Zwischendurch hatte man ja den Eindruck, der Sommer wäre auch schon vorbei, aber er geht noch weiter. Wie viel Sommer uns diese Woche bringt, verrät uns Kai Zorn aus unserer Wetterredaktion. Guten Morgen, Kai. Wie sommerlich wird der Wochenstart heute?
1: Nochmal ziemlich sommerlich, auch wenn im Laufe des Tages von Westen her einige Wolken durchziehen, die gehören zu einer Warmfront und da kann es vorübergehend mal einen Schauer oder ein Gewitter geben. Die Temperaturen steigen dazu auf Höchstwerte von 24 bis etwas über 30 Grad. Nur im äußersten Osten bleibt es eine kleine Spur kühler.
0: Wie geht dann die Woche weiter?
1: Der Dienstag wird nochmal sehr sommerlich werden. Mit Sonnenschein und meist harmlosen Wolken bei Temperaturen von nahe 30 Grad. Das ist nochmal ein Badewettertag, der letzte Badewettertag. Am Abend erwarten uns schon erste Schauer und Gewitter und in der Nacht auf Mittwoch überquert uns eine Kaltfront mit Wind und Regen. Am Mittwoch tagsüber regnet es vor allen Dingen im Süden noch weiter, sonst lässt der Regen nach. An den Folgetagen wird es dann langsam wieder freundlicher. Die Temperaturen gehen am Mittwoch auf um und unter 20 Grad zurück. Bei längerem Regen sind es sogar nur um die 15 Grad. Danach bekommen wir am Donnerstag und Freitag Werte von um und etwas über 20 Grad.
0: Kannst du uns schon etwas zum anstehenden Wochenende sagen?
1: Wahrscheinlich wird's recht sonnig sein mit einem leichten Schauer- und Gewitterrisiko, speziell am Sonntag. So 100% sicher ist das noch nicht, aber das ist gerade der Trend, dass es zu 60% freundlich ist und zu 40% wechselhaft. Die Nachmittagswerte steigen wieder an und liegen im Schnitt bei 20 bis etwas über 25 Grad.
0: Dankeschön und gute Woche dir.

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2: Ich bin David Büchner. Das vorläufige Ergebnis ist da. Die AfD hat die Landtagswahl in Sachsen-Anhalt klar gewonnen. Doch für eine Alleinregierung reichen ihre 43,8% nicht. Die CDU stürzt ab auf 17,2%. Die Suche nach den Schuldigen wird dabei auch nach Berlin führen.
3: Die CDU hat ihr Ergebnis im Vergleich zur Wahl vor 5 Jahren halbiert. Der schwarz-roten Koalition in Berlin dürften sehr schwere Tage oder Wochen bevorstehen. Mit Sicherheit wird auch in der Hauptstadt nach Schuldigen für die Wahlklatsche gesucht, vermutlich auch direkt im Kanzleramt. Nicht wenige aus den eigenen Reihen machen vor allem Friedrich Merz für das desaströse Wahlergebnis seiner CDU verantwortlich. Ein Bruch der Koalition aus Union und SPD gilt aber als unwahrscheinlich, denn aus einer Neuwahl im Bund würde die AfD sicherlich gestärkt hervorgehen und die Regierungsbildung würde noch schwieriger. Aus Berlin, David Riemer.
2: Auch nach den Gesprächen der US-Unterhändler Steve Witkoff und Jared Kushner in Moskau und Kiew ist weiterhin unklar, welche Vorschläge für eine Friedenslösung sie den Kriegsparteien vorgelegt haben. Offen ist auch, ob die direkten Verhandlungen zwischen der Ukraine und Russland unter US-Vermittlung wieder aufgenommen werden. Präsident Zelensky zeigte sich anschließend wenig optimistisch. Der Internationale Gerichtshof befasst sich heute wieder mit den deutschen Rüstungsexporten nach Israel. Nicaragua hatte Deutschland wegen der Beihilfe zum Völkermord vor das Gericht in Den Haag gebracht.
4: In Den Haag läuft schon ein Völkermordverfahren gegen Israel wegen der Gewalt im Gazastreifen. Doch nun geht es um die Rüstungsexporte von Deutschland. Die erste Runde hatte Deutschland gewonnen. Die Richter wiesen die Forderungen Nicaraguas nach sofortigem Stopp der Rüstungsexporte ab. Aber da ging es um einen Eilantrag und damit ist die Klage nicht völlig vom Tisch. Und genau das will Deutschland jetzt erreichen. Berlin sagt, das Gericht sei überhaupt nicht befugt, darüber zu urteilen. Aus Amsterdam, Bettina Fisser.
2: Und zum Fußball. Nach einem 4:1 gegen Eintracht Frankfurt hat Augsburg am Abend zum ersten Mal die Tabellenführung übernommen. Zuvor hatte der Hamburger SV mit 0:5 gegen Mainz verloren.
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5: Mit Leon Dauter. Bei einem schweren Unfall auf der A7 bei Eumittelberg ist ein 57-jähriger Autofahrer tödlich verunglückt, nachdem er einem plötzlich ausscherenden Fahrzeug ausweichen musste. Der unbekannte Unfallbeteiligte fuhr weiter. Die Polizei sucht nun nach Zeugen und insbesondere Dashcam-Aufnahmen zum Unfallhergang. Und beim Speicherhersteller Sonnen in Wildpolsried gibt es nach dem Eigentümerwechsel erste Veränderungen in der Führung. Der neue Investor Thiewen will das angeschlagene Unternehmen sanieren. Für die Kunden soll sich zunächst nichts ändern.
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6: Wir starten in die neue Woche mit einer Mischung aus Sonne und Wolken. Es bleibt meist trocken. Die Temperaturen erreichen am Nachmittag nochmals Höchstwerte von 25 bis 28 Grad. Morgen dann eine freundliche Mischung aus Sonne und Wolken. Die Temperaturen klettern auf bis zu 29 Grad. Auch da wird es nochmals spätsommerlich warm. Gegen Abend dann erste Wolken. Das Wetter kippt dann am Mittwoch, dann wird's ungemütlich mit Regen, Wind und Wolken.
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6: Ihr habt freie Fahrt, keine Meldungen für euch.
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6: Auch blitztechnisch schaut's gut aus. 0805 70 80 90, wenn ihr einen Blitzer Stausbehinderungen entdecken solltet.
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0: Schönen guten Morgen, es darf gefeiert werden. Sie ist da, die fünfte Jahreszeit im Allgäu, die Viehscheidsaison. Seit dem Wochenende stehen bereits im Fronten die Viehscheiddeck, ganz im Zeichen des heimischen Brauchtums. Von Anfang September bis in den Oktober hinein finden im Oberallgäu, Ostallgäu, Westallgäu sowie im Tannheimer Tal und auch Kleinwalser Tal zahlreiche Alpabtriebe statt. Viele mit einem großen Fest. Inga Stracke. Inga, die Herden werden heuer wieder ins Tal getrieben. Ab wann geht's denn los und vor allem wo?
1: Ja, jetzt geht's dann bald los. Den Auftakt machen gleich 4 Almabtriebe. Bad Hindelang, Balderschwang, Oberstaufen und Schöllang am Freitag. In Schöllang ist das Festzelt beispielsweise ab 8.30 Uhr schon geöffnet. Die erste Herde kommt so gegen 9:30 Uhr. Vor allem Bad Hindelang ist für Tagestouren sehr beliebt. Der große Busparkplatz ist immer wieder der Beweis. Am Samstag folgt dann Oberstdorf, am traditionellen Scheidplatz neben dem Nordic-Zentrum mit rund 1000 Tieren und dem großen Festzelt. Ebenfalls am Samstag krönt Pfronten im Ostallgäu seine Viehscheid-Deck mit dem großen Almabtrieb. Auf den Alpen selbst laufen die Vorbereitungen jetzt schon auf Hochtouren.
0: Zu den Vorbereitungen gehört ein wunderschöner Brauch, das Kranzrind, das auch immer ein sehr beliebtes Fotomotiv ist.
1: Oh ja, vor allem der beeindruckende Schmuck für die Kranzrinder. Der wird in tagelanger Handarbeit geflochten. Latschenkiefern, bunte Wiesenblumen, Silberdisteln, kleine Bildchen von Schutzpatronen und Spiegel, um böse Geister von der Herde fernzuhalten, werden eingebunden. Es sind wirklich wahre Kunstwerke und das schönste Tier der Herde wird damit geschmückt, aber ein Kranzrind gibt's ja nur, wenn im Sommer auf der Alpe nichts passiert ist. Im Tal hat dann jeder Viehscheid sein eigenes Programm, meistens dabei Scheidwürste, Käsebrot, Festzelt, Musik und Allgäuer Bier.
0: Danke dir, Inka, und wir freuen uns natürlich auf die ersten Viehscheide hier bei uns im Allgäu. Einen guten Start in diesem

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2: Tödlicher Verkehrsunfall auf der A7 bei Eumittelberg. Führungswechsel beim Allgäuer Speicherpionier. Das Wetter, der Morgen bereits klar und freundlich, bei Temperaturen von 13 bis 17 Grad. Ich bin Leon Dauter. Ein schwerer Unfall auf der A7 bei Eumittelberg hat gestern Nachmittag ein Todesopfer gefordert. Ein 57-jähriger Autofahrer kam ums Leben. Nach ersten Erkenntnissen wechselte ein bislang unbekannter Autofahrer kurz nach der Anschlussstelle Eumittelberg auf die linke Spur und übersah dabei offenbar den herannahenden Wagen des 57-Jährigen. Der wich noch aus, kam von der Fahrbahn ab und überschlug sich. Der Mann starb noch an der Unfallstelle. Der Unfallverursacher fuhr weiter. Die Polizei sucht Zeugen und bittet insbesondere um Dashcam-Aufnahmen. Gesucht wird unter anderem nach einem silbernen Kombi mit Fahrradträger oder einem dunklen SUV. Beim Energiespeicherhersteller Sonnen aus Wildpolsried gibt es nach dem Verkauf an den Investoren Tiefen erste Veränderungen an der Spitze. Der bisherige Firmenchef und ein weiteres Mitglied der Geschäftsführung sind nicht mehr operativ für das Unternehmen tätig. Tiefen hatte Sonnen erst vor wenigen Wochen vom Mineralölkonzern Shell übernommen und will das angeschlagene Unternehmen nun sanieren. Für Kundinnen und Kunden soll sich vorerst nichts ändern. Sonnen selbst und der neue Investor wollten die Personalveränderungen vorerst nicht kommentieren. Der Einsatz für einen barrierefreien öffentlichen Nahverkehr im Allgäu geht weiter. Seit Jahren setzen sich unter anderem der Sonthofer Behindertenbeauftragte Peter Götz, Eberhard Fetzer und Georg Waller dafür ein, dass Züge und Busse für alle Menschen ohne Hindernisse zugänglich sind. Zuletzt hatte es Gespräche mit der Deutschen Bahn gegeben, die allerdings noch nicht zum gewünschten Ergebnis geführt haben. Ein geplanter Vor-Ort-Termin am 31. Oktober mit Politik, Bahn, Stadt und Landkreis muss nun wegen Terminschwierigkeiten verschoben werden. Ein neuer Termin soll noch zeitnah bekannt gegeben werden. Beim 48. Hochgradlauf in Oberstaufen haben sich Luca Hilbert und Lisa Madlena den Sieg gesichert. Hilbert vom SV Oberreute verteidigte seinen Titel und erreichte die Hochgradbergstation nach 34 Minuten und 31 Sekunden. Bei den Frauen gewann Madlena aus Bad Wurzach in 41 Minuten und 36 Sekunden. Besonders gefreut haben sich die Veranstalter über einen neuen Teilnehmerrekord. Insgesamt gingen 204 Läuferinnen und Läufer auf die 6,04 Kilometer lange Strecke mit 850 Höhenmetern. Beim Kinderlauf waren 31 Nachwuchssportler dabei.
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3: Heute ein Mix aus Sonne und Wolken. Es bleibt meist trocken. Wenn, dann sind das nur einzelne Regentropfen, die sich mal verirren. Die Temperaturen klettern tagsüber auf angenehme 25 bis 28 Grad. Morgen wird's dann noch ein Stück freundlicher. Auch da eine Mischung aus viel Sonnenschein und harmlosen Wolken. Mit Höchstwerten bis zu 29 Grad wird es erneut recht spätsommerlich warm.
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3: Ihr habt freie Fahrt, keine Meldung.

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0: Auch blitztechnisch schaut's gut aus. 0805 70 80 90, wenn ihr einen Blitzer Stausbehinderungen entdecken solltet.
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0: Schönen Montag euch. Dieser heutige 7. September ist ein ganz wichtiger Tag für alle Polizisten. Es ist der internationale Tag der Polizeizusammenarbeit. Das Datum erinnert an den 7. September 1923, an dem die internationale kriminalpolizeiliche Kommission, die heutige Organisation Interpol, gegründet wurde. Und jedes Jahr am 7. September wird damit die Arbeit von Strafverfolgungsbehörden weltweit gewürdigt und die Notwendigkeit der grenzüberschreitenden Zusammenarbeit betont. Da wollen wir natürlich auch wissen, wie schaut es da eigentlich bei unserer Polizei im Allgäu aus? Bei mir ist Pressesprecher Johannes Stoll. Schönen guten Morgen.
1: Ja, einen wunderschönen guten Morgen.
0: Herr Stoll, heute ist Tag der polizeilichen Zusammenarbeit und das weltweit. Da frage ich doch mal direkt, wie läuft denn beispielsweise die Zusammenarbeit direkt hier mit unseren Nachbarn in Österreich?
1: Ja, die Zusammenarbeit, um das vorneweg zu sagen, die läuft sehr gut mit unseren österreichischen Kollegen, denn die Sicherheit hört an der Grenze nicht auf, sondern geht natürlich weiter. Es kann jemand über die Grenze flüchten oder die Ermittlungen gehen über die Grenze herüber. Und da haben wir natürlich unsere Ansprechpartner in Österreich und es wird auch genutzt. Die Kontakte werden gepflegt und so können wir von einer sehr guten Zusammenarbeit berichten.
0: Gibt es denn jemanden, mit dem Sie am liebsten zusammenarbeiten? Also vielleicht irgendwo eine spezielle Dienststelle oder so?
1: Wir arbeiten natürlich alle gerne mit den Kollegen zusammen. Eine Lieblingsdienststelle gibt es hier nicht. Aber es ist immer schön, wenn man andere Dienststellen hört, vielleicht auch im deutschsprachigen Ausland, so auch die verschiedenen Dialekte. Und da ist es dann schön, wenn man die anderen Kollegen hört. Und so sind die im Vorarlberg genauso sympathisch wie die aus dem Tirol.
0: Aber jetzt mal ganz ehrlich, Herr Scholl, am liebsten arbeiten Sie doch mit uns zusammen, oder?
1: Natürlich arbeite ich sehr gerne und auch am liebsten mit der Radio Allgäu Hit zusammen. Aber natürlich arbeiten wir mit allen gerne zusammen, weil wir als bayerische Polizei oder hier besonders als Polizei der Allgäuer sind wir für die Sicherheit alle da und arbeiten somit mit allen gerne zusammen.
0: Gibt es denn jemanden, mit dem Sie mal besonders gerne auch zusammenarbeiten würden?
1: Puh, das ist jetzt aus dem Stegreif sehr schwer zu sagen. Aber wie gesagt, man freut sich immer, wenn man dann in bestimmten Bereichen ist, vielleicht auch in Bereichen, wo man gerne im Urlaub ist. Wenn man dann mal mit den Kollegen beispielsweise jetzt vom Gardasee telefoniert, wo man weiß, okay, da ist man sonst beim Baden oder im Urlaub, beim Wandern, beim Radeln. Und jetzt hat man dann mit den Kollegen Kontakt und weiß genau, die sitzen gerade in einer Urlaubsregion, wo man gerne ist. Dann ist das was Besonderes und das freut einen natürlich.
0: Dann sagen wir auf jeden Fall mal Dankeschön für die gute Zusammenarbeit. Ihnen weiterhin viel Freude auch bei der Arbeit mit allen Kollegen und noch einen schönen Tag.
1: Ja, vielen Dank und wir wünschen natürlich auch einen schönen Tag und natürlich auch einen sicheren Tag.
0: Soweit Johannes Stoll, Pressesprecher der Allgäuer Polizei. Heute ist der internationale Tag der Polizeizusammenarbeit. Damit wird die Arbeit von Strafverfolgungsbehörden weltweit gewürdigt und die Notwendigkeit der grenzüberschreitenden Zusammenarbeit betont.

Oh, schönen guten Morgen an diesem Montag. 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Eishockey, erfolgreicher Härtetest für die Memminger Indians Frauen. Eine Woche vor dem Saisonstart schlagen sie den Schweizer Eishockeymeister EV Zug mit 1:0 nach Verlängerung. Den goldenen Treffer markierte Neuzugang Christina Walker. Am kommenden Samstag startet die Eishockey-Bundesliga für den ECDC mit einem Heimspiel gegen Mannheim. Erstes Bullierst um 17.15 Uhr. Und Laufsport, Titelverteidigung am Hochgrat. Luca Hilberg hat erneut den traditionsreichen Berglauf in Oberstaufen-Steibis gewonnen. Er bezwang die 850 Höhenmeter in einer Spitzenzeit von 34 Minuten und 31 Sekunden. Schnellste Frau war diesmal Lisa Madlener aus Bad Wurzach mit insgesamt 204 Finishern. Im Ziel feierten die Veranstalter bei der 48. Auflage außerdem einen neuen Teilnehmerrekord.

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2: Ich bin David Büchner. Die Wähler in Sachsen-Anhalt haben entschieden, doch klar ist nach der Landtagswahl wenig. Das vorläufige amtliche Ergebnis lässt offen, wer künftig regieren kann. Die AfD hat demnach zwar klar gewonnen, doch für eine Alleinregierung reichen ihre 43,8% nicht. Die CDU stürzt ab auf 17,2%.
3: Für die AfD ist es ein historisches Ergebnis, für die CDU ein Debakel. Das letzte Wahlergebnis halbiert, kein einziges Direktmandat gewonnen. Die AfD dagegen hat es geschafft, in einem sehr polarisiert geführten Wahlkampf viele Menschen zu mobilisieren, die sonst zu Hause geblieben wären. Jetzt steht Sachsen-Anhalt aber eine schwierige Regierungsbildung bevor. Denn alleine kann die AfD nicht regieren und braucht einen Partner. Möglicherweise gibt es den mit dem BSW. Aus Magdeburg, Simon Krämer.
2: Heute ist der internationale Tag der sauberen Luft und die Weltwetterorganisation in Genf schlägt Alarm. Hitzewellen und Waldbrände würden aktuell den Kampf um saubere Luft erschweren. Auch in Europa, heißt es im jährlichen Bericht zu Klima- und Luftqualität.
4: Zum einen geht es um die toxischen Feinpartikel durch Waldbrände. Sie können in die Lunge und den Blutkreislauf eindringen und lebensgefährlich sein. Die Zahl der extremen Brände habe sich seit den 1990er Jahren verdreifacht, berichtet die WMO. Ein weiteres Problem ist Ozon. Die Konzentration steigt am Boden bei Hitzewellen mit hohen Temperaturen, stabilen Wetterlagen und intensiver Sonneneinstrahlung. Aus Genf, Christiane Ulrich.
2: Auf dem deutschen Arbeitsmarkt könnten bis 2029 bundesweit rund 723.000 Fachkräfte fehlen und damit fast doppelt so viele wie 2025. Zu diesem Ergebnis kommt eine Studie des Instituts der deutschen Wirtschaft. Eine besonders große Lücke wird dabei im Verkauf erwartet. Über 39.000 Stellen könnten hier bis 2029 unbesetzt bleiben. Und zum Sport. Der FC Augsburg ist zum ersten Mal in der Geschichte seines Vereins Tabellenführer in der Fußball-Bundesliga. Die Mannschaft kam bei Eintracht Frankfurt zu einem 4:1 und hat sich damit den zweiten Sieg im zweiten Saisonspiel geholt. Zuvor hatte der Hamburger SV mit 0:5 gegen Mainz verloren.
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5: Mit Leon Dauter. Bei einem schweren Unfall auf der A7 bei Eumittelberg ist ein 57-jähriger Autofahrer tödlich verunglückt, nachdem er einem plötzlich ausscherenden Fahrzeug ausweichen musste. Der unbekannte Unfallbeteiligte fuhr weiter. Die Polizei sucht nun nach Zeugen und insbesondere Dashcam-Aufnahmen zum Unfallhergang. Und beim Speicherhersteller Sonnen in Wildpolsried gibt es nach dem Eigentümerwechsel erste Veränderungen in der Führung. Der neue Investor Thiewen will das angeschlagene Unternehmen sanieren. Für die Kunden soll sich zunächst nichts ändern.
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6: Wir starten in die neue Woche mit einer Mischung aus Sonne und Wolken. Es bleibt meist trocken. Die Temperaturen erreichen am Nachmittag nochmals Höchstwerte von 25 bis 28 Grad. Morgen dann eine freundliche Mischung aus Sonne und Wolken. Die Temperaturen klettern auf bis zu 29 Grad. Auch da wird es nochmals spätsommerlich warm. Gegen Abend dann erste Wolken. Das Wetter kippt dann am Mittwoch, dann wird's ungemütlich mit Regen, Wind und Wolken.
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6: A7 Ulm Richtung Füssenreute zwischen Nesselwang und Füssen. Bauarbeiten, linke Spur gesperrt und zwar voraussichtlich bis heute Vormittag um 11 Uhr. Und eine Meldung gibt's von der A96 München Richtung Lindau. Zwischen Wangen-West und Neu-Ravensburg, da gab es einen Unfall. Hier kann's aktuell zu Behinderungen kommen.
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6: Blitzer haben wir keine. 0805 70 80 90.
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0: Hallo an diesem Montag. Mit dem Allgäuerwecker geht's rein in die letzte volle Ferienwoche für die Allgäuer Kids. Hallo. In 24 Stunden mit dem Radl von Nesselwang nach Venedig. Das war das ambitionierte Ziel der beiden Allgäuer Nico Rasche und Tobias Neuber. Am vergangenen Donnerstag um 18 Uhr sind sie gemeinsam mit drei weiteren Kollegen gestartet. Ihr Plan: rund 24 Stunden später in Venedig ankommen und das Ganze nonstop, also ohne längere Pause. Ganz hat es mit der Punktlandung dann am Freitag um 18 Uhr laut Tobi nicht geklappt.
1: Im Allgemeinen lief die Fahrt eigentlich echt erstaunlich gut. Wir wussten zwar, dass es Höhen und Tiefen geben wird, und die gab es dann auch tatsächlich. In der Nacht war es auf jeden Fall richtig anstrengend, durch die Kälte, durch die Dunkelheit auch und dabei die schlechte Sicht, dass man konzentriert bleibt. Aber dafür war das Gefühl dann, wo die Sonne aufgegangen ist, umso schöner. Und in 24 Stunden haben wir es nicht ganz geschafft. Wir hatten zwar die reine Fahrzeit mit 18 Stunden besser als geplant, aber sind insgesamt dann knapp 28 Stunden unterwegs gewesen, die wir dann bis nach Venedig gebraucht haben, aber waren alle komplett happy damit.
0: Respekt, gerade einmal 4 Stunden länger als geplant, wow. Aber ganz ohne Herausforderungen lief die Tour natürlich nicht. Laut Nico gab es unterwegs auch die ein oder andere, ja, sagen wir es mal so, schwierigere Situation.
2: Mit die größte Herausforderung war für uns natürlich die Zeit und der damit verbundene Schlafmangel. Wir waren dann mit der Zeit, die wir vor dem Event schon wach verbracht haben, circa über 30 Stunden wach. Wir hatten aber auch Zwischenfälle auf der Fahrt. Nach ca. 220 Kilometer kam es zu einem Unfall zwischen Tobi und einem PKW, wo der Rennradrahmen vom Tobi leider gebrochen ist. Wir konnten aber durch einen befreundeten Radhändler aus dem Allgäu schnell ein Ersatzrad organisieren und konnten die Fahrt dann eben fortsetzen. Leider hatte ich später auch einen Sturz, habe mir aber nur Schürfwunden zugezogen, konnten auch da weiterfahren. Ja, letztendlich sind wir dann doch in Venedig angekommen.
0: Natürlich wurden die 5 auch während der Fahrt bei ihren Pausen immer wieder auf ihre Challenge angesprochen. Und die Ansage, 24 Stunden mit dem Fahrrad von Nesselwang nach Venedig, hat bei so manchem erst einmal für einen offenen Mund gesorgt. Nach der Ankunft waren dann aber vor allem die 5 selbst erst einmal ziemlich platt.
2: Tatsächlich waren wir nach der Fahrt so müde, dass wir einfach nur ins Hotelzimmer gegangen sind, geduscht haben, dann noch im Hotel was gegessen haben und eigentlich dann sofort ins Bett gegangen sind und erst am nächsten Tag dann Venedig und hier das Hotel so richtig genießen konnten. Also relativ unspektakulär und nach der Fahrt ist dann nicht mehr viel passiert.
0: Und wer jetzt denkt, nach dieser Tour ist zumindest für den Moment Schluss weit gefehlt.
2: Tatsächlich hat man dann am nächsten Tag am Pool schon Zeit, das Ganze mal Revue passieren zu lassen und auch schon uns Gedanken zu machen, ob wir nächstes Jahr wieder sowas starten wollen. Wir müssen beide sagen, dass uns das eigentlich sehr motiviert hat zu sehen, dass wir diese Strecke leisten konnten, und wir haben beide gesagt, wir wollen auf jeden Fall weiter solche Challenges machen. Konkret haben wir jetzt noch keinen im Kopf, wohin es dann als nächstes gehen soll, aber wir werden auf jeden Fall nächstes Jahr wieder so eine Challenge in Angriff nehmen, und es sind auch schon 1 oder 2 Rennen geplant, an denen wir auch teilnehmen wollen.
0: Von Nesselwang nach Venedig mit dem Rad. 24 Stunden war das Ziel. Ganz geschafft haben sie es zwar nicht, aber die Challenge trotzdem gemeistert. Nach der Ankunft waren die Jungs erstmal ziemlich K.O. Doch die nächste sportliche Herausforderung ist schon in Planung. Und wir bleiben da natürlich dran und begleiten sie auch bei ihrer nächsten Challenge wieder. Kommt gut rein in die neue Woche mit dem Allgäuerwecker.

0: Gerade lagen wir noch alle am Strand oder am Pool und plötzlich sitzen wir schon wieder im Auto oder im Flieger zurück nach Hause und zurück auch in den Alltag. Der Urlaub rauscht gefühlt an einem vorbei, was man von einer Arbeitswoche nicht behaupten kann. Aber warum ist das so? Das weiß Julia Wasselkopf.
1: Unser Gehirn misst Zeit nicht objektiv in Minuten und Stunden, sondern nach Eindrücken. Im Alltag läuft vieles automatisiert ab. Wir fahren bekannte Strecken, sitzen am Schreibtisch, tun Dinge, die wir 100-mal schon gemacht haben. Das kann oft langweilig sein und Langeweile zieht sich wie Kaugummi. Im Urlaub passiert eins nach dem anderen. Wir erleben so viel Neues und unser Gehirn hat gar keine Zeit, sich zu langweilen. Und dann noch die ganzen Emotionen, die wir dabei fühlen. Da ist der Urlaub ruckzuck vorbei.

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2: Tödlicher Verkehrsunfall auf der A7 bei Eumittelberg. Führungswechsel beim Allgäuer Speicherpionier. Das Wetter, der Morgen bereits klar und freundlich, bei Temperaturen von 13 bis 17 Grad. Ich bin Leon Dauter. Ein schwerer Unfall auf der A7 bei Eumittelberg hat gestern Nachmittag ein Todesopfer gefordert. Ein 57-jähriger Autofahrer kam ums Leben. Nach ersten Erkenntnissen wechselte ein bislang unbekannter Autofahrer kurz nach der Anschlussstelle Eumittelberg auf die linke Spur und übersah dabei offenbar den herannahenden Wagen des 57-Jährigen. Der wich noch aus, kam von der Fahrbahn ab und überschlug sich. Der Mann starb noch an der Unfallstelle. Der Unfallverursacher fuhr weiter. Die Polizei sucht Zeugen und bittet insbesondere um Dashcam-Aufnahmen. Gesucht wird unter anderem nach einem silbernen Kombi mit Fahrradträger oder einem dunklen SUV. Beim Energiespeicherhersteller Sonnen aus Wildpolsried gibt es nach dem Verkauf an den Investoren Thiewen erste Veränderungen an der Spitze. Der bisherige Firmenchef und ein weiteres Mitglied der Geschäftsführung sind nicht mehr operativ für das Unternehmen tätig. Thiewen hatte Sonnen erst vor wenigen Wochen vom Mineralölkonzern Shell übernommen und will das angeschlagene Unternehmen nun sanieren. Für Kundinnen und Kunden soll sich vorerst nichts ändern. Sonnen selbst und der neue Investor wollten die Personalveränderungen vorerst nicht kommentieren. Der Einsatz für einen barrierefreien öffentlichen Nahverkehr im Allgäu geht weiter. Seit Jahren setzen sich unter anderem der Sonthofer Behindertenbeauftragte Peter Götz, Eberhard Fetzer und Georg Waller dafür ein, dass Züge und Busse für alle Menschen ohne Hindernisse zugänglich sind. Zuletzt hatte es Gespräche mit der Deutschen Bahn gegeben, die allerdings noch nicht zum gewünschten Ergebnis geführt haben. Ein geplanter Vor-Ort-Termin am 31. Oktober mit Politik, Bahn, Stadt und Landkreis muss nun wegen Terminschwierigkeiten verschoben werden. Ein neuer Termin soll noch zeitnah bekannt gegeben werden. Beim 48. Hochgradlauf in Oberstaufen haben sich Luca Hilbert und Lisa Madlena den Sieg gesichert. Hilbert vom SV Oberreute verteidigte seinen Titel und erreichte die Hochgradbergstation nach 34 Minuten und 31 Sekunden. Bei den Frauen gewann Madlena aus Bad Wurzach in 41 Minuten und 36 Sekunden. Besonders gefreut haben sich die Veranstalter über einen neuen Teilnehmerrekord. Insgesamt gingen 204 Läuferinnen und Läufer auf die 6,04 Kilometer lange Strecke mit 850 Höhenmetern. Beim Kinderlauf waren 31 Nachwuchssportler dabei.
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3: Heute ein Mix aus Sonne und Wolken. Es bleibt meist trocken. Wenn, dann sind das nur einzelne Regentropfen, die sich mal verirren. Die Temperaturen klettern tagsüber auf angenehme 25 bis 28 Grad. Morgen wird's dann noch ein Stück freundlicher. Auch da eine Mischung aus viel Sonnenschein und harmlosen Wolken. Mit Höchstwerten bis zu 29 Grad wird es erneut recht spätsommerlich warm.
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3: A7 Ulm Richtung Füssenreute zwischen Nesselwang und Füssen. Bauarbeiten, linke Spur gesperrt und zwar voraussichtlich bis heute Vormittag um 11 Uhr. Und eine Meldung gibt's von der A96 München Richtung Lindau. Zwischen Wangen-West und Neu-Ravensburg, da gab es einen Unfall. Hier kann es aktuell zu Behinderungen kommen.
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1: Blitzer haben wir keine. 0800 5 70 80 90.
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0: Hier ist der Allgäu-Bäcker am Montag. Diese Stille, der Geruch von frischem Moos und dann die Freude, einen kleinen Steinpilz zu finden. So ein Waldspaziergang zur Pilzsaison, der schmeckt mir natürlich besonders gut. Nur, wie war das nochmal mit der Reaktorkatastrophe von Tschernobyl vor 40 Jahren? Sind unsere Pilze nach wie vor belastet? Martin Steiner vom Bundesamt für Strahlenschutz bei München beruhigt und rät zu einem Blick in den Pilzbericht, den das Amt jedes Jahr neu rausgibt.
1: Da können Sie sich ausgehend von der Gegend, in der Sie Pilze sammeln und von der Pilzart, die Sie bevorzugt sammeln, sich einen Überblick verschaffen, wie hoch Ihre persönliche Strahlendosis sein wird. Und letztendlich ist es dann Ihre individuelle Entscheidung, ob Sie die zusätzliche Strahlendosis akzeptieren wollen oder ob Sie aus persönlichen Gründen auf den Verzehr von Wildpilzen komplett verzichten wollen.
0: Und der Handel? Verkaufte Lebensmittel unterliegen natürlich einer strengen Kontrolle und für Strahlenbelastung gibt es Grenzwerte. Da können wir also darauf vertrauen, meint Steiner. Und generell sei die bayerische Landwirtschaft auch überraschend weniger belastet als der Wald.
1: Liegt einfach daran, dass Cäsium 137 auf Ackerböden an bestimmte Tonminerale gebunden wird. Und warum das im Waldboden ganz anders ausschaut, liegt einfach am Aufbau des Waldbodens. Dort gibt es auf den mineralischen Bodenschichten organische Auflageschichten, in denen dieses Cäsium 137 leicht von Bodenorganismen, Pilzen und Grünpflanzen aufgenommen wird.
0: Klar, die Behörden schauen da genauer hin, aber der Experte meint auch, wenn wir uns vernünftige Mengen auf den Teller legen, dann können wir auch unsere gesammelten Pilze ganz, ganz ohne schlechtes Gewissen genießen. Na dann, guten Appetit!

0: Es ist die letzte Woche der Sommerferien und auch wenn uns dann Schule und Job wieder haben, so ein bisschen Leichtigkeit liegt doch noch über dem Alltag, oder? Wir blättern mal durch euer Ferienfotoalbum. Was habt ihr Schönes im Urlaub 2026 gemacht?
1: Der letzte Urlaub war etwas weiter weg, auf der anderen Seite der Welt.
2: Ich war surfen. Natur, Meditation und Sport, alles in einem.
3: Einfach mit der Familie Zeit zu verbringen, so ein bisschen zu entschleunigen.
4: Stadt besichtigt in Stockholm. Kombination aus Natur, Wasser, schöne Stadt.
5: Ich war Motorradfahren auf der Rennstrecke. Ja, das war auch sehr cool, weil der Kopf ist frei, man ist so nur hier in dem Moment.
6: Wir hatten einen Campervan-Trip gemacht, ohne einen Plan zu haben und irgendwie mal frei zu sein.
7: Wie Bione, wegen den Mädels. Das war eine Erfahrung, auf jeden Fall.

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2: Ich bin Babit Büchner. Mit einem Erdrutschsieg hat die AfD die Landtagswahl in Sachsen-Anhalt gewonnen. Die Partei kommt laut vorläufigem Endergebnis auf 43,8%. Die CDU stürzt ab auf 17,2%. Die bisher regierende Koalition aus CDU, SPD und FDP ist damit am Ende.
3: Mit einer Wahlbeteiligung von fast 78% wurde der höchste Wert in Sachsen-Anhalt seit der Wiedervereinigung erreicht. Die AfD sieht nun für sich einen klaren Regierungsauftrag. Allein regieren können wird sie aber nicht und es könnte am Ende am BSW hängen. Während Tesla-Gründer Elon Musk den AfD-Sieg auf X feiert, schauen Wirtschaftsverbände hierzulande mit Sorge auf das Ergebnis. Der Hauptgeschäftsführer der deutschen Arbeitgeberverbände Steffen Kampeter spricht von einer kräftigen Ohrfeige für die demokratische Mitte. Diana Kramer, Nachrichtenredaktion.
2: Die US-Unterhändler Steve Witkoff und Jared Kushner haben inzwischen in Moskau und Kiew mit beiden Seiten gesprochen. Was sie konkret für ein Ende des Ukraine-Kriegs vorgeschlagen haben, bleibt aber offen. Genauso wie die Frage, ob Russland und die Ukraine wieder direkt miteinander verhandeln. Präsident Zelensky zeigte sich nach dem Gespräch wenig optimistisch zu den Aussichten für einen schnellen Frieden. Nach Angaben ukrainischer Medien sprach er schon von einem benötigten Winterpaket. Der Internationale Gerichtshof befasst sich heute wieder mit den deutschen Rüstungsexporten nach Israel. Nicaragua hatte Deutschland wegen der Beihilfe zum Völkermord vor das Gericht in Den Haag gebracht.
4: In Den Haag läuft schon ein Völkermordverfahren gegen Israel wegen der Gewalt im Gazastreifen. Doch nun geht es um die Rüstungsexporte von Deutschland. Die erste Runde hatte Deutschland gewonnen. Die Richter wiesen die Forderungen Nicaraguas nach sofortigem Stopp der Rüstungsexporte ab. Aber da ging es um einen Eilantrag und damit ist die Klage nicht völlig vom Tisch. Und genau das will Deutschland jetzt erreichen. Berlin sagt, das Gericht sei überhaupt nicht befugt, darüber zu urteilen. Aus Amsterdam, Bettina Fisser.
2: Und noch zum Sport. Nach einem 4:1 gegen Eintracht Frankfurt hat Augsburg am Abend zum ersten Mal die Tabellenführung in der Fußball-Bundesliga übernommen. Zuvor hatte der Hamburger SV mit 0:5 gegen Mainz verloren.
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5: Mit Leon Dauter. Bei einem schweren Unfall auf der A7 bei Eumittelberg ist ein 57-jähriger Autofahrer tödlich verunglückt, nachdem er einem plötzlich ausscherenden Fahrzeug ausweichen musste. Der unbekannte Unfallbeteiligte fuhr weiter. Die Polizei sucht nun nach Zeugen und insbesondere Dashcam-Aufnahmen zum Unfallhergang. Und beim Speicherhersteller Sonnen in Wildpolsried gibt es nach dem Eigentümerwechsel erste Veränderungen in der Führung. Der neue Investor Thiewen will das angeschlagene Unternehmen sanieren. Für die Kunden soll sich zunächst nichts ändern.
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6: Wir starten mit einer Mischung aus Sonne und Wolken in die neue Woche. Im Laufe des Tages steigen die Temperaturen an auf bis zu 28 Grad. Wird also nochmals recht ordentlich, recht spätsommerlich schön. Und morgen geht's eigentlich nahtlos so weiter. Auch da mehr Sonnenschein als Wolken. Es wird sogar noch ein bisschen heißer in Richtung Abend, dann aber mehr Wolken. Und am Mittwoch, da kommt der große Wetterknick. Da wird's grau draußen, es wird regnerisch, unbeständig und auch kühler.
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6: Es schaut gut aus auf den Allgäuer Straßen. Aktuell keine Störungsmeldungen. Weiterhin sicheres Ankommen.
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6: Auch da gibt's den Daumen nach oben. Keine Blitzer aktuell. 0800 75 80 90.
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6: Heute wird's richtig lecker, es wird kulinarisch hochwertig, sage ich mal. Es geht um und über die Allgäuer Genusstage, denn die stehen ja quasi vor der Türe. Am 19. September geht's los. Heute habe ich gleich zwei Damen da, die mit mir in die verschiedenen Allgäuer Küchen spitzeln werden. Ihr dürft euch ganz selbst einmal vorstellen. Herzlich willkommen.
7: Guten Morgen, ja, vielen lieben Dank, dass wir hier sein dürfen.
6: Sehr gerne.
7: Mein Name ist Lisa Leiter, ich bin vom Landratsamt Unterallgäu und bin für die Organisation von den Genusstagen zuständig. Ich übergebe an die Kollegin.
8: Hallo, auch von meiner Seite. Mein Name ist Johanna Schäffler, ich bin die Regionalmanagerin und Organisatorin aus dem Landratsamt Ostallgäu.
6: Und mit lecker lag ich nicht verkehrt, gell?
8: Auf gar keinen Fall. 1000%ig richtig. Genau.

0: Horm ist eigentlich ein gutes Stichwort daheim, regionales, vor allem was die Kulinarik angeht. Dafür stehen die Allgäuer Genusstage. Am 19. September geht's los. Die gibt's schon seit ein paar Jahren. Wie hat denn das alles angefangen, Frau Schäffler? Ich glaube, durch das, dass es ja im Ostallgäu war, sind Sie genau meine richtige Ansprechpartnerin. Wie hat's denn, oder wie ist es losgegangen mit den Allgäuer Genusstagen?
1: Was also losgegangen, dass wir uns mit diesem Thema beschäftigt haben im Ostallgäu, war schon ein bisschen vor 2019. Man hatte immer wieder diesen Fokus regionale Produkte und da war uns vor allem wichtig, das auch sichtbar zu machen. Wir haben viele tolle Lebensmittel im Allgäu, allgäuweit, die uns auszeichnen, für die wir auch übers Allgäu hinaus bekannt sind. Und uns war es da wichtig, einfach eine, ich sage jetzt mal, Startveranstaltung zu schaffen, um da einfach eine höhere Reichweite zu bekommen, auch den Endverbraucher ein bisschen für regionale Produkte zu sensibilisieren. Und haben gesagt, wie können wir das vielleicht am geschicktesten anstellen? Und da ist dann einfach aus gemeinsamen Treffen mit Landwirten, mit Gastronomen und anderen Interessenten dieses Konzept entstanden, die Allgäuer Genusstage ins Leben zu rufen und diesen Veranstaltungszeitraum immer Ende September, Anfang Oktober zu gestalten.
0: Also gerade so auch so ein bisschen Erntezeit ist da vorbei oder die letzten Ernte oder Früchte kann man da noch ernten, vielleicht auch diesbezüglich. Vom Hintergrund her sensibilisieren, aufmerksam machen, hey, wir haben so viel Gutes vor der Türe. War das dann damals auch so, dass das von unterschiedlichen Seiten irgendwie so hochgeploppt ist, dass die Landwirte mal gemeint haben, hey, sowas brauchen wir, unabhängig davon, die Restaurantbetreiber, unabhängig davon, der Verbraucher, hey, ich wünsche mehr Regionalität, ist es so eine Vermischung irgendwie von allem wahrscheinlich gewesen?
1: Genau, also eigentlich eine Kombination aus verschiedenen Anliegen, also Landwirte, Gastronomen, mit denen wir Kontakt haben. Es gibt ja auch bei uns die Ökomodellregionen, wo ja auch viel Kontakt besteht zu den Landwirten. Und da ist natürlich immer wieder mal so das Thema aufgekommen, was können wir machen? Wir wollen gerne auch in die Gastronomie kommen. Wie können wir da vielleicht mal irgendwas initiieren, dass man da so ein Fuß in die Tür kriegt, weil gerade so, wir haben ja sehr viele kleine Betriebe, das ist ja auch das, was so ein bisschen die Struktur unserer Teilnehmer ausmacht. Das sind jetzt nicht die großen Landwirte, die sowieso schon im Großmarkt gelistet sind, sondern es sind halt wirklich diese kleinen Familienbetriebe, die halt nach Absatzmöglichkeiten suchen. Das war einmal so das, die Gastronomen, die aber halt auch sagen, wir würden gerne kleine Betriebe mit aufnehmen, aber wir können jetzt auch nicht jeden einzelnen Anfragen anschreiben, sondern wir tun uns einfacher, wenn wir vielleicht mal ein Angebot bekommen, wenn wir mal die Produkte sehen. Ja. Und so hat es aus so einem Zusammenspiel sich das dann ergeben, dass man dieses Format gegründet hat.
0: Das ist auch sehr, sehr erfolgreich gestartet. Ist nach wie vor sehr erfolgreich und es war auch so erfolgreich. Frau Leiter, jetzt mache ich einmal den Sprung zu Ihnen.
1: Ja, sehr gerne.
0: Sie sind zuständig fürs Unterallgäu oder vom Landratsamt, das Unterallgäuer Landratsamt in Mindelheim. Wie ist es bei euch angekommen, dass man sagt, okay, wir machen diesen Schritt, schwupps bin ich im Ostallgäu, schwupps zurück bin ich im Unterallgäu, wir klinken uns damit ein, weil Ähnliches wird wahrscheinlich auch bei Ihnen im Landkreis so hochgeploppt.
2: Genau, also auch bei uns ist das Thema regionale Produkte auch sehr hoch. Auch wir wollten das eben bespielen auf den unterschiedlichsten Weisen und haben uns da eben, weil uns auch das Thema Netzwerke eben extrem wichtig ist, da mit dem Ostallgäu eben zusammengetan und haben da jetzt eine Kooperation zusammen, was sich dann beispielsweise auch auf die Internetseite ausgewirkt hat. Wir haben jetzt zum Beispiel auch eine gemeinsame Internetseite, die wir bespielen dürfen. Und das ist uns einfach ein ganz, ganz wichtiges Anliegen, was ja eben auch wieder dieses Projekt Allgäuer Genusstage widerspiegelt. Auch da ist es uns ja ganz wichtig, dass sowohl zwischen der Gastronomie als auch den Landwirten, den handwerklichen Verarbeitern da diese Kooperation, diese Netzwerke eben entstehen, dass auch da eben ja einfach ein Austausch da ist, eine Beziehung, die eben ja gestärkt wird, aber zum Teil eben auch neu aufblühen und entstehen darf.
0: Zeit. Ist es jetzt ganz frisch mit dem Landkreis Unterallgäu, dass da das schon ausgeweitet worden ist? Ist es quasi 2026 das Probierenjahr?
2: Nein, es ist noch nicht das erste Jahr. Wir machen das auch jetzt schon eine ganze Weile. Also es ist seit 2023, wo wir damit dazu ins Boot geholt wurden, beziehungsweise uns zusammengeschlossen haben. Besser so gesagt. Genau, also es ist jetzt das vierte Mal, wo wir mit dabei sind und das achte Mal, wo es insgesamt stattfindet. Genau.

0: Es geht um die Allgäuer Genusstage 2026. In wie viele Bereiche gliedert sich diese Aktionswoche oder Aktionswochen? Drei Wochenenden sind's. Es geht dann rein bis in den Oktober. Das ist jetzt, hört sich lecker schmecker an, aber das sind ganz viele Facetten, werden da aufgeräumt oder aufgespannt. Vielleicht könnt ihr uns diese Bereiche mal ein bisschen näher bringen. Ja, ist Wurst, wer?
1: Sehr gerne. Ich würde es einfach mal ganz kurz anfangen. Genau, also zum einen haben wir diese zwei Parts, sag ich mal. Also auf der einen Seite haben wir die Landwirte, die handwerklichen Verarbeiter. Wir nennen die als Überbegriff immer Erzeuger. Und auf der anderen Seite haben wir eben die Gastronomien. Gastronomien, das können Restaurants sein, das können Hotels sein, das können aber auch Cafés, Bistros sein. Also wirklich komplett bunt gefächert. Und die beiden versuchen wir eben zusammenzubekommen, um eben diesem Thema Sichtbarkeit, regionale Lebensmittel eine Plattform bieten zu können. Und auf der einen Seite eben, wie gesagt, die Erzeuger, die liefern uns entsprechend ihre Lebensmittel, die sie in ihrer Landwirtschaft auch immer anbauen oder verarbeiten. Und aus diesem Ganzen, was wir da eben bekommen, was natürlich ganz viele schöne Produkte sind, fertigen wir eben eine Produktliste auch an. Und diese Produktliste ist dann eben die Ausgangsbasis für unsere Gastronomen auf der anderen Seite, die eben an den Genusstagen teilnehmen. Und die bekommen diese Liste dann eben mit den jeweiligen Kontakten auch natürlich von den Erzeugern und können sich dann eben aus diesen ganzen Produkten eine Speisekarte erstellen. Und klar, wir sagen natürlich auch, wenn jetzt jemand ein Netzwerk, schon ein bestehendes Netzwerk hat, was natürlich sehr, sehr viele schon haben, dann wollen wir natürlich jetzt nicht, dass die ihr Netzwerk aufgeben. Darum geht es überhaupt gar nicht.
0: Sondern vielleicht ergänzend.
1: Genau, um eine Erweiterung, dass man vielleicht auch mal was Neues ausprobiert oder dass man auch mal auf neue Abnehmer, sag ich mal, zugeht. Und genau, die fertigen dann eben eine Speisekarte. Und das ganz Besondere daran ist, dass diese Speisekarte eben auch die jeweiligen Produkte von den Erzeugern eben auflistet. Und da würde ich dann einfach mal übergeben.
0: Also dann sehe ich auch, von wem der Salat beispielsweise wäre. Welcher Landwirt sich...
2: Genau. Ich habe mal so ein kleines Beispiel mitgebracht aus einer Speisekarte des letzten Jahres, die bei den Genusstagen angeboten wurde. Also da gab es dann auch so Gerichte wie die Steinpilz-Rahmsuppe mit gebeizten Forellenfilet und Schnittlauchöl. Und darunter stehen dann immer schön aufgedröselt, woher kommt das Produkt, wer hat das geliefert. Einfach um da diese Sichtbarkeit, über die wir ja schon
0: die
2: am
0: Transparenz,
2: Anfang, dass der Endverbraucher einfach sieht, woher stammt das Produkt eigentlich, ne? Und wie regional wir hier viele Produkte auch liefern können. Also das auch transparent machen. Wir haben im Allgäu eine riesen Produktpalette. Ja. Und bei manchen Produkten ist man sich gar nicht bewusst. Also wir haben ja auch, ich sage jetzt mal, sehr besondere Produkte auch mit dabei, die man jetzt hier gar nicht so vermutet. Also wie zum Beispiel die Aronia-Beere oder den Tempeh, den ja viele so ein bisschen kennen als, so ähnlich wie, Soja.
0: Also so als Ersatz für Fleischprodukte für sich,
2: Und natürlich aber auch die klassischen Lebensmittel, also so viel, weil jetzt Allgäu ist bekannt für die Sennereien, für die tollen Käse, die wir haben.
0: Auch Fleisch natürlich, Fleisch, unterschiedliches Fleisch,
2: Gemüse,
0: Gemüse, Fisch.
2: Fisch.
0: Es gibt ja auch Forellenzuchten, glaube ich, im Unterallgäu.
2: Ja, genau. Also da sind wir wirklich sehr breit gefächert. Honig auch ein großes Thema.
0: Stimmt, ja, Honig.
2: Viele Produzenten, die Honig liefern. Das ist einmal so diese eine Seite der Genusstage. Und dann haben wir einmal die andere Seite, weil die Gastronomen können sich ja präsentieren mit der Speisekarte, die sie zusätzlich anbieten. Wir wollten aber auch die Möglichkeit geben, den Landwirten und Verarbeitern da noch was mit anzubieten. Das ist der sogenannte Blick hinter die Kulissen. Dieser Blick hinter die Kulissen, das sind verschiedenste Veranstaltungen, die in diesem Zeitraum stattfinden. Das können Hofführungen sein, das können Pilzwanderungen sein, das können Verkostungen sein. Einfach, dass der Konsument und Interessierte eine Möglichkeit hat, mal hinter die Kulissen zu schauen, mal zu schauen, wie funktioniert das eigentlich, wo kommen diese Produkte her und welche Arbeit steht eigentlich dahinter.
0: gerade auch, dass der Landwirt mal sichtbar wird und nicht nur eine Fußnote vielleicht in der Speisenkarte, in einer guten Speisenkarte ist, beliefert von Landwirt XY, sondern dass der Landwirt ein Gesicht bekommt und man sich mit ihm auch unterhalten kann und er von seiner Arbeit, von seiner Leidenschaft, der für die Landwirtschaft wahrscheinlich auch berichten und erzählen kann.
1: Genau, ja. Das ist auch so der Hintergedanke davon. Ja, nee, und das nehmen auch sehr, sehr viele tatsächlich wahr. Auch heuer haben wir wieder sehr viel unterschiedliche Auswahl, eben auch Hoffeste zum Beispiel, die auch von Landwirten eben veranstaltet werden. Auch eine Backstube, die man zum Beispiel besichtigen kann. Ja. Also komplett unterschiedliche Sachen. Imkereien, genau. Ja, Brauereiführungen, wie auch immer, ja. Also ganz viel unterschiedliches Programm.
2: Und gemischt, für jeden was dabei.
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0: bin Niklas Bitzenauer. Ein schwerer Unfall auf der A7 bei Eumittelberg hat gestern Nachmittag ein Todesopfer gefordert. Ein 57-jähriger Autofahrer kam ums Leben. Nach ersten Erkenntnissen wechselte ein bislang unbekannter Autofahrer kurz nach der Anschlussstelle Eumittelberg auf die linke Spur und übersah dabei offenbar den herannahenden Wagen des 57-Jährigen. Der wich noch aus, kam von der Fahrbahn ab und überschlug sich. Der Mann starb noch an der Unfallstelle. Der Unfallverursacher fuhr weiter. Die Polizei sucht Zeugen und bittet insbesondere um Dashcam-Aufnahmen. Gesucht wird unter anderem nach einem silbernen Kombi mit Fahrradträger oder einem dunklen SUV. Beim Energiespeicherhersteller Sonnen aus Wildpolsried gibt es nach dem Verkauf an den Investoren Tiefen erste Veränderungen an der Spitze. Der bisherige Firmenchef und ein weiteres Mitglied der Geschäftsführung sind nicht mehr operativ für das Unternehmen tätig. Tiefen hatte Sonnen erst vor wenigen Wochen vom Mineralölkonzern Shell übernommen und will das angeschlagene Unternehmen nun sanieren. Für Kundinnen und Kunden soll sich vorerst nichts ändern. Sonnen selbst und der neue Investor wollten die Personalveränderungen vorerst nicht kommentieren. Der Einsatz für einen barrierefreien öffentlichen Nahverkehr im Allgäu geht weiter. Seit Jahren setzen sich unter anderem der Sonthofer Behindertenbeauftragte Peter Götz, Eberhard Fetzer und Georg Waller dafür ein, dass Züge und Busse für alle Menschen ohne Hindernisse zugänglich sind. Zuletzt hatte es Gespräche mit der Deutschen Bahn gegeben, die allerdings noch nicht zum gewünschten Ergebnis geführt haben. Ein geplanter Vor-Ort-Termin am 31. Oktober mit Politik, Bahn, Stadt und Landkreis muss nun wegen Terminschwierigkeiten verschoben werden. Ein neuer Termin soll noch zeitnah bekannt gegeben werden. Beim 48. Hochgradlauf in Oberstaufen haben sich Luca Hilbert und Lisa Madlena den Sieg gesichert. Hilbert vom SV Oberreute verteidigte seinen Titel und erreichte die Hochgradbergstation nach 34 Minuten und 31 Sekunden. Bei den Frauen gewann Madlena aus Bad Wurzach in 41 Minuten und 36 Sekunden. Besonders gefreut haben sich die Veranstalter über einen neuen Teilnehmerrekord. Insgesamt gingen 204 Läuferinnen und Läufer auf die 6,04 Kilometer lange Strecke mit 850 Höhenmetern. Beim Kinderlauf waren 31 Nachwuchssportler dabei.
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2: Wir haben heute eine Mischung aus Sonne und Wolken. Momentan halten sich die Wolken so ein bisschen hartnäckiger. Die Sonne kommt schon noch und mit der Sonne geht es auch von den Temperaturen weiter nach oben. Bis zu 28 Grad sind da heute durchaus möglich. Am Nachmittag dann, wie gesagt, mehr Sonnenschein und morgen dreht sich das Ganze. Da haben wir erst mehr Sonne, später dann aber mehr Wolken. Auch da steigen die Temperaturen nochmals auf 29 Grad an. Dann am Abend kann es hin und wieder auch schon erste Regentropfen geben. So der Wettereinbruch, Umbruch findet dann am Mittwoch statt. Da wird es unbeständig, wechselhaft, kühler und auch regnerischer.
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2: A7 Ulm Richtung Füssenreute zwischen Nesselwang und Füssen. Momentan Bauarbeiten. Linke Spur gesperrt bis etwa 11 Uhr. Und wir bleiben auf der A7 Füssenreute Richtung Ulm, also in der entgegengesetzten Richtung zwischen Füssen und Nesselwang, dichter Verkehr.
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2: Keine Blitzer von meiner Seite, 0800 5 70 80 90, wenn ihr Blitzer entdeckt.
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2: Wir haben schon mitbekommen, es gibt ganz, ganz viele Allgäuer Produkte, Allgäuer

0: Erzeuger, ich sag mal Fleisch global gesehen, Getreide global gesehen, Mehl wird hergestellt, ihr korrigiert's mich, gell? Honig, wenn ich den vergessen habe, Früchte, Beeren, was waren das?
1: Aronia-Beeren.
0: Also auch, was man im ersten Moment gar nicht so vermutet, das Allgäu ist eigentlich so ein richtiger Schatz an regionalen Produkten. Wie viel, oder wenn wir da mal eine Zahl nach draußen schicken, machen da mit bei den Allgäuer Genusstagen jetzt in diesem Jahr?
1: Also wir haben jetzt heuer 82 Teilnehmer insgesamt.
0: Oh.
1: Also das ist doch eine ganze Menge, worüber wir uns auch sehr, sehr freuen. Und wenn man das, sag ich jetzt nochmal, aufteilt zwischen Gastronomie und eben den Erzeugern,
0: ja,
1: dann ist es so, dass wir von den Gastros her 33 Teilnehmende haben und von den Erzeugern sind es 49, die eben teilnehmen.
0: Wahnsinn, das sieht man dann schon, dass der Bedarf eigentlich auch da ist. Hallo, ich produziere das und das und komm zu mir und guck mir einmal über die Schulter. Also da merkt man so richtig, das Interesse ist da.
2: Das Interesse ist da und wir merken das auch, dass sich eigentlich jährlich immer wieder Gastronomen und Landwirte, also selbstständig bei uns melden,
0: ja,
2: und sagen, ich habe das Format verfolgt, ich habe mir das jetzt mal angeschaut und ich wäre gern Teil davon. Und es freut uns natürlich, wenn das so nach außen wirkt und die Lust am Mitmachen einfach weckt.
1: Ja, also wir haben auch immer wieder neue Teilnehmende, das freut uns dann natürlich auch. Aber auch die, die eben schon über die Jahre immer teilgenommen haben, wollen auch immer weiter teilnehmen.
0: Also, ja.
1: Genau, das ist natürlich auch für uns so eine Bestätigung, dass das Ganze ja auch so gewünscht wird.

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1: Die Allgäuer Genusstage. Da heißt es dann gleich wieder so spot on der Regionalität auf die Erzeuger, auf die Landwirte, auf die Gastronomie, natürlich auch auf uns Endverbraucher, denn es ist sehr schön, wenn der Gastronom was Regionales anbietet. Das sollte natürlich auch jemand kommen, der das verköstigt und mit einem breiten Grinsen raus. Es soll irgendwann mal zu so einem Selbstläufer werden.
2: Ja, auf jeden Fall. Also unsere Intention dahinter ist eigentlich, einen Anreiz zu setzen, erste Lieferbeziehungen auszuprobieren, die Produkte zu testen und das aber im besten Fall natürlich dann langfristig auch weiterzuführen. Ja. Wir wollen so eine erste Bühne bieten für die Landwirte und Verarbeiter, ihre Produkte zu präsentieren, sich selber zu präsentieren und den Gastronomen die Möglichkeit geben, da einen Überblick zu bekommen, was gibt's eigentlich bei uns und wo muss ich jetzt nicht über den Großhandel bestellen, sondern wo habe ich vielleicht die Möglichkeit, direkt aus dem Ort, Nachbarort, Landkreis, Nachbarlandkreis einfach das Produkt zu beziehen. Das sind oft dann auch sehr persönliche Kontakte, die da entstehen, die sich auch gegenseitig unterstützen, das muss man auch sagen. Also da sind wirklich schon tolle Lieferbeziehungen entstanden. Und das ist halt bei uns auch so dieses Thema, weil wir merken das ja selber in der Arbeit und in der Organisation. Es gibt da schon einige Herausforderungen, gerade bei so kleineren Betrieben. Man hat nicht die Manpower, dieses alles ganze Prozess, Öffentlichkeitsarbeit und so weiter alleine zu stemmen, sondern da wollen wir unterstützend zur Hand gehen, wollen Möglichkeiten aufzeigen, Texte liefern. Und bei den Gastronomen das andere Thema, man hat nicht die Zeit, 20 Landwirten und Verarbeitern hinterher zu telefonieren und die Bestellung abzugeben, sondern das muss im besten Fall möglichst schnell gehen. Das muss
1: mit einem Klick ist das ja heutzutage schon so.
2: Genau, es muss möglichst gesammelt funktionieren und zeitsparend. Und das sind so die Herausforderungen, die wir halt auch immer wieder merken, dass da Zeit ein großes Thema ist.
1: Das ist eigentlich das Thema bei jedem. Keiner hat heutzutage mehr Zeit und die Mini-Zeit, die man hat, die soll natürlich so effektiv und produktiv genutzt werden, wie nur möglich. Und das sind kurze Wege natürlich optimal.
2: Kurze Wege super, gerade wenn es persönlich ist, hat man eine andere Verbindlichkeit oft dahinter, wenn man ein Gesicht zu dem Produkt hat, wer steht dahinter. Genau, und einfach so, was wir noch so machen, öffentlichkeitsarbeitstechnisch, würde ich jetzt mal direkt an die Lisa kurz weitergeben.
3: Ja, genau, ja. Also wir versuchen natürlich auch da, die unterschiedlichsten Kanäle zu bespielen.
1: Einfach und die werden immer mehr, gell? Da reicht eine Hand bald nicht mehr aus.
3: Genau. Nee, dass man halt einfach natürlich auch die breite Masse erreicht, weil das ist ja auch das Ziel, wie gerade vorhin schon ganz am Anfang angesprochen, eben auch den Endverbraucher dann schlussendlich für unsere Veranstaltung gewinnen zu können. Und da sind zum einen natürlich die Presse, die mit eingebunden wird, ganz klassisch über Printmedien, aber eben auch das Thema Social Media, das natürlich ja über die Jahre immer auch mehr geworden ist.
1: Definitiv.
3: Wo wir auch da eben schauen, dass man das eben bespielt. Wir geben, wie die Johanna vorhin auch schon gesagt hatte, auch Textbausteine beispielsweise auch raus, um eben ja auch einfach unterstützend tätig zu sein, möglichst das Ganze niederschwellig angehen zu können, Zeit eben ja auch Ersparnis zu haben und die Möglichkeit einfach zu geben, dass die Landwirte, dass die Gastronomen und so weiter eben auch da zum Beispiel, oder ja, auch über die Internetseite, genau.
1: Die Internetseite, die braucht man auf jeden Fall. Das ist eigentlich das A und O, gell? Ja. Ein gescheiten Internetauftritt, wo gut strukturiert ist, wo ich gut alles finde, wo ich nicht erst fünfmal rumklicken muss, sondern ich habe das optisch super da, die da lautet.
3: Das ist tatsächlich die www.allgäuer-genusstage.de Seite, wo wir jetzt, sag ich mal, auch bespielen dürfen und uns da auch austoben und kreativ eben ausleben dürfen. Genau, und ja, also nochmal zu den Textbausteinen zurück. Ja, das geben wir eben den Landwirten und so weiter an die Hand. dass die das eben auch veröffentlichen können. Wir geben auch für Mitteilungsblätter zum Beispiel für Gemeinden da entsprechende Texte auch, dass die sich auch nicht erst hinsetzen
1: verkopfen müssen. Sondern
3: genau.
1: Die haben gleich ein richtiges Wording bei der Hand.
3: Ja, und auch wir wissen natürlich auch, um was es genau geht und können das dann auch entsprechend so möglichst knapp und kurz kommunizieren. Genau, also bunter Mix aus allem.
1: Wie ein bunter Blumenstrauß, wie ein bunter Allgäuer Wiesenblumenstrauß.
3: Genau.

0: mit dir. Ich starte jetzt einfach mal rein, Frau Leute und Frau Schäfte. Was ist Ihr Lieblingsallgäuer Gericht?
1: Ich mag Kässpatzen tatsächlich ganz gerne.
2: Ja, also da schließe ich mich an. Allgäuer Kässpatzen auf die Nummer 1.
0: Krautkrapfen gibt es ja noch. Ach, da gibt es so viel. Oder ja. Apfelküchle, Holunderküchle. Es ist schwer, sich festzulegen. Aber ich wollte jetzt da nochmal so ein bisschen einen kleinen Appetizer raushauen. Wir haben, oder sind gerade vorhin bei dieser Homepage stehen geblieben, Allgäuer Genuss, allgäuer-genusstage.de. Da findet man ganz, ganz viel. Und eigentlich ja nicht nur in dem Zeitraum von den Allgäuer Genusstagen. Das wären ja nur 2 Wochen Ende September. Wir switchen da auch rein in den Oktober, sondern natürlich gibt's die Homepage 365 Tage und sie liefert auch 365 Tage Infos, Anregungen, ach, Möglichkeiten. Einfach da gerne raufklicken und mal rein tauchen in die Allgäuer Genusstage-Welt.
1: Das ist uns nämlich tatsächlich auch sehr, sehr wichtig, dass das natürlich jetzt nicht nur für diesen Veranstaltungszeitraum von diesen 2 Wochen mit diesen 3 Wochenenden der Fall ist, sondern dass wirklich auch ja diese Sichtbarkeit und das Thema regionale Produkte eben ganzjährig auch bespielt werden. Also klar, man findet die ganzen Unternehmensprofile, die bleiben auch übers Jahr so drauf, wie wir das quasi dann zu dem jeweiligen Veranstaltungszeitraum eingestellt haben. Aber darüber hinaus haben wir eben auch ein aktuelles Bereich, wo auch wirklich Landwirte, Gastronomen eben dann auch von unseren Teilnehmenden her ganzjährig was bespielen können. Also wenn sie da zum Beispiel irgendwelche Themen haben, die sie gerne eben an die breite Masse eben bringen möchten, dann stellen wir das auch sehr, sehr gerne ein. Wir haben auch zum Beispiel eine Weihnachtsliste, nochmal so eine Produktliste, auch da eben um dieses Thema nochmal zu Weihnachten, was ja ein guter Anlass ist, auch wenn es um Geschenke geht, wo Leute ja auch was schenken möchten, auch da wieder das ein bisschen so im Hinterkopf zu haben, ja, da könnte man vielleicht da auch wieder das Thema regionale Produkte eben bespielen. Und ein ganz großes Thema, was wir eben auch beide eben haben und was wir auch uns sehr freut, dass wir das bearbeiten dürfen, ist das Thema Regiothek.
0: Bin ich gespannt.
1: Ist tatsächlich so, dass das Ganze nicht getrennt voneinander betrachtet werden kann, was ja auch das Schöne ist, dass da wieder dieser Thema Austausch, dieses Netzwerke, die man sich schon aufgebaut hat, natürlich auch da wieder bespielen kann. Und die Regiothek, da geht es eben ganz viel auch um Logistiker-Netzwerk, das wir als ganz großes Ziel eben auch erschaffen möchten. Und da würde ich jetzt einfach mal an die Kollegin übergeben, dann kann die da noch ein bisschen was dazu sagen.
2: Ja, sehr gerne. Also auch ein Herzensprojekt von meiner Seite aus. Das Thema Regiothek, regionale Logistik. Also ich habe es ja ganz am Anfang schon mal gesagt, die Genusstage sollten ein Startprojekt sein, um dieses Thema regionale Produkte zu platzieren, um da mal drauf aufmerksam zu machen. Und wir haben ja einfach dieses Netzwerk hier rausgebildet aus Landwirten und Gastronomen, die auch natürlich immer ihre Wünsche äußern. Und ein großer Wunsch, den wir seit Jahren aus der Richtung bekommen, ist, dass man einfach sich eine Logistiklösung wünscht, die hier vor Ort dann funktioniert. Das ist kein einfaches Unterfangen. Wir haben uns da also auch schon, meine Kollegin vorher hat sich damit schon befasst, hat damals mit der Hochschule Kempten zusammengearbeitet, eine Studie dazu gemacht. Und wir hatten jetzt das Glück mit der Regiothek, das ist ein Anbieter, die aus dem Raum Passau kommen, einen digitalen Anbieter zu bekommen, die da schon eine Lösung haben, die auch schon funktionierende B2B-Marktplätze anbieten im Raum Bayern. Insgesamt an, wenn ich es jetzt richtig im Kopf habe, also 2 Standorten, 2 Landkreisen, wo es schon läuft und weitere sind kurz vor der Eröffnung. Und wir haben letztes Jahr mit diesem Projekt angefangen, haben diese digitale Plattform erstellt. Also wenn man unter Regiothek schaut, kann man die Allgäu-Verbundregion schon betrachten, sieht hier schon alle Betriebe, die sich hier angemeldet haben. Und langfristig ist es hier geplant, dass wir einen Betreiber finden. Die Gespräche laufen aktuell. Und einen Logistiker, im besten Fall vielleicht auch das Ganze kombiniert. Und dass man vielleicht, also so kleiner Ausblick, schon nächstes Jahr, wenn alles gut läuft, hier eine regionale Logistik im Ost- und Unterallgäu auf jeden Fall haben, aber auch mit dem Ziel, das dann irgendwann auch vielleicht mal allgäuweit etablieren zu können.
0: Das wäre jetzt gerade meine nächste Frage gewesen. Unterallgäu, Ostallgäu, da seid ihr die Vertreterinnen dafür. Es gibt noch das Oberallgäu und den Landkreis Lindau, dass es da wirklich so auf einer Ebene ist, dass es Hand in Hand geht. Mhm. Nicht nur was die Regionalität angeht, sondern auch landkreisübergreifend, also auf alle vier Allgäuer Landkreise.
2: Das haben wir immer, wie schon gesagt, so ein Netzwerk. Also wir haben auch Netzwerke, die sich auf dieser Ebene befinden. Mhm. Wo auch inzwischen das Interesse groß ist. Das ist manchmal einfach dann nur so ein Zeitthema oder Strukturthema. Wann kann man jemanden dazunehmen? Gespräche laufen da, sowohl bei den Genusstagen als auch bei der Regiothek haben wir schon Interessensbekundungen von beiden Seiten erhalten. Und deswegen ist dieser Begriff Allgäuer Genusstage oder Allgäuer Genuss auch sehr bewusst gewählt. Mhm. Wir wollen die Möglichkeit immer offen halten, dass auch die weiteren Regionen sich hiermit anschließen können.
0: Genau, global. Vielleicht jede von euch drei Begrifflichkeiten für und über die Allgäuer Genusstage. Die Allgäuer Genusstage sind 1, 2, 3.
2: Die Allgäuer Genusstage sind für mich Herzblut, Handwerk und, ach, wie kann man es noch sagen, in drei Begriffen schwierig. Gelebte Regionalität, das war jetzt mehr. Ja, das ist tatsächlich sehr, sehr schwer. Aber ich würde sagen, ganz viel auch Netzwerken austauschen. Dann das Thema eben, ja, Bewusstsein schaffen, Sichtbarkeit, Transparenz. Und ganz viel Handwerk, Geschicklichkeit, die da mit dabei ist.
0: Schönes Schlusswort. Vielen lieben Dank an Lisa Leiter, Johanna Schäffler. Ich sag's jetzt mal global, einmal Landkreis Unterallgäu, einmal Landkreis Ostallgäu. Danke fürs Dasein und wir freuen uns auf die diesjährigen Allgäuer Genusstage vom 19. September bis zum
2: 4. Oktober.
0: Danke fürs Dasein.
2: Vielen Dank, dass wir hier sein durften.
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2: Ich bin Babette Büchner. Nach ihrem Erdrutschsieg in Sachsen-Anhalt will die AfD nach Koalitionspartnern suchen. Man werde allen Parteien Gespräche anbieten, sagte Co-Parteichef Tino Chrupalla im ARD-Morgenmagazin. Er betonte auch, dass man Gräben zuschütten wolle. Nach dem vorläufigen amtlichen Ergebnis hat die AfD zwar klar gewonnen, doch für eine Alleinregierung reichen ihre 43,8% nicht. Auf dem deutschen Arbeitsmarkt könnten bis 2029 bundesweit rund 723.000 Fachkräfte fehlen und damit annähernd doppelt so viele wie im vergangenen Jahr. Zu diesem Ergebnis kommt eine Studie des Instituts der deutschen Wirtschaft.
3: Fachkräftemangel. Seit Jahren schwebt dieses Wort über der deutschen Wirtschaft. Im letzten Jahr fehlten bundesweit knapp 370.000 Fachkräfte. In 3 Jahren könnte sich laut IW die Zahl also verdoppeln. Besonders groß dürfte die Personallücke dann im Handel sein. Gefolgt von der Kinderbetreuung und Erziehung sowie bei Sozialarbeitern. Die Gründe sind, dass in den kommenden Jahren viele Menschen in Rente gehen. Gleichzeitig kommt zu wenig Nachwuchs nach. Auch weil weniger Arbeitskräfte aus dem Ausland gewonnen werden. Diana Kramer, Nachrichtenredaktion.
2: Die Weltwetterorganisation in Genf schlägt Alarm. Hitzewellen und Waldbrände würden aktuell den Kampf um saubere Luft erschweren. Auch in Europa heißt es im jährlichen Bericht zu Klima- und Luftqualität.
4: Zum einen geht es um die toxischen Feinpartikel durch Waldbrände. Die verteilen sich oft über tausende Kilometer. Sie können in die Lunge und den Blutkreislauf eindringen und lebensgefährlich sein. Die Zahl der extremen Brände habe sich seit den 1990er Jahren verdreifacht, berichtet die WMO. Ein weiteres Problem ist Ozon. Die Konzentration steigt am Boden bei Hitzewellen mit hohen Temperaturen, stabilen Wetterlagen und intensiver Sonneneinstrahlung. Aus Genf, Christiane Ulrich.
2: Die Polizei sucht weiter nach dem mutmaßlichen Täter hinter den Sabotageangriffen auf das deutsche Stromnetz. Bei einem Großeinsatz im Hambacher Forst nahe Köln gestern wurden keine Hinweise auf den Mann gefunden. Seit Tagen wird nach dem 48-Jährigen gesucht. Am Wochenende hatten die Ermittler einen Fahndungsaufruf mit 2 Fotos von ihm veröffentlicht.
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5: Mit Leon Dauter. Bei einem schweren Unfall auf der A7 bei Eumittelberg ist ein 57-jähriger Autofahrer tödlich verunglückt, nachdem er einem plötzlich ausscherenden Fahrzeug ausweichen musste. Der unbekannte Unfallbeteiligte fuhr weiter. Die Polizei sucht nun nach Zeugen und insbesondere Dashcam-Aufnahmen zum Unfallhergang. Und beim Speicherhersteller Sonnen in Wildpolsried gibt es nach dem Eigentümerwechsel erste Veränderungen in der Führung. Der neue Investor Thiewen will das angeschlagene Unternehmen sanieren. Für die Kunden soll sich zunächst nichts ändern.
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6: Ein freundlicher Start in die neue Woche. Allerdings bleibt es heute bei vielleicht am Vormittag noch mehr Wolken als Sonnenschein. Aber die Sonne zeigt sich im Laufe dieses Montags und mit ihr steigen dann auch die Temperaturen an. 24 bis lokal sogar 28 Grad. Es bleibt meist trocken. Auch morgen am Dienstag wird sogar noch eine Spur schöner. Die Temperatur 29 Grad. Dazu mehr Sonne als Wolken. Ein bisschen ausnutzen, denn ab dem Mittwoch knickt dann der Spätsommer ein. Da wird es unbeständig, regnerisch und kühler.
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6: 3 Meldungen für euch. A7 Ulm Richtung Füssenreuther zwischen Nesselwang und Füssen. Linke Spur gesperrt bis etwa 11 Uhr, also noch eine knappe Stunde. A96 München Richtung Lindau zwischen Bad Wörishofen und Mindelheim. Vorsicht, Gegenstände auf der Fahrbahn. Da steht auch ein defekter LKW und wir haben dichten Verkehr auf der B19 Kempten Richtung Oberstdorf zwischen Kempten-St. Mangbrücke und Waltenhof. anrufen.
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6: Da schaut's nach wie vor recht gut aus. Einen Blitzer gibt's in Sonthofen in der Albrecht-Dürer-Straße. Und wenn ihr weitere Blitzer für uns entdeckt, gerne reingeben, kostenfrei über die 0805 70 80 90.
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2: Tödlicher Unfall auf der A7 bei Eumittelberg. Führungswechsel beim Allgäuer Speicherpionier. Das Wetter? Weiter freundlich und meist trocken, bei Temperaturen von 24 Grad. Ich bin Leon Dauter. Ein schwerer Unfall auf der A7 bei Eumittelberg hat gestern Nachmittag ein Tod

0: Bacher fuhr weiter. Die Polizei sucht Zeugen und bittet insbesondere um Dashcam-Aufnahmen. Gesucht wird unter anderem nach einem silbernen Kombi mit Fahrradträger oder einem dunklen SUV. Beim Energiespeicherhersteller Sonnen aus Wildpolsried gibt es nach dem Verkauf an den Investoren Thiewen erste Veränderungen an der Spitze. Der bisherige Firmenchef und ein weiteres Mitglied der Geschäftsführung sind nicht mehr operativ für das Unternehmen tätig. Thiewen hatte Sonnen erst vor wenigen Wochen vom Mineralölkonzern Shell übernommen und will das angeschlagene Unternehmen nun sanieren. Für Kundinnen und Kunden soll sich vorerst nichts ändern. Sonnen selbst und der neue Investor wollten die Personalveränderungen vorerst nicht kommentieren. Der Einsatz für einen barrierefreien öffentlichen Nahverkehr im Allgäu geht weiter. Seit Jahren setzen sich unter anderem der Sonthofer Behindertenbeauftragte Peter Götz, Eberhard Fetzer und Georg Waller dafür ein, dass Züge und Busse für alle Menschen ohne Hindernisse zugänglich sind. Zuletzt hatte es Gespräche mit der Deutschen Bahn gegeben, die allerdings noch nicht zum gewünschten Ergebnis geführt haben. Ein geplanter Vor-Ort-Termin am 31. Oktober mit Politik, Bahn, Stadt und Landkreis muss nun wegen Terminschwierigkeiten verschoben werden. Ein neuer Termin soll noch zeitnah bekannt gegeben werden. Beim 48. Hochgradlauf in Oberstaufen haben sich Luca Hilbert und Lisa Madlena den Sieg gesichert. Hilbert vom SV Oberreute verteidigte seinen Titel und erreichte die Hochgradbergstation nach 34 Minuten und 31 Sekunden. Bei den Frauen gewann Madlena aus Bad Wurzach in 41 Minuten und 36 Sekunden. Besonders gefreut haben sich die Veranstalter über einen neuen Teilnehmerrekord. Insgesamt gingen 204 Läuferinnen und Läufer auf die 6,04 Kilometer lange Strecke mit 850 Höhenmetern. Beim Kinderlauf waren 31 Nachwuchssportler dabei.
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2: Heute ein Mix aus Sonne und Wolken. Es bleibt meist trocken. Wenn, dann sind das nur einzelne Regentropfen, die sich mal verirren. Die Temperaturen klettern tagsüber auf angenehme 25 bis 28 Grad. Morgen wird's dann noch ein Stück freundlicher. Auch da eine Mischung aus viel Sonnenschein und harmlosen Wolken. Mit Höchstwerten bis zu 29 Grad wird es erneut recht spätsommerlich warm.
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2: Da ist richtig viel los auf den Allgäuer Straßen A7 Füssenreuther Richtung Ulm, zwischen Füssen und Nesselwang dichter Verkehr. A7 Ulm Richtung Füssenreuther, zwischen Nesselwang und Füssen Bauarbeiten, linke Spur gesperrt. Weiter geht's mit der A96 München Richtung Lindau, zwischen Bad Wörishofen und Mindelheim, Vorsicht, Gegenstände auf der Fahrbahn. Auch hier zwischen Leutkirch-West und Leutkirch-Süd 1 Kilometer Stau. Dichten Verkehr habt ihr ebenfalls auf der B19 Oberstdorf Richtung Kempten zwischen Waltenhofen und Kempten-St. Mangbrücke.
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2: In Sonthofen in der Albrecht-Dürer-Straße und in der Wangen in der Bodenseestraße. Wenn ihr weitere Blitzer für uns entdeckt, 0805 70 80 90.
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2: Ich bin Babette Büchner. Nach der Landtagswahl in Sachsen-Anhalt arbeiten die Parteien die Ergebnisse auf. Krachende Verluste hat die CDU von Ministerpräsident Sven Schulze eingefahren. Die AfD wiederum hat mit großem Vorsprung gewonnen, die absolute Mehrheit aber verpasst.
3: Beste Laune herrscht bei der AfD. Sie konnte ihren Stimmanteil mehr als verdoppeln und will regieren. Entsetzt dürfte weiterhin vor allem die CDU sein. Mit Spannung wird die Reaktion von Kanzler Merz erwartet. Übernimmt er eine Mitverantwortung an dem katastrophalen Ergebnis seiner Christdemokraten in Sachsen-Anhalt? Und was bedeutet das Wahlergebnis für die Reformvorhaben der schwarz-roten Koalition in Berlin? Ein Weiter-so wird nicht funktionieren, der Kanzler steht gewaltig unter Druck. Aus Berlin, David Riemer.
2: Die US-Unterhändler Steve Witkoff und Jared Kushner haben inzwischen mit beiden Seiten gesprochen, in Moskau und in Kiew. Was sie konkret für ein Ende des Ukraine-Kriegs vorgeschlagen haben, bleibt aber offen. Genauso wie die Frage, ob Russland und die Ukraine wieder direkt miteinander verhandeln.
4: Die Rückkehr zum trilateralen Format könnte Fortschritte bringen, sagte Kushner zum Abschluss des ersten Besuchs der US-Gesandten in Kiew. Selenskyj äußerte sich wenig optimistisch zu einem baldigen Kriegsende. Sollte sich der Krieg bis zum Winter ziehen, und danach sieht es aktuell aus, brauchen wir ein Winterpaket. Die Gespräche nannte er äußerst inhaltsvoll und kündigte ein baldiges Treffen der Ukraine, der Europäer und der Amerikaner an. Aus Moskau, Katharina Schröder.
2: Die Polizei sucht weiter nach dem mutmaßlichen Täter hinter den Sabotageangriffen auf das deutsche Stromnetz. Bei einem Großeinsatz im Hambacher Forst nahe Köln gestern wurden keine Hinweise auf den Mann gefunden. Seit Tagen wird nach dem 48-Jährigen gesucht. Am Wochenende hatten die Ermittler einen Fahndungsaufruf mit 2 Fotos des Verdächtigen veröffentlicht. Der Ausbruch des weiterhin rauchenden Vulkans Anak Krakatau in Indonesien sorgt immer noch für Behinderungen im Flugverkehr. Die beiden internationalen Flughäfen in der Hauptstadt Jakarta bleiben wegen der Vulkanasche geschlossen. Mehr als 1500 Flüge und rund 170.000 Passagiere sind mittlerweile betroffen, berichteten indonesische Medien.
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5: mit Leon Dauter. Bei einem schweren Unfall auf der A7 bei Eumittelberg ist ein 57-jähriger Autofahrer tödlich verunglückt, nachdem er einem plötzlich ausscherenden Fahrzeug ausweichen musste. Der unbekannte Unfallbeteiligte fuhr weiter. Die Polizei sucht nun nach Zeugen und insbesondere Dashcam-Aufnahmen zum Unfallhergang. Und beim Speicherhersteller Sonnen in Wildpolsried gibt es nach dem Eigentümerwechsel erste Veränderungen in der Führung. Der neue Investor Thiven will das angeschlagene Unternehmen sanieren. Für die Kunden soll sich zunächst nichts ändern.
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6: Heute haben wir eine Mischung aus Wolken und Sonnenschein. Hin und wieder kann es kurze Regenschauer geben. Die Temperaturen steigen auf 25 bis 30 Grad am Nachmittag. Morgen ebenfalls recht schön und heiß. 31 Grad sind da die Spitzenwerte am Nachmittag. In Richtung Abend kommen dann immer mehr Wolken und in der Nacht kann es bereits erste Schauer und lokale Gewitter geben.
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7: Um ganz genau 4:54. Servus auf die Allgäuer Straßen und sei mal aufgepasst auf der A7 Ulm Füssen-Reute zwischen Nesselwang und Füssen in beide Richtungen. Gefahr durch Katzen auf der Fahrbahn. Also hier besonders Obacht geben, dass es da auf keinen Fall irgendwie zu Unfällen kommt. Die A96 ist auch mit dabei. München Richtung Lindau zwischen Bad Wörishofen und Mindelheim. Gefahr durch Reifenteile und einen kaputten LKW auf der Fahrbahn. Hier auch besonders Obacht geben. Dann haben wir auch Bauarbeiten auf der A7 Ulm Richtung Füssenreute zwischen Nesselwang und Füssen. Der linke Fahrstreifen deswegen noch bis heute so circa um 11 Uhr. Sollte eigentlich schon wieder frei sein. Ist ja schon 4:45. Aber anscheinend dauert es da noch ein bisschen länger. Also ist da der linke Fahrstreifen noch gesperrt. Und die A96 München Richtung Lindau ist auch mit am Start zwischen Leutkirch West und Kisleck. 2 Kilometer Stock stockender Verkehr kostet euch einen Plus von 5 Minuten.
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7: Schauen wir mal, wo wird denn aktuell überall geblitzt? Wir haben einmal einen Blitzer in Obergünzburg beim Oberen Markt. Dann auf der B12 bei Germeringen wird geblitzt. In Isny auf der L318 wird ebenfalls geblitzt. Dann bei Wangen in der Bodenseestraße haben wir einen stehen. In der Etteshofer Straße beim Weingarten und bei Rot an der Rot auf der L265 noch was anderes gesehen. Staus, Blitzer oder sonstiges 0800 570 80 90. Ansonsten überall da, wo es geht, euch natürlich eine gute und vor allem sichere Fahrt.
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14: Am 12. September wird in Pfronten die große Viehscheid gefeiert. Hunderte Schumpen ziehen nach dem Albsommer durch den Ort zum Scheidplatz, wo sie an ihre Bauern zurückgegeben werden. Anschließend wird im Festzelt mit Musik, Brauchtum, Volkstanz, regionalen Schmankerln und einem großen Krämermarkt das Ende des Albsommers gefeiert. Ein echtes Allgäuer Erlebnis.

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3: Tödlicher Unfall auf der A7 bei Eumittelberg. Führungswechsel beim Allgäuer Speicherpionier. Das Wetter? Weiter freundlich und meist trocken bei Temperaturen von 24 Grad. Ich bin Leon Dauter. Ein schwerer Unfall auf der A7 bei Eumittelberg hat gestern Nachmittag ein Todesopfer gefordert. Ein 57-jähriger Autofahrer kam ums Leben. Nach ersten Erkenntnissen wechselte ein bislang unbekannter Autofahrer kurz nach der Anschlussstelle Eumittelberg auf die linke Spur und übersah dabei offenbar den herannahenden Wagen des 57-Jährigen. Der wich noch aus, kam von der Fahrbahn ab und überschlug sich. Der Mann starb noch an der Unfallstelle. Der Unfallverursacher fuhr weiter. Die Polizei sucht Zeugen und bittet insbesondere um Dashcam-Aufnahmen. Gesucht wird unter anderem nach einem silbernen Kombi mit Fahrradträger oder einem dunklen SUV. Beim Energiespeicherhersteller Sonnen aus Wildpolsried gibt es nach dem Verkauf an den Investoren Thiewen erste Veränderungen an der Spitze. Der bisherige Firmenchef und ein weiteres Mitglied der Geschäftsführung sind nicht mehr operativ für das Unternehmen tätig. Thiewen hatte Sonnen erst vor wenigen Wochen vom Mineralölkonzern Shell übernommen und will das angeschlagene Unternehmen tätig. Thiewen

0: für alle Menschen ohne Hindernisse zugänglich sind. Zuletzt hatte es Gespräche mit der Deutschen Bahn gegeben, die allerdings noch nicht zum gewünschten Ergebnis geführt haben. Ein geplanter Vor-Ort-Termin am 31. Oktober mit Politik, Bahn, Stadt und Landkreis muss nun wegen Terminschwierigkeiten verschoben werden. Ein neuer Termin soll noch zeitnah bekannt gegeben werden. Beim 48. Hochgradlauf in Oberstaufen haben sich Luca Hilbert und Lisa Madlena den Sieg gesichert. Hilbert vom SV Oberreute verteidigte seinen Titel und erreichte die Hochgradbergstation nach 34 Minuten und 31 Sekunden. Bei den Frauen gewann Madlena aus Bad Wurzach in 41 Minuten und 36 Sekunden. Besonders gefreut haben sich die Veranstalter über einen neuen Teilnehmerrekord. Insgesamt gingen 204 Läuferinnen und Läufer auf die 6,04 Kilometer lange Strecke mit 850 Höhenmetern. Beim Kinderlauf waren 31 Nachwuchssportler dabei.
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2: 25 bis 30 Grad, das sind die Höchstwerte heute Nachmittag. Dazu eine Mischung aus mehr Wolken als Sonnenschein. Morgen wird's nochmals richtig schön und vor allem heiß, bis zu 31 Grad. Am Nachmittag werden dann die Wolken mehr und in der Nacht auf Mittwoch kann es erste Schauer und Gewitter geben. Ab dem Mittwoch wird es deutlich kühler, unbeständiger und regnerisch.
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3: Und da ist auch schon wieder einiges los. Wir haben die A7 Füssen Richtung Ulm zwischen Füssen und Nesselwang. Dichter Verkehr aktuell. Außerdem A7 Ulm Richtung Füssen zwischen Nesselwang und Füssen Bauarbeiten. Hier ist die linke Spur aktuell gesperrt. Dann haben wir die A96 München Richtung Lindau zwischen Bad Wörishofen und Mindelheim. Achtung, hier liegen Reifenteile auf der Fahrbahn und da steht ein kaputter LKW. Dann die A96 München Richtung Lindau zwischen Leutkirch West und Kisleck. Hier gibt's 3 Kilometer Stau. Zeitverlust 7 Minuten.
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3: Auf der B12 bei Germeringen blitzt es. Außerdem haben wir einen Blitzer in Obergünzburg am Oberen Markt. Es blitzt auf der L318 bei Isny und wir haben einen in der Bodenseestraße in Wangen.
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2: Ich bin Babette Büchner. Die AfD hat die Landtagswahl in Sachsen-Anhalt mit großem Vorsprung gewonnen. Spitzenkandidat Ulrich Siegmund sieht einen Regierungsauftrag. Da es aber nicht zur absoluten Mehrheit gereicht hat, will die Partei jetzt nach Partnern suchen. Sollte es mit einer Regierungsbildung nicht klappen, hat BSW-Spitzenkandidat Thomas Schulze seine Bereitschaft bekräftigt, Siegmund ins Amt zu verhelfen. Das BSW werde sich in einem dritten Wahlgang im Landtag enthalten, sagte er im Deutschlandfunk. Der Erdrutschsieg der AfD sorgt unterdessen auch international für viel Aufmerksamkeit.
3: Die italienische Zeitung La Stampa etwa schreibt, 81 Jahre nach Hitlers Untergang gewinnt eine Partei, die sich auf jenes Deutschland beruft. West France in Frankreich spricht unter anderem von einer Beleidigung des Versprechens nie wieder. Rechtspopulistische Politiker in Europa gratulieren. US-Präsident Trump postete eine Balkengrafik des AfD-Sieges ohne weiteren Kommentar. Und US-Milliardär und AfD-Sympathisant Elon Musk gratuliert mit zwei deutschen Worten gut gemacht. Aus Berlin, Ronny Thorau.
2: Die Polizei fahndet weiter nach dem mutmaßlichen Täter hinter den Sabotageangriffen auf das deutsche Stromnetz. Auch ein Großeinsatz im Hambacher Forst nahe Köln gestern blieb ohne Hinweise auf den 48-Jährigen aus dem Ruhrgebiet.
4: Steckt wirklich ein Einzeltäter hinter den versuchten Anschlägen? Der Gesuchte hatte sich in Bekennerschreiben dazu bekannt und als Motiv die Nutzung fossiler Brennstoffe wie Braunkohle genannt. Er hatte diese als Verbrechen bezeichnet. Aber kann eine einzelne Person innerhalb kurzer Zeit Anschläge in verschiedenen Bundesländern verüben oder hatte er Helfer? Viele Fragen sind weiter offen und es gibt weitere aktuelle Einsätze an Umspannwerken in Wesel am Niederrhein und in Berlin. Ob es erneut um Sabotage geht, ist noch unklar. Diana Kramer, Nachrichtenredaktion.
2: Wie vertrauenswürdig ist die KI-Anwendung? Ist es sicher, wenn ich ihr sensible Daten gebe? Das soll bald durch ein TÜV-Zertifikat erkennbar sein. Die TÜV-Organisationen testen gerade mit Pilotpartnern ein KI-Zertifizierungsprogramm. Schon Ende des Jahres könnten diese KI-Bescheinigungen schrittweise eingeführt werden, teilte der TÜV-Verband mit.
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5: Mit Leon Dauter. Bei einem schweren Unfall auf der A7 bei Eumittelberg ist ein 57-jähriger Autofahrer tödlich verunglückt, nachdem er einem plötzlich ausscherenden Fahrzeug ausweichen musste. Der unbekannte Unfallbeteiligte fuhr weiter. Die Polizei sucht nun nach Zeugen und insbesondere Dashcam-Aufnahmen zum Unfallhergang. Und beim Speicherhersteller Sonnen in Wildpolsried gibt es nach dem Eigentümerwechsel erste Veränderungen in der Führung. Der neue Investor Thiven will das angeschlagene Unternehmen sanieren. Für die Kunden soll sich zunächst nichts ändern.
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6: Heute haben wir eine Mischung aus Wolken und Sonnenschein. Hin und wieder kann es kurze Regenschauer geben. Die Temperaturen steigen auf 25 bis 30 Grad am Nachmittag. Morgen ebenfalls recht schön und heiß. 31 Grad sind da die Spitzenwerte am Nachmittag. In Richtung Abend kommen dann immer mehr Wolken und in der Nacht kann es bereits erste Schauer und lokale Gewitter geben.
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7: Die A96 München Richtung Lindau zwischen Bad Wörishofen und Mindelheim. Achtung, hier sind Reifenteile auf der Fahrbahn und da steht auch ein kaputter LKW. Wir haben auf der A96 München Richtung Lindau zwischen Leutkirch West und Kisleck außerdem 1 Kilometer Stau, macht 6 Minuten mehr. Dann die B12 Buchloe Kempten, die ist zwischen der B16 bei Markt Oberdorf und der B472 bei Geisenried aktuell in beiden Richtungen nach einem Unfall gesperrt. Wir haben dort aktuell einen Zeitverlust von von 14 Minuten in Richtung Kempten und 10 Minuten in Richtung Buchloe. Und die B472 Peitingmarkt Oberdorf zwischen dem oberen Viehscheideweg und dem Abzweig nach Hagmus hat es auch einen Unfall gegeben. Die B472 ist hier aktuell ebenfalls gesperrt. Die empfohlene Umleitung über die OAL 8.
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7: Auf der B12 bei Germeringen blitzt es aktuell. Außerdem haben wir einen am Oberen Markt in Obergünzburg stehen. In der Bodenseestraße in Wangen blitzt es. Und wenn ihr was entdeckt, 0805 70 80 90.
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2: Tödlicher Unfall auf der A7 bei Eumittelberg. Führungswechsel beim Allgäuer Speicherpionier. Das Wetter? Weiter freundlich und meist trocken, bei Temperaturen von 24 Grad. Ich bin Leon Dauter. Ein schwerer Unfall auf der A7 bei Eumittelberg hat gestern Nachmittag ein Todesopfer gefordert. Ein 57-jähriger Autofahrer kam ums Leben. Nach ersten Erkenntnissen wechselte ein bislang unbekannter Autofahrer kurz nach der Anschlussstelle Eumittelberg auf die linke Spur und übersah dabei offenbar den herannahenden Wagen des 57-Jährigen. Der wich noch aus, kam von der Fahrbahn ab und überschlug sich. Der Mann starb noch an der Unfallstelle. Der Unfallverursacher fuhr weiter. Die Polizei sucht Zeugen und bittet insbesondere um Dashcam-Aufnahmen. Gesucht wird unter anderem nach einem silbernen Kombi mit Fahrradträger oder einem dunklen SUV. Beim Energiespeicherhersteller Sonnen aus Wildpolsried gibt es nach dem Verkauf an den Investoren Thiewen erste Veränderungen an der Spitze. Der bisherige Firmenchef und ein weiteres Mitglied der Geschäftsführung sind nicht mehr operativ für das Unternehmen tätig. Thiewen hatte Sonnen erst vor wenigen Wochen vom Mineralölkonzern Shell übernommen und will das angeschlagene Unternehmen nun sanieren. Für Kundinnen und Kunden soll sich vorerst nichts ändern. Sonnen selbst und der neue Investor wollten die Personalveränderungen vorerst nicht kommentieren. Der Einsatz für einen barrierefreien öffentlichen Nahverkehr im Allgäu geht weiter.

0: verschoben werden. Ein neuer Termin soll noch zeitnah bekannt gegeben werden. Beim 48. Hochgradlauf in Oberstaufen haben sich Luca Hilbert und Lisa Madlena den Sieg gesichert. Hilbert vom SV Oberreute verteidigte seinen Titel und erreichte die Hochgradbergstation nach 34 Minuten und 31 Sekunden. Bei den Frauen gewann Madlena aus Bad Wurzach in 41 Minuten und 36 Sekunden. Besonders gefreut haben sich die Veranstalter über einen neuen Teilnehmerrekord. Insgesamt gingen 204 Läuferinnen und Läufer auf die 6,04 Kilometer lange Strecke mit 850 Höhenmetern. Beim Kinderlauf waren 31 Nachwuchssportler dabei.
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2: 25 bis 30 Grad, das sind die Höchstwerte heute Nachmittag. Dazu eine Mischung aus mehr Wolken als Sonnenschein. Morgen wird's nochmals richtig schön und vor allem heiß, bis zu 31 Grad. Am Nachmittag werden dann die Wolken mehr und in der Nacht auf Mittwoch kann es erste Schauer und Gewitter geben. Ab dem Mittwoch wird's deutlich kühler, unbeständiger und regnerisch.
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3: Mit der A96 München Richtung Lindau zwischen Bad Wörishofen und Mindelheim hier Gefahr durch Reifenteile und ein kaputter LKW auf der Fahrbahn. Dann auch aufgepasst auf der B12 Buchloe-Kempten zwischen der B16 bei Marktoberdorf und der B472 bei Geisenried. In beiden Richtungen hat es einen Unfall gegeben. Die Fahrbahn ist deswegen gesperrt. Es staut sich auch schon ein bisschen zurück. Zeitverlust aktuell 9 Minuten. Noch einen Unfall hat es gegeben auf der B472 Peiting-Marktoberdorf zwischen der oberen Viehweideweg und dem Abzweig nach Haag. Moos in beiden Richtungen auch hier. Die Fahrbahn gesperrt, die empfohlene Umleitung geht über die OAL8. Und dann haben wir noch die B12 Kempten Richtung Buchloe zwischen B472 bei Geisenried und B16 bei Marktoberdorf. Dichter Verkehr, da sind 7 Minuten on top.
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3: B12 bei Germeringen wird geblitzt, dann in Obergünzburg beim oberen Markt. In Memmingen steht einer bei der Augsburger Straße und in Ravensburg in der Bodenseestraße. Für weiteres 0800 570 80 90.
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3: Ich bin Bärbel Büchner. Nach ihrem Wahlsieg in Sachsen-Anhalt hat die AfD ein klares Ziel. Sie will ein ähnliches Ergebnis im Bund. Bei der kommenden Bundestagswahl werde die AfD mit Abstand als stärkste Kraft hervorgehen, mit einem ganz klaren Regierungsauftrag, sagte Co-Chefin Alice Weidel.
4: Die CDU, CSU wird nie mehr wieder eine Bundestagswahl gewinnen können. Das ist Fakt. Der Abstand ist jetzt schon bei 10% zu uns. Und mein erklärtes Ziel ist, den Abstand deutlich in kürzester Zeit auszubauen und auf mindestens 40% anzuwachsen für die nächste Bundestagswahl.
3: In Sachsen-Anhalt ist die AfD nach dem vorläufigen Ergebnis klar stärkste Kraft geworden. Zur absoluten Mehrheit hat es jedoch nicht gereicht. Das VW-Werk Osnabrück soll mit Rüstungsaufträgen eine neue Zukunft bekommen. Volkswagen, das Land Niedersachsen und der Investor Aurelius Capital haben Eckpunkte für einen Verkauf vereinbart. Die jetzt angesteuerte Lösung bietet nach Angaben des Betriebsrats eine Zukunft für knapp 1.400 der derzeit insgesamt 1.800 Beschäftigten. Die US-Unterhändler Steve Witkoff und Jared Kushner haben inzwischen mit beiden Seiten gesprochen, in Moskau und in Kiew. Was sie konkret für ein Ende des Ukraine-Kriegs vorgeschlagen haben, bleibt aber offen. Genauso wie die Frage, ob Russland und die Ukraine wieder direkt miteinander verhandeln.
5: Die Rückkehr zum trilateralen Format könnte Fortschritte bringen, sagte Kushner zum Abschluss des ersten Besuchs der US-Gesandten in Kiew. Selenskyj äußerte sich wenig optimistisch zu einem baldigen Kriegsende. Sollte sich der Krieg bis zum Winter ziehen, und danach sieht es aktuell aus, brauchen wir ein Winterpaket. Die Gespräche nannte er äußerst inhaltsvoll und kündigte ein baldiges Treffen der Ukraine, der Europäer und der Amerikaner an. Aus Moskau, Katharina Schröder.
3: Nordsee und Ostsee waren in diesem Sommer deutlich wärmer als üblich. Das zeigen neue Messungen des Bundesamts für Seeschifffahrt und Hydrographie. Die Nordsee hat demnach ihren fünftwärmsten Sommer seit 1997 erlebt, die Ostsee den siebtwärmsten. Die Gewässer um Helgoland gehörten dabei zu den besonders stark erwärmten Regionen der Nordsee.
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6: Mit Leon Dauter. Bei einem schweren Unfall auf der B472 bei Biedingen nahe Marktoberdorf sind zwei Menschen schwer verletzt worden. Ein Auto und ein LKW waren frontal zusammengestoßen. Die B472 ist deshalb aktuell in beide Richtungen gesperrt. Und der Einsatz für einen barrierefreien öffentlichen Nahverkehr im Allgäu geht weiter. Denn bei der Deutschen Bahn besteht aus Sicht der Initiatoren weiterhin Verbesserungsbedarf und offene Fragen. Ein geplanter Austausch vor Ort Ende Oktober fällt nun aus. Wann die Gespräche fortgesetzt werden, ist derzeit offen.
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7: Heute haben wir eine Mischung aus Wolken und Sonnenschein. Hin und wieder kann es kurze Regenschauer geben. Die Temperaturen steigen auf 25 bis 30 Grad am Nachmittag. Morgen ebenfalls recht schön und heiß. 31 Grad sind da die Spitzenwerte am Nachmittag. In Richtung Abend kommen dann immer mehr Wolken und in der Nacht kann es bereits erste Schauer und lokale Gewitter geben.
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8: Die A7 Ulm Richtung Füssen zwischen Kempten-Leubers und Kempten. Achtung, hier liegen Gegenstände auf der Fahrbahn. A96 München Richtung Lindau zwischen Bad Wörishofen und Mindelheim. Auch hier Reifenteile auf der Fahrbahn und da steht ein kaputter LKW. Dann die B308 Lindau Richtung Sonthofen zwischen Kinnbach und Scheidegg. Dichter Verkehr plus 5 Minuten. Und die B472 Peitingmarkt Oberdorf zwischen dem oberen Viehscheidweg und dem Abzweig nach Hagmoos hat es einen Unfall gegeben. Die B472 ist aktuell in beiden Richtungen dort dort gesperrt. Die empfohlene Umleitung über die OAL 8.
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8: Es gibt einen Blitzer auf der B12 bei Germeringen, dann am Oberen Markt in Obergünzburg, in der Augsburger Straße in Memmingen blitzt es. Und wenn ihr noch was habt, gern Bescheid geben, 0805 70 80 90.
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2: Zwei Schwerverletzte nach Unfall bei Biedingen. Allgäu kämpft weiter für barrierefreien Nahverkehr. Das Wetter? Meist sonnig und nochmal sommerlich warm. Bei Temperaturen von 26 Grad. Ich bin Leon Dauter. Auf der B472 bei Biedingen nahe Marktoberdorf hat es heute Vormittag einen schweren Unfall gegeben. Ein Auto und ein LKW sind nach ersten Erkenntnissen der Polizei frontal zusammengestoßen. Zwei Menschen wurden im Auto eingeklemmt und schwer verletzt. Sie mussten von der Feuerwehr befreit und anschließend mit Hubschraubern in Krankenhäuser geflogen werden. Die B472 ist aktuell in beide Richtungen komplett gesperrt. Eine Umleitung ist bereits eingerichtet. Wie es zu dem Unfall kam, ist noch unklar. Die Polizei hat die Ermittlungen aufgenommen. Bus und Bahn sollen im Allgäu für alle Menschen zugänglich sein. Dafür setzen sich Peter Götz, Eberhard Fetzer und Georg Waller seit Jahren ein. Trotz wiederholter Gespräche mit der Deutschen Bahn gibt es bei der Barrierefreiheit noch offene Punkte. Ein für Ende Oktober geplanter Vororttermin mit der Bahn, Stadt und Landkreis muss deshalb verschoben werden. Grund dafür sind Terminschwierigkeiten der Unterstützer Klaus Holleczek und Ulrich Lange. Wann der Termin nachgeholt wird, steht bisher noch nicht fest. In Wangen entsteht ein eigenes Wimmelbuch. Der 39-jährige Magnus Meyer aus Aitrach hat bereits Bücher über Memmingen, Leutkirch und den Centerparks gestaltet. Jetzt soll Wangen mit bekannten Orten wie dem Rathaus, dem Marktplatz, dem Freibad oder der Eselmühle im Mittelpunkt stehen. Auch die Ortsteile könnten ihren Platz bekommen. Geplant sind 7 Doppelseiten mit vielen kleinen, lustigen und überraschenden Details. Das Buch soll im Frühjahr 2027 erscheinen. Von jedem verkauften Exemplar sollen außerdem 2 Euro an den Wangener Kinderfestverein gespendet werden. Die Alpentherme Ehrenberg im benachbarten Tirol investiert 2,3 Millionen Euro in Sanierungs- und Erweiterungsmaßnahmen. So wird das Außenbecken im Erlebnisbad saniert. Außerdem entsteht eine neue sogenannte Lechsauna. Hier sollen 55 Personen Platz finden. Ebenso wird eine neue Gebäudeleittechnik geschaffen. Hinzu kommen rund 80 zusätzliche Parkplätze, die ersten Mal finden. Ebenso wird eine neue Gebäudeleittechnik geschaffen. Hinzu kommen rund 80 zusätzliche Parkplätze. Die ersten Maßnahmen werden im jetzt bevorstehenden Schließzeitraum vom 14. bis 25.

0: Tag dazu eine Mischung aus mehr Wolken als Sonnenschein. Morgen wird's nochmals richtig schön und vor allem heiß, bis zu 31 Grad. Am Nachmittag werden dann die Wolken mehr und in der Nacht auf Mittwoch kann es erste Schauer und Gewitter geben. Ab dem Mittwoch wird's deutlich kühler, unbeständiger und regnerisch.
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2: Die A7 Ulm Richtung Füssen zwischen Kempten-Leubers und Kempten. Achtung, hier sind Gegenstände auf der Fahrbahn. Dann die A96 Lindau Richtung München. Am Kohlbergtunnel steht ein kaputtes Auto und die B472 Peitingmarkt Oberdorf ist nach einem Unfall zwischen dem oberen Viehweideweg und dem Abzweig nach Hagmus in beiden Richtungen gesperrt. Die empfohlene Umleitung über die OAL 8.
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2: So, schauen wir mal, wo überall noch Blitzer stehen. Einen hätten wir auf der B12 bei Germeringen. Am oberen Markt in Obergünzburg blitzt es in der Augsburger Straße in Memmingen. Und wenn ihr auch was melden wollt, immer gerne 0805 70 80 90.
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2: Ich bin Thomas Bleskin. Nach ihrem klaren Wahlsieg in Sachsen-Anhalt strebt die AfD ein ambitioniertes Ziel an. Sie will auch im Bund die Regierungsmacht übernehmen. Bei der kommenden Bundestagswahl werde die AfD mit Abstand als stärkste Kraft hervorgehen, sagte AfD-Co-Chefin Weidel.
3: Die AfD tritt selbstbewusst auf und glaubt langfristig auch im Bund die Nummer 1 zu werden. Weidel ist sich sicher, die CDU-CSU wird nie wieder eine Bundestagswahl gewinnen. Begründung: Deutschland wünscht sich einen Politikwechsel. Kanzler Merz kritisierte sie unter anderem wegen illegaler Migration, hoher Energiepreise sowie hoher Steuern und Abgaben. In Sachsen-Anhalt wurde die AfD stärkste Kraft. Die angestrebte absolute Mehrheit verpasste sie allerdings. Spitzenkandidat Siegmund setzt deshalb nun auf andere Fraktionen oder einzelne Abgeordnete anderer Parteien, die ihm zur Macht verhelfen sollen. David Riemer, Berlin.
2: Nach dem Parteiaustritt der meisten ihrer Mitglieder will sich die Thüringer BSW-Landtagsfraktion auflösen und den Weg für eine Neugründung freimachen. Für die neue Fraktion wurde von Ex-BSW-Lern eine neue Partei mit dem Namen Thüringen gerecht gegründet. Vizeministerpräsidentin Katja Wolf steht an der Spitze. Volkswagen will das Werk Osnabrück an den Finanzinvestor Aurelius und das Land Niedersachsen verkaufen. Der Standort soll schrittweise zu einem Kompetenzzentrum für Sicherheits- und Verteidigungslösungen weiterentwickelt werden.
4: Das Werk in Osnabrück stand seit 1949 vor allem im Zeichen des Käfer Cabrios von VW. Später wurden dort durch den Karosseriebauer Karmann auch Cabrios und Sportcoupés für andere Hersteller gebaut. Mit dem Verkauf und der neuen Perspektive im Rüstungsbereich sollen 3/4 der 1800 Beschäftigten übernommen werden. Gemeinsam mit dem israelischen Rüstungskonzern Rafael sollen in Osnabrück künftig Luftverteidigungssysteme für Raketen, Marschflugkörper und Drohnen entwickelt und gebaut werden. Diana Kramer, Nachrichtenredaktion.
2: Wie vertrauenswürdig ist eine KI-Anwendung? Das soll bald durch ein TÜV-Zertifikat erkennbar sein. Die Überwachungsvereine testen gerade mit Pilotpartnern ein Zertifizierungsprogramm. Bereits Ende des Jahres könnten die Bescheinigungen schrittweise eingeführt werden. Hersteller und Anbieter sollen damit unabhängig nachweisen können, dass ihre Systeme sicher sind.
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5: mit Niklas Bitzenauer. Trotz schwieriger wirtschaftlicher Lage gibt es im Allgäu positive Signale aus der Wirtschaft. Fast ein Viertel der Unternehmen plant laut IHK seine Investitionen im Inland auszuweiten. Einige Firmen nehmen bereits viel Geld in die Hand. Beispielsweise Meyer Antriebstechnik in Mauerstetten investiert bis zu 15 Millionen Euro. Und nach dem schweren Unfall auf der B472 bei Biedingen ist die Bundesstraße jetzt wieder frei. Das hat die Polizei gegenüber Allgäu Hit mitgeteilt. Am Vormittag waren ein Auto und ein LKW frontal zusammengestoßen. Zwei Menschen wurden im Auto eingeklemmt und schwer verletzt.
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6: So, unser Wetterchen. Ja, was war jetzt das? Heute Vormittag hat es geregnet, aber jetzt hat es wenigstens so ein bisschen aufgerissen und die Sonne zeigt sich. Und es ist auch schon wieder ein bisschen warm. 25 bis 30 Grad, die Spitzenwerte tatsächlich. Morgen wird es richtig schön und auch nochmal bis zu 31 Grad heiß. Nachmittags kommen dann Wolken und in der Nacht auf Mittwoch wird da auch Regen rauskommen oder mal ein Gewitter. Der Mittwoch macht nämlich einen auf Herbst mit maximal 20 Grad und mit Regen.
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6: Die A7 Ulm Richtung Füssen zwischen Kempten-Leubers und Kempten. Achtung, hier sind Gegenstände auf der Fahrbahn. A96 Lindau Richtung München. Am Kohlbergtunnel ein kaputtes Auto. Auf der B19 Kempten Richtung Oberstdorf zwischen Kempten und Waltenhofen dichter Verkehr plus 5 Minuten. Und die B472 Peitingmarkt Oberdorf ist nach einem Unfall immer noch in beiden Richtungen gesperrt. Und zwar zwischen dem oberen Viehweideweg und dem Abzweig nach Hagmoos. Die empfohlene Umleitung geht über die OAL 8.
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6: In der Augsburger Straße in Memmingen, da wird geblitzt. Genauso in der Bodenseestraße in Memmingen. Und wenn ihr noch was habt, dann einfach durchklingeln hier im Studio 0805 70 80 90.
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6: Euch einen schönen Nachmittag. Und während die halbe Welt so langsam aber sicher wieder aus dem Urlaub zurückkommt und sich damit abfindet, dass es in den Alltag geht, sitzt Kollege Niklas Bitzenauer vor mir, reibt sich die Hände und zählt die Stunden bis zum nächsten Urlaub.
5: Ja, aber heute und morgen bin ich ja nur da. Das heißt, ein bisschen Zeit haben wir noch zusammen zu verbringen und dann geht's erst wieder in Richtung Süden. Wobei, ich kann dich beruhigen tatsächlich, wenn man die Wetterprognosen so anschaut. Es ist nicht mal mehr dort, wo ich hin war, richtig schön Wetter. Von dem her...
6: Bist du jetzt Mitleid, weil du in Urlaub fährst, oder?
5: Ja.
6: Wie darf ich... Oh Mann. Schau, dass du Land gewinnst. Nein, also er fährt wieder mal nach Italien, davon gehe ich aus. Wie lange geht's weg?
5: Eine Woche. Also von Mittwoch zu Mittwoch.
6: Aber es ist ja tatsächlich so, egal wie lang man weg ist und egal wohin man fährt und wann man fährt, Urlaubszeit ist immer irgendwie gefühlt total schnell vorbei, oder?
5: Das stimmt, aber das ist, finde ich, generell mit allen Freizeitsachen, so aufs Wochenende, jedes Mal.
6: Und warum das so ist, das klären wir gleich hier in der Drive-Time. Vorher hätte ich noch für euch Möwe. Was ist denn das für ein Name?
5: Möwe.
6: Mama told me.

0: Das ist der Montagnachmittag. Ja, gerade lagen wir irgendwie noch am Strand oder am Pool und plötzlich sitzt man wieder im Auto oder Flieger zurück oder im Büro, ist zurück im Alltag. Der Urlaub, der rauscht ja immer gefühlt an einem vorbei, was man von so einer Arbeitswoche unter Umständen nicht behaupten kann. Warum ist das eigentlich so?
1: Schon gewusst?
2: Warum vergeht die Zeit im Urlaub so schnell?
3: Unser Gehirn misst Zeit nicht objektiv in Minuten und Stunden, sondern nach Eindrücken. Im Alltag läuft vieles automatisiert ab. Wir fahren bekannte Strecken, sitzen am Schreibtisch, tun Dinge, die wir 100-mal schon gemacht haben. Das kann oft langweilig sein und Langeweile zieht sich wie Kaugummi. Im Urlaub passiert eins nach dem anderen. Wir erleben so viel Neues und unser Gehirn hat gar keine Zeit, sich zu langweilen. Und dann noch die ganzen Emotionen, die wir dabei fühlen. Da ist der Urlaub ruckzuck vorbei.

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1: Allgäuer Wirtschaft investiert trotz Krise kräftig. B472 bei Biedingen nach schwerem Unfall wieder frei. Und das Wetter meist bewölkt bei aktuell so bis zu 30 Grad. Ich bin Niklas Bitzenauer. Trotz schwieriger wirtschaftlicher Lage gibt es im Allgäu positive Signale aus der Wirtschaft. Fast ein Viertel der Unternehmen plant laut IHK seine Investitionen im Inland auszuweiten. Einige Firmen nehmen bereits viel Geld in die Hand. Meyer Antriebstechnik in Mauerstetten investiert bis zu 15 Millionen Euro, Liebherr Aerospace rund 60 Millionen in Lindenberg. Daxa baut für 30 Millionen Euro ein neues Logistikzentrum in Memmingen und auch die Hoteliersfamilie Meyer investiert mehr als 50 Millionen Euro in ihr Familux-Ressort in Oberjoch. Weitere Millionenprojekte gibt es unter anderem in Buchloe, Wickensbach und Füssen. Nach dem schweren Unfall auf der B472 bei Biedingen ist die Bundesstraße inzwischen wieder frei. Das hat die Polizei mitgeteilt. Am Vormittag waren dort ein Auto und ein LKW frontal zusammengestoßen. Pressesprecher von der Allgäuer Polizei, Johannes Stoll.
2: Der 87-jährige PKW ist in Richtung Schongau gefahren und wollte einen vorausfahrenden LKW überholen und hat dabei aber den entgegenkommenden Sattelzug eines 60-jährigen deutschen Sattelzugfahrers übersehen. Nach derzeitigem Ermittlungsstand ist der 87-jährige wohl fälschlicherweise davon ausgegangen, dass die Fahrbahn in seiner Richtung zweispurig ausgebaut wurde. Nach dem Zusammenstoß waren beide Insassen im PKW eingeklemmt und mussten von der Feuerwehr befreit werden. Der 87-Jährige und seine 85-jährige Beifahrerin kamen mit schweren Verletzungen per Helikopter in ein Krankenhaus.
1: Trotz neuer Bauzäune überqueren am Bahnhof Leutkirch weiterhin Menschen unerlaubt die Gleise. Laut Deutscher Bahn bringen sie sich damit in Lebensgefahr. Die Zäune waren aufgestellt worden, nachdem es dort immer wieder zu gefährlichen Gleisüberquerungen gekommen war. Trotzdem klettern Menschen darüber und laufen anschließend über die Schienen. Die Bahn warnt eindringlich davor, wer erwischt wird, muss mit einer Anzeige rechnen. Die Absperrungen sorgen allerdings auch bei Schrebergartenbesitzern für Ärger. Viele Gärten sind dadurch nicht mehr direkt mit dem Auto erreichbar. Beim Kaufbeurer Jordan-Badepark ist die Sanierung auf der Zielgeraden. Ende Oktober soll das Hallenbad wieder öffnen. Einen genauen Termin nennt die Stadt noch nicht. Die Besucher erwarten neue Edelstahlbecken, modernisierte Umkleiden und erneute Technik. Die Sanierung kostet inzwischen rund 15,2 Millionen Euro. Ursprünglich waren die Arbeiten auf 1,5 Jahre angesetzt. Doch unter anderem ein Asbestfund und Probleme mit den Fliesen sorgten für erhebliche Verzögerungen. Die Erlebnisrutsche soll erst zum Jahreswechsel dann starten.
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3: Das Wetterchen zeigt sich jetzt heute doch noch von seiner freundlicheren Seite und ganz schön warm ist es auch. Und auch morgen wird es warm, bis zu 31 Grad sind angekündigt. Nachmittags, ja, da kommen dann Wolken rein und ich fürchte in der Nacht auf Mittwoch Wärme auch ein paar Gewitter kriegen, denn der Mittwoch selber, der wird dann doch sehr herbstlich, eher mit Regen und trüb und maximal 20 Grad. Die Temperaturen werden wahrscheinlich auch am Donnerstag ähnlich sein.
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3: noch sehr herbstlich, eher mit Regen.

0: das Auto. Und die B30 Friedrichshafen Richtung Ravensburg zwischen der B33 und Ravensburg Nord. Nochmal ein kaputtes Fahrzeug auf der rechten Spur. Bitte Vorsicht.
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0: In der Bodenseestraße in Memmingen wird geblitzt. Solltet ihr was entdecken? Staublitzer, Unfallbehinderung, dann immer her damit. 0805 70 80 90.
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0: Ich wünsche euch einen schönen Montagnachmittag. Wir machen gleich so ein kleines bisschen Zeitreise in die, oh Gott, ich bin gar nicht so gut im Rechnen, 90er Jahre müssten das gewesen sein. Niklas guckt mich schon wieder ein bisschen ängstlich an. Immer wenn ich in diese Jahre zurückgehe, die er einfach nicht miterlebt hat, denke ich, oh Gott, was kommt jetzt wieder? Ist nicht schlimm, Michael Jackson sagt dir was, oder?
2: Natürlich, wir lieben ihn. Ich bin tatsächlich sehr traurig, dass ich es nicht geschafft habe, ihn einmal live zu sehen. Das wäre so ein großer Traum gewesen, der leider nie erfüllt werden kann.
0: Das habe ich, obwohl ich in diesem Jahrzehnt schon gelebt habe, leider auch nicht geschafft. Aber Tatsache ist wirklich, er ist einer der größten Künstler, glaube ich, in der Popgeschichte, die wir überhaupt jemals gehabt haben. Und heute vor genau 30 Jahren ist seine letzte Tour losgegangen.
2: Da bekommt man irgendwie gleich Gänsehaut, wenn man es so hört.
0: Und da sorgen wir gleich noch für Nachschub in Sachen Gänsehaut. Hier in der Drive Time erst aber die nächste Musikrunde hier bei uns.
2: Ja, da heißt es ein bisschen touchy werden, würde ich mal sagen. Oder Uschi?
0: Was immer du möchtest.
2: Erstes Touch Me an diesem was? Montagnachmittag.
0: Montag.

0: Eure Drive Time. Heute an diesem Montag, an diesem 7. September und heute vor genau 30 Jahren, da ist ein Stück Popgeschichte geschrieben worden. 125.000 Konzertbesucher sehen in Prag, wie eine Rakete auf der Bühne landet und ein Roboterwesen aussteigt. Und dann folgt diese Ansage.
1: The pod doors are closed. The stage is ready for access.
0: Der Roboter nimmt seinen Helm ab und dahinter verbirgt sich Michael Jackson. So hat heute vor 30 Jahren seine History World Tour begonnen. Es sollte seine letzte Tournee sein. Mehr als ein Jahr lang war Michael Jackson unterwegs und hat 35 Länder besucht. Und die deutschen Fans waren natürlich erleichtert, dass er auch Konzerte in Deutschland angekündigt hat.
2: Hi, I'm Michael Jackson. I'm coming to see you this summer. Thanks to all my friends in Germany. I love you. Auf Wiedersehen.
0: Ja, und da hat er viel zu tun mit Lieben. 4,5 Millionen Menschen haben Michael Jackson bei seiner letzten Tournee gesehen. Und damit war es auch die lukrativste Tour eines Solokünstlers in den gesamten 90er Jahren.

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3: Ich bin Thomas Pleskin. Nach ihrem haushohen Wahlsieg in Sachsen-Anhalt strebt die AfD auch im Bund die Übernahme der Regierungsmacht an. Bei der kommenden Bundestagswahl werde die AfD mit Abstand als stärkste Kraft hervorgehen, sagte AfD-Co-Chefin Alice Weidel bei einer Pressekonferenz in Berlin.
4: Wir nehmen den Regierungsauftrag ernst. Nicht nur in Sachsen-Anhalt, sondern in allen anderen Bundesländern und vor allem in den anstehenden Bundestagswahlen, in der wir mit Abstand als stärkste Kraft hervorgehen werden, mit einem ganz klaren Regierungsauftrag. Die CDU, CSU wird nie mehr wieder eine Bundestagswahl gewinnen können. Das ist Fakt.
3: AfD-Co-Chefin Weidel. CDU-Chef und Bundeskanzler Friedrich Merz hat nach der schweren Wahlniederlage seiner Partei in Sachsen-Anhalt Konsequenzen angekündigt. Das Ergebnis habe große Erschütterungen ausgelöst und treffe ihn auch persönlich. Mit Blick auf den Wahlsieg der AfD betonte Merz, die staatlichen Institutionen seien wehrhaft und stabil. Seine Bundesregierung werde dafür sorgen, dass das Grundgesetz durchgesetzt werde. Auf dem deutschen Arbeitsmarkt könnten bis zum Jahr 2029 bundesweit mehr als 700.000 Fachkräfte fehlen und damit annähernd doppelt so viele wie im vergangenen Jahr. Zu diesem Ergebnis kommt eine Studie des arbeitgebernahen Instituts der deutschen Wirtschaft.
5: Fachkräftemangel. Seit Jahren schwebt dieses Wort über der deutschen Wirtschaft. Im letzten Jahr fehlten bundesweit knapp 370.000 Fachkräfte. In 3 Jahren könnte sich laut IW die Zahl also verdoppeln. Besonders groß dürfte die Personallücke dann im Handel sein, gefolgt von der Kinderbetreuung und Erziehung sowie bei Sozialarbeitern. Und nach wie vor fehlen tausende Fachkräfte in der Pflege. Die Gründe sind, dass in den kommenden Jahren viele Menschen in Rente gehen. Gleichzeitig kommt zu wenig Nachwuchs nach, auch weil weniger Arbeitskräfte aus dem Ausland gewonnen werden. Diana Kramer, Nachrichtenredaktion.
3: Das VW-Werk Osnabrück soll nach dem Ende der Autoproduktion im Sommer 2027 zu einem Standort für Sicherheits- und Verteidigungstechnik werden. Volkswagen Niedersachsen und der Investor Aurelius haben Eckpunkte für eine Übernahme vereinbart. Als erstes Projekt ist eine Zusammenarbeit mit dem israelischen Rüstungskonzern Rafael vorgesehen.
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6: mit Niklas Bitzenauer. Trotz schwieriger wirtschaftlicher Lage gibt es im Allgäu positive Signale aus der Wirtschaft. Fast ein Viertel der Unternehmen plant laut IHK, seine Investitionen im Inland auszuweiten. Einige Firmen nehmen bereits viel Geld in die Hand. Beispielsweise Meyer Antriebstechnik in Mauerstetten investiert bis zu 15 Millionen Euro. Und nach dem schweren Unfall auf der B472 bei Biedingen ist die Bundesstraße jetzt wieder frei. Das hat die Polizei gegenüber Allgäu Hit mitgeteilt. Am Vormittag waren ein Auto und ein LKW frontal zusammengestoßen. 2 Menschen wurden im Auto eingeklemmt und schwer verletzt.
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7: Nun zeigt sich doch noch die Sonne. Also heute früh habe ich da nicht dran geglaubt, aber jetzt ist es auch hier im Studio schon wieder ganz schön heiß. Und morgen wird es noch wärmer, bis zu 31 Grad. Da kriegen wir auch Sonne ab. Das wird dann aber wahrscheinlich auch der letzte richtige Sommertag. In der Nacht auf Mittwoch kommen dann schon Wolken mit Gewitter und der Mittwoch ist ein bisschen bäh. Der ist kühl, der ist regnerisch, maximal 20 Grad. Schauen wir mal, wie es danach weitergeht.
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7: Und da haben wir dabei die B16, die Sebastianstraße. Zwischen Füssen und der Augsburger Straße dichter Verkehr, Zeitverlust 5 Minuten. Die B19 Kempten Richtung Oberstdorf. Zwischen Kempten und Waltenhofen ebenfalls viel los. Zeitverlust 6 Minuten.
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7: Es blitzt in Germeringen in der Lindenstraße. Und dann haben wir einen Blitzer in der Bodenseestraße in Memmingen. Haben wir noch mal was? Yep. Hier entdecke ich in der Thomas-Daxer-Straße in Kempten noch ein. Und wenn ihr auch was habt, 0805 70 80 90.
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7: Einen schönen Nachmittag für euch. Niklas, du tust mir manchmal richtig leid.
6: Warum?
7: Naja, du hast dich ja dazu entschlossen, zugunsten deines perfekten Körpers sehr gesund zu essen. Mhm. Achtest sehr auf Ernährung.
6: Gut, ich mache schon ab und zu Ausnahmen. Also ab und zu geht schon mal was Süßes, keine Ahnung.
7: Ja, aber wenn ich dir jetzt sage, dass wir demnächst wieder Genusstage haben, mit allem, was du nicht mehr essen möchtest gerade. Vielleicht überlegst du es dir anders. Heute früh hatten wir Besuch im Kaffeeklatsch, da ging es genau darum. Und wir hören gleich nochmal rein. Erst hören wir aber hier die aktuelle von Felix Jehn zusammen mit Omar Rudberg.
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0: Hier ist Allgäu Hit mit der Drive-Time am Montag. Regionale Erzeugnisse und die heimische Gastronomie stehen ab dem 19. September wieder im Mittelpunkt unserer Region. Die Allgäuer Genusstage laden bis zum 4. Oktober dazu ein, die Vielfalt der lokalen Lebensmittelproduktion mal kennenzulernen. Und dieses kulinarische Netzwerk, das verbindet Landwirte, Manufakturen und Gastronomen aus dem Ost- und Unterallgäu. Im Kaffeeklatsch heute Morgen hat Organisatorin Johanna Schäffler vom Ostallgäuer Landratsamt über die Entstehung gesprochen.
1: Losgegangen, dass wir uns mit diesem Thema beschäftigt haben im Ostallgäu, war schon ein bisschen vor 2019. Man hatte immer wieder diesen Fokus regionale Produkte und da war uns vor allem wichtig, das auch sichtbar zu machen. Wir haben viele tolle Lebensmittel im Allgäu, allgäuweit, die uns auszeichnen, für die wir auch übers Allgäu hinaus bekannt sind. Und uns war es da wichtig, einfach eine, ich sage jetzt mal, Startveranstaltung zu schaffen, um da einfach eine höhere Reichweite zu bekommen, auch den Endverbraucher ein bisschen für regionale Produkte zu sensibilisieren. Da ist dann einfach aus gemeinsamen Treffen mit Landwirten, mit Gastronomen und anderen Interessenten dieses Konzept entstanden, die Allgäuer Genusstage ins Leben zu rufen und diesen Veranstaltungszeitraum immer Ende September, Anfang Oktober zu gestalten.
0: Ziel ist es also, die Zusammenarbeit zwischen Erzeugern und Gastronomie einfach nachhaltig zu stärken. Und die Aktionstage bieten in diesem Jahr wieder ein wirklich breites Programm für Bürger, für Gäste. Das ist für heuer geplant. Organisatorin vom Unterallgäuer Landratsamt Lisa Leiter.
2: Wir haben jetzt heuer 82 Teilnehmer insgesamt. Das ist doch eine ganze Menge, worüber wir uns auch sehr, sehr freuen. Und wenn man das, sag ich jetzt nochmal, aufteilt zwischen Gastronomie und eben den Erzeugern, dann ist es so, dass wir von den Gastros her 33 Teilnehmende haben und von den Erzeugern sind es 49, die eben teilnehmen. Und heuer haben wir wieder sehr viel unterschiedliche Auswahl, eben auch Hoffeste zum Beispiel, die auch von Landwirten eben veranstaltet werden. Auch eine Backstube, die man zum Beispiel besichtigen kann. Ja. Also komplett unterschiedliche Sachen, Imkereien, Brauereiführungen, wie auch immer, ja. Also ganz viel unterschiedliches Programm.
0: Wie lecker sich das Allgäu ab dem 19. September präsentiert. Ihr könnt es nachhören, das ganze Gespräch mit den Organisatorinnen der Allgäuer Genusstage, Johanna Schäffler und Lisa Leiter, könnt ihr auf allgäuhit.de nachhören. Sebastian Koch setzt sich seit vielen Jahren für die touristische Entwicklung des Westallgäus ein. Er ist der Leiter der Touristinformation in Weiler-Simmerberg. Mehr zu regionalem Ortsmarketing und der Förderung des sanften Tourismus erzählt er uns dann morgen im Kaffeeklatsch zwischen 9 und 10.

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1: Allgäuer Wirtschaft investiert trotz Krise kräftig. B472 bei Biedingen nach schwerem Unfall wieder frei. Und das Wetter meist bewölkt bei aktuell so bis zu 30 Grad. Ich bin Niklas Bitzenauer. Trotz schwieriger wirtschaftlicher Lage gibt es im Allgäu positive Signale aus der Wirtschaft. Fast ein Viertel der Unternehmen plant laut IHK seine Investitionen im Inland auszuweiten. Einige Firmen nehmen bereits viel Geld in die Hand. Meyer Antriebstechnik in Mauerstetten investiert bis zu 15 Millionen Euro, Liebherr Aerospace rund 60 Millionen in Lindenberg. Daxa baut für 30 Millionen Euro ein neues Logistikzentrum in Memmingen und auch die Hoteliersfamilie Meyer investiert mehr als 50 Millionen Euro in ihr Familux-Ressort in Oberjoch. Weitere Millionenprojekte gibt es unter anderem in Buchloe, Wickensbach und Füssen. Nach dem schweren Unfall auf der B472 bei Biedingen ist die Bundesstraße inzwischen wieder frei. Das hat die Polizei mitgeteilt. Am Vormittag waren dort ein Auto und ein LKW frontal zusammengestoßen. Pressesprecher von der Allgäuer Polizei, Johannes Stoll.
2: Der 87-jährige PKW ist in Richtung Schongau gefahren und wollte einen vorausfahrenden LKW überholen und hat dabei aber den entgegenkommenden Sattelzug eines 60-jährigen deutschen Sattelzugfahrers übersehen. Nach derzeitigem Ermittlungsstand ist der 87-jährige wohl fälschlicherweise davon ausgegangen, dass die Fahrbahn in seiner Richtung zweispurig ausgebaut wurde. Nach dem Zusammenstoß waren beide Insassen im PKW eingeklemmt und mussten von der Feuerwehr befreit werden. Der 87-Jährige und seine 85-jährige Beifahrerin kamen mit schweren Verletzungen per Helikopter in ein Krankenhaus.
1: Trotz neuer Bauzäune überqueren am Bahnhof Leutkirch weiterhin Menschen unerlaubt die Gleise. Laut Deutscher Bahn bringen sie sich damit in Lebensgefahr. Die Zäune waren aufgestellt worden, nachdem es dort immer wieder zu gefährlichen Gleisüberquerungen gekommen war. Trotzdem klettern Menschen darüber und laufen anschließend über die Schienen. Die Bahn warnt eindringlich davor, wer erwischt wird, muss mit einer Anzeige rechnen. Die Absperrungen sorgen allerdings auch bei Schrebergartenbesitzern für Ärger. Viele Gärten sind dadurch nämlich nicht mehr direkt mit dem Auto erreichbar. Beim Kaufbeurer Jordan Badepark ist die Sanierung auf der Zielgeraden. Ende Oktober soll das Hallenbad wieder öffnen. Einen genauen Termin nennt die Stadt aber noch nicht. Die Besuchenden erwarten neue Edelstahlbecken, modernisierte Umkleiden und erneuerte Technik. Die Sanierung kostet inzwischen rund 15,2 Millionen Euro. Ursprünglich waren die Arbeiten auf 1,5 Jahre angesetzt, doch unter anderem ein Asbestfund und Probleme mit den Fliesen sorgten für erhebliche Verzögerungen. Die Erlebnisrutsche soll erst zum Jahreswechsel starten.
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3: Er zickt ein bisschen, dieser Montag, wettertechnisch. Hätte eigentlich noch viel schöner und freundlicher sein sollen. Aber immerhin, es regnet nicht mehr und es ist trotzdem ganz schön warm. Für morgen ist auch nochmal Sonnenschein mit bis zu 31 Grad angesagt. Schauen wir mal. Nachmittags kommen aber dann Wolken rein und in der Nacht auf Mittwoch gibt's Schauer und Gewitter, denn der Mittwoch wird kühl und regnerisch mit maximal 20 Grad.
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3: Die B19 Kempten Richtung Oberstdorf zwischen Kempten und Waldenhofen. Dichter Verkehr, Zeitverlust 5 Minuten.
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3: In der Lindenstraße in Germeringen blitzt es aktuell. Dann haben wir in der Bodenseestraße in Memmingen einen Blitzer, in der Thomas-Daxer-Straße in Kempten. Und solltet ihr auch noch einen entdecken, dann immer gern Bescheid geben. 0805 70 80 90.
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3: Einen schönen Nachmittag für euch. Niklas, wir haben ja gerade vorhin schon gesprochen, du fährst ja jetzt übermorgen, glaube ich, nach Italien. Mhm. Da ist das Wetter auch gerade nicht so Bombe, oder?
4: Genau, das ist so ein bisschen das Problem. Darum habe ich dir auch vorhin gesagt, ich kann dich beruhigen. Also zwar Urlaub ja, aber Wetter auch ein bisschen dezent kacker.
3: Okay, aber es ist dezent kacker mit Meer und Pizza.
4: Das ja. Wobei, dann kommt da auch wieder das Problem bei mir mit Nachtisch und so, aber okay, Urlaub kann man schon
3: da
4: mal.
3: Da war es wieder. Nein, also auf jeden Fall solltet ihr vielleicht jetzt auch noch.
4: Das ja. Wobei, dann kommt da auch wieder.

0: Eine neue Woche, neues Glück. Hier ist die Drive Time. Ob dieses Glück auch fürs Wetter gilt? Naja, die letzte Ferienwoche ist es mal, dann sind die Sommerferien wieder rum. Zwischendurch kann man mal den Eindruck haben, der Sommer wäre vorbei, dann geht's doch wieder weiter. Aber was uns jetzt als nächstes erwartet, das verrät uns hoffentlich Kai Zorn aus unserer Wetterredaktion. Kai, grüß dich.
1: Hallo.
0: Kai, zunächst mal, wie geht denn diese Woche weiter? Heute, der Tag hat ja erstmal etwas durchwachsen angefangen.
1: Der Dienstag wird nochmal sehr sommerlich werden, mit Sonnenschein und meist harmlosen Wolken bei Temperaturen von nahe 30 Grad. Das ist nochmal ein Badewettertag, der letzte Badewettertag. Am Abend erwarten uns schon erste Schauer und Gewitter und in der Nacht auf Mittwoch überquert uns eine Kaltfront mit Wind und Regen. Am Mittwoch tagsüber regnet es vor allen Dingen im Süden noch weiter, sonst lässt der Regen nach. An den Folgetagen wird es dann langsam wieder freundlicher. Die Temperaturen gehen am Mittwoch auf um und unter 20 Grad zurück. Bei längerem Regen sind es sogar nur um die 15 Grad. Danach bekommen wir am Donnerstag und Freitag Werte von um und etwas über 20 Grad.
0: Okay, das ist doch anders als zuletzt. Kannst du zum Wochenende schon was sagen?
1: Wahrscheinlich wird es recht sonnig sein mit einem leichten Schauer- und Gewitterrisiko, speziell am Sonntag. So 100% sicher ist das noch nicht, aber das ist gerade der Trend, dass es zu 60% freundlich ist und zu 40% wechselhaft. Die Nachmittagswerte steigen wieder an und liegen im Schnitt bei 20 bis etwas über 25 Grad.
0: Jetzt nächste Woche geht ja, wie man so schön sagt, der Ernst des Lebens wieder los für alle. Macht der Herbst dann auch einen auf Ernst?
1: Alles noch sehr, sehr unsicher, aber wahrscheinlich wird der Herbst ernst machen, dass im Laufe der nächsten Woche dann ein neues Tief kommt mit Wind, Regen und einer deutlichen Abkühlung. Und wenn es dann Richtung Ende September mal eine deutliche Abkühlung gibt, dann haben wir schon bald Ende September, zumindest mal die zweite Septemberhälfte, dann fühlt sich das auch deutlich stärker nach Herbst an. Der Sommer geht so langsam zu Ende und die wärmsten Temperaturen des Sommers haben wir sowieso jetzt, heute und morgen.
0: Ja, und das ist ja auch okay. Ich meine, allein vom Datum her. Irgendwann darf und muss es dann ja auch mal Herbst werden. Kai, dir danke für die Einschätzung.
1: Schönen Wochenstart.
0: Danke.

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2: Ich bin Thomas Bleskin. Nach ihrem klaren Wahlsieg in Sachsen-Anhalt strebt die AfD ein ambitioniertes Ziel an. Sie will auch im Bund die Regierungsmacht übernehmen. Bei der kommenden Bundestagswahl werde die AfD mit Abstand als stärkste Kraft hervorgehen, sagte AfD-Co-Chefin Weidel.
3: Die AfD tritt selbstbewusst auf und glaubt langfristig auch im Bund die Nummer 1 zu werden. Weidel ist sich sicher, die CDU-CSU wird nie wieder eine Bundestagswahl gewinnen. Begründung: Deutschland wünscht sich einen Politikwechsel. Kanzler Merz kritisierte sie unter anderem wegen illegaler Migration, hoher Energiepreise sowie hoher Steuern und Abgaben. In Sachsen-Anhalt wurde die AfD stärkste Kraft. Die angestrebte absolute Mehrheit verpasste sie allerdings. Spitzenkandidat Siegmund setzt deshalb nun auf andere Fraktionen oder einzelne Abgeordnete anderer Parteien, die ihm zur Macht verhelfen sollen. David Riemer, Berlin.
2: Nach dem Parteiaustritt der meisten ihrer Mitglieder will sich die Thüringer BSW-Landtagsfraktion auflösen und den Weg für eine Neugründung freimachen. Für die neue Fraktion wurde von Ex-BSW-Lern eine neue Partei mit dem Namen Thüringen gerecht gegründet. Vizeministerpräsidentin Katja Wolf steht an der Spitze. Volkswagen will das Werk Osnabrück an den Finanzinvestor Aurelius und das Land Niedersachsen verkaufen. Der Standort soll schrittweise zu einem Kompetenzzentrum für Sicherheits- und Verteidigungslösungen weiterentwickelt werden.
4: Das Werk in Osnabrück stand seit 1949 vor allem im Zeichen des Käfer Cabrios von VW. Später wurden dort durch den Karosseriebauer Karmann auch Cabrios und Sportcoupés für andere Hersteller gebaut. Mit dem Verkauf und der neuen Perspektive im Rüstungsbereich sollen 3/4 der 1800 Beschäftigten übernommen werden. Gemeinsam mit dem israelischen Rüstungskonzern Rafael sollen in Osnabrück künftig Luftverteidigungssysteme für Raketen, Marschflugkörper und Drohnen entwickelt und gebaut werden. Diana Kramer, Nachrichtenredaktion.
2: Wie vertrauenswürdig ist eine KI-Anwendung? Das soll bald durch ein TÜV-Zertifikat erkennbar sein. Die Überwachungsvereine testen gerade mit Pilotpartnern ein Zertifizierungsprogramm. Bereits Ende des Jahres könnten die Bescheinigungen schrittweise eingeführt werden. Hersteller und Anbieter sollen damit unabhängig nachweisen können, dass ihre Systeme sicher sind.
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5: mit Niklas Bitzenauer. Trotz schwieriger wirtschaftlicher Lage gibt es im Allgäu positive Signale aus der Wirtschaft. Fast ein Viertel der Unternehmen plant laut IHK seine Investitionen im Inland auszuweiten. Einige Firmen nehmen bereits viel Geld in die Hand. Beispielsweise Meyer Antriebstechnik in Mauerstetten investiert bis zu 15 Millionen Euro. Und nach dem schweren Unfall auf der B472 bei Biedingen ist die Bundesstraße jetzt wieder frei. Das hat die Polizei gegenüber Allgäu Hit mitgeteilt. Am Vormittag waren ein Auto und ein LKW frontal zusammengestoßen. Zwei Menschen wurden im Auto eingeklemmt und schwer verletzt.
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6: Ja, die Sonne, die versteckt sich immer noch ziemlich effektiv hinter den ganzen Wolken da draußen. Weiß nicht, hast du die heute schon gesehen, Niklas?
7: Nicht so richtig. Also sie hat mal ein bisschen beim Herfahren rausgespitzelt heute Vormittag, aber so
6: naja,
7: richtig.
6: Morgen soll mehr davon da sein bei bis zu 31 Grad. Nachmittags dann aber schon wieder Wolken und in der Nacht auf Mittwoch Schauer und Gewitter. Der Mittwoch, da schafft das Thermometer dann nur noch auf 20 Grad und es wird leider ja ziemlich regnerisch.
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6: Die B19 Kempten Richtung Oberstdorf, zwischen Kempten und Waltenhofen. Dichter Verkehr, Zeitverlust 5 Minuten.
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6: In Germeringen in der Lindenstraße, da blitzt es aktuell. In der St. Kosmas-Straße in Kaufbeuren. Dann in der Memminger Straße in Kempten und in der Thomas-Daxer-Straße in Kempten ein Blitzer. Außerdem haben wir einen in Memmingen in der Bodenseestraße und es blitzt auch in der Bodenseestraße, allerdings in Wangen.
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6: Euch einen schönen Nachmittag. Bei mir ist Niklas Bitzenauer. Noch, denn er fährt, wir haben vorhin schon drüber gesprochen, in den Urlaub übermorgen. Irgendwie gefühlt bist du ständig im Urlaub. Erinnerst du dich noch an den letzten?
7: Ja, ist schon ein bisschen her, aber mittlerweile.
6: Naja, lass es 5 Wochen sein oder so. Kannst du dich aber noch erinnern, was du da am meisten gemacht hast im Urlaub?
7: Am Strand verbracht. Ich war die meiste Zeit im Wasser, im Meer.
6: Also so der klassische, ich knall mich in die Sonne Typ.
7: Ja, eigentlich schon, aber natürlich nicht zu sehr, weil man muss ja mal aufpassen auch auf seine Haut und so.
6: Ah, das hat er jetzt aber pädagogisch wertvoll ausgedrückt, ne? Also ich weiß ja nicht, wie das bei euch ist, ob ihr auch so die Strandlieger seid, die Partymenschen oder eher so intellektuell unterwegs, Bildungsreisen oder der Sportler, der dann möglichst viele Kilometer sammelt.
7: Gut, das muss ich auch immer machen, sonst killt mich mein Personal Trainer.
6: Dem seine Probleme möchte ich haben, ganz ehrlich. Jetzt gibt's erstmal Musik und dann sprechen wir über eure Sommererlebnisse.
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0: Hier ist Allgäu Hit mit der Drive-Time am Montag. Es ist die letzte Woche der Sommerferien. Ja, und auch wenn uns dann Schule oder Job wieder haben, so ein bisschen Leichtigkeit. Das haben wir vielleicht noch mitgebracht in den Alltag, oder? Wir blättern mal durch euer Ferienfotoalbum. Oder vielleicht macht ihr das. Was habt ihr denn Schönes im Urlaub gemacht? Erzählt mal.
1: Der letzte Urlaub war etwas weiter weg, auf der anderen Seite der Welt.
2: Ich war surfen. Natur, Meditation und Sport, alles in einem.
3: Einfach mit der Familie Zeit zu verbringen, so ein bisschen zu entschleunigen.
4: Stadt besichtigt in Stockholm. Kombination aus Natur, Wasser, schöne Stadt.
5: Ich war Motorradfahren auf der Rennstrecke. Ja, das war auch sehr cool, weil der Kopf ist frei. Man ist so nur hier in dem Moment.
6: Und wir hatten einen Campervan-Trip gemacht, ohne einen Plan zu haben und irgendwie mal frei zu sein.
7: Wie Bione, wegen den Mädels. Das war eine Erfahrung. Auf jeden Fall.
0: So macht jeder seine Erfahrungen. Ich hoffe, eure Sommererlebnisse waren schön und willkommen zurück im Alltag.

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17: Am 12. September wird in Pfronten die große Viehscheid gefeiert. Hunderte Schumpen ziehen nach dem Albsommer durch den Ort zum Scheidplatz, wo sie an ihre Bauern zurückgegeben werden. Anschließend wird im Festzelt mit Musik, Brauchtum, Volkstanz, regionalen Schmankerln und einem großen Krämermarkt das Ende des Albsommers gefeiert. Ein echtes Allgäuer Erlebnis.

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1: Allgäuer Wirtschaft investiert trotz Krise kräftig. B472 bei Biedingen nach schwerem Unfall wieder frei. Und das Wetter meist bewölkt bei aktuell so bis zu 30 Grad. Ich bin Niklas Bitzenauer. Trotz schwieriger wirtschaftlicher Lage gibt es im Allgäu positive Signale aus der Wirtschaft. Fast ein Viertel der Unternehmen plant laut IHK seine Investitionen im Inland auszuweiten. Einige Firmen nehmen bereits viel Geld in die Hand. Meyer Antriebstechnik in Mauerstetten investiert bis zu 15 Millionen Euro, Liebherr Aerospace rund 60 Millionen in Lindenberg. Daxa baut für 30 Millionen Euro ein neues Logistikzentrum in Memmingen und auch die Hoteliersfamilie Meyer investiert mehr als 50 Millionen Euro in ihr Familux-Ressort in Oberjoch. Weitere Millionenprojekte gibt es unter anderem in Buchloe, Wickensbach und Füssen. Nach dem schweren Unfall auf der B472 bei Biedingen ist die Bundesstraße inzwischen wieder frei. Das hat die Polizei mitgeteilt. Am Vormittag waren dort ein Auto und ein LKW frontal zusammengestoßen. Pressesprecher von der Allgäuer Polizei, Johannes Stoll.
2: Der 87-jährige PKW ist in Richtung Schongau gefahren und wollte einen vorausfahrenden LKW überholen und hat dabei aber den entgegenkommenden Sattelzug eines 60-jährigen deutschen Sattelzugfahrers übersehen. Nach derzeitigem Ermittlungsstand ist der 87-jährige wohl fälschlicherweise davon ausgegangen, dass die Fahrbahn in seiner Richtung zweispurig ausgebaut wurde. Nach dem Zusammenstoß waren beide Insassen im PKW eingeklemmt und mussten von der Feuerwehr befreit werden. Der 87-Jährige und seine 85-jährige Beifahrerin kamen mit schweren Verletzungen per Helikopter in ein Krankenhaus.
1: Trotz neuer Bauzäune überqueren am Bahnhof Leutkirch weiterhin Menschen unerlaubt die Gleise. Laut Deutscher Bahn bringen sie sich damit in Lebensgefahr. Die Zäune waren aufgestellt worden, nachdem es dort immer wieder zu gefährlichen Gleisüberquerungen gekommen war. Trotzdem klettern Menschen darüber und laufen anschließend über die Schienen. Die Bahn warnt eindringlich davor, wer erwischt wird, muss mit einer Anzeige rechnen. Die Absperrungen sorgen allerdings auch bei Schrebergartenbesitzern für Ärger. Viele Gärten sind dadurch nämlich nicht mehr direkt mit dem Auto erreichbar. Beim Kaufbeurer Jordan Badepark ist die Sanierung auf der Zielgeraden. Ende Oktober soll das Hallenbad wieder öffnen, einen genauen Termin nennt die Stadt aber noch nicht. Die Besuchenden erwarten neue Edelstahlbecken, modernisierte Umkleiden und erneuerte Technik. Die Sanierung kostet inzwischen rund 15,2 Millionen Euro. Ursprünglich waren die Arbeiten auf 1,5 Jahre angesetzt, doch unter anderem ein Asbestfund und Probleme mit den Fliesen sorgten für erhebliche Verzögerungen. Die Erlebnisrutsche soll erst zum Jahreswechsel starten.
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3: Sagen wir mal so, wenigstens regnet es jetzt im Moment nicht mehr, so wie heute Vormittag. Und morgen soll es wirklich schön und warm werden mit bis zu 31 Grad. Nachmittags dann wieder Wolken und nachts dann leider auch Schauer und Gewitter. Denn der Mittwoch, der macht einen auf Herbst mit maximal 20 Grad. Viel wärmer wird auch der Donnerstag nicht.
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3: Die B19 Kempten Richtung Oberstdorf zwischen Kempten und Waldenhofen dichter Verkehr. Zeitverlust 5 Minuten.
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3: In der Lindenstraße in Germeringen, da blitzt es aktuell, dann in der St. Kosmasstraße in Kaufbeuren. In der Memminger Straße in Kempten, in der Bodenseestraße in Memmingen blitzt es. Auf der Stadtstraße 2001 bei Röthenbach, und zwar zwischen Drei Heiligen und Wickles steht der Blitzer aktuell. Und dann haben wir noch einen in der Bodenseestraße in Wangen. Wenn ihr auch was entdeckt, 0805 70 80 90.
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3: Einen schönen Nachmittag für euch. Niklas, magst du Pilze?
1: Sehr, sehr gerne. Vor allem mein Lieblingsessen ist tatsächlich so Semmelknödel in der Pilzrahmsoße.
3: Oh, wie lecker. Oder überhaupt frisch gesammelte Pilze, dann vielleicht auch einfach nur ein Ei drüber geschlagen, ein paar Zwiebelchen, frisches Brot dazu. Mir läuft das Wasser im Mund zusammen.
1: Ich werde hungrig.
3: Ja, letztendlich die ganze Wiese bei uns hinterm Haus voll mit, ich glaube, Wiesenchampignons. Und da ist nämlich schon das Problem. Ich glaube. Glauben. Ich war mir einfach nicht sicher genug. Oh, aber sie wären wahrscheinlich so lecker gewesen. Also, übrigens mit den Champignons. Und da ist nämlich schon das Problem.

0: Der Montagnachmittag bei Allgäu Hit. Und jetzt das Schöne im Herbst, finde ich ja, wenn man unterwegs ist und man geht so durch den Wald, diese Stille. Der Geruch von frischem Moos. Und dann vielleicht die Freude, so einen kleinen Steinpilz zu finden. Also ein Waldspaziergang zur Pilzsaison kann unter Umständen dann zu einem sehr leckeren Essen führen. Aber wie war das jetzt nochmal? Reaktorkatastrophe von Tschernobyl vor 40 Jahren. Sind unsere Pilze eigentlich nach wie vor belastet? Martin Steiner vom Bundesamt für Strahlenschutz bei München beruhigt und rät zu einem Blick in den Pilzbericht, den das Amt jedes Jahr neu rausgibt.
1: Da können Sie sich ausgehend von der Gegend, in der Sie Pilze sammeln und von der Pilzart, die Sie bevorzugt sammeln, sich einen Überblick verschaffen, wie hoch Ihre persönliche Strahlendosis sein wird. Und letztendlich ist es dann Ihre individuelle Entscheidung, ob Sie die zusätzliche Strahlendosis akzeptieren wollen oder ob Sie aus persönlichen Gründen auf den Verzehr von Wildpilzen komplett verzichten wollen.
0: Stellt sich die Frage, wie ist das eigentlich, wenn man Pilze im Geschäft kauft? Verkaufte Lebensmittel unterliegen einer strengen Kontrolle und auch für Strahlenbelastung gibt es da Grenzwerte. Da können wir drauf vertrauen, sagt Steiner. Und generell sei die bayerische Landwirtschaft auch überraschend weniger belastet als der Wald.
1: Liegt einfach daran, dass Cäsium 137 auf Ackerböden an bestimmte Tonminerale gebunden wird. Und warum das im Waldboden ganz anders ausschaut, liegt einfach am Aufbau des Waldbodens. Dort gibt es auf den mineralischen Bodenschichten organische Auflageschichten, in denen dieses Cäsium 137 leicht von Bodenorganismen, Pilzen und Grünpflanzen aufgenommen wird.
0: Klar, und die Behörden schauen da natürlich auch genauer hin. Aber der Experte sagt auch, wenn ihr euch vernünftige Mengen auf den Teller legt, dann könnt ihr eure gesammelten Pilze auch ohne schlechtes Gewissen genießen. In diesem Sinne, guten Appetit!

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3: Ich bin Thomas Pleskin. Nach ihrem haushohen Wahlsieg in Sachsen-Anhalt strebt die AfD auch im Bund die Übernahme der Regierungsmacht an. Bei der kommenden Bundestagswahl werde die AfD mit Abstand als stärkste Kraft hervorgehen, sagte AfD-Co-Chefin Alice Weidel bei einer Pressekonferenz in Berlin.
4: Wir nehmen den Regierungsauftrag ernst. Nicht nur in Sachsen-Anhalt, sondern in allen anderen Bundesländern und vor allem in den anstehenden Bundestagswahlen, in der wir mit Abstand als stärkste Kraft hervorgehen werden, mit einem ganz klaren Regierungsauftrag. Die CDU, CSU wird nie mehr wieder eine Bundestagswahl gewinnen können. Das ist Fakt.
3: AfD-Co-Chefin Weidel. CDU-Chef und Bundeskanzler Friedrich Merz hat nach der schweren Wahlniederlage seiner Partei in Sachsen-Anhalt Konsequenzen angekündigt. Das Ergebnis habe große Erschütterungen ausgelöst und treffe ihn auch persönlich. Mit Blick auf den Wahlsieg der AfD betonte Merz, die staatlichen Institutionen seien wehrhaft und stabil. Seine Bundesregierung werde dafür sorgen, dass das Grundgesetz durchgesetzt werde. Auf dem deutschen Arbeitsmarkt könnten bis zum Jahr 2029 bundesweit mehr als 700.000 Fachkräfte fehlen und damit annähernd doppelt so viele wie im vergangenen Jahr. Zu diesem Ergebnis kommt eine Studie des Arbeitgebernahen Instituts der deutschen Wirtschaft.
5: Fachkräftemangel. Seit Jahren schwebt dieses Wort über der deutschen Wirtschaft. Im letzten Jahr fehlten bundesweit knapp 370.000 Fachkräfte. In 3 Jahren könnte sich laut IW die Zahl also verdoppeln. Besonders groß dürfte die Personallücke dann im Handel sein, gefolgt von der Kinderbetreuung und Erziehung sowie bei Sozialarbeitern. Und nach wie vor fehlen tausende Fachkräfte in der Pflege. Die Gründe sind, dass in den kommenden Jahren viele Menschen in Rente gehen. Gleichzeitig kommt zu wenig Nachwuchs nach. Auch weil weniger Arbeitskräfte aus dem Ausland gewonnen werden. Diana Kramer, Nachrichtenredaktion.
3: Das VW-Werk Osnabrück soll nach dem Ende der Autoproduktion im Sommer 2027 zu einem Standort für Sicherheits- und Verteidigungstechnik werden. Volkswagen Niedersachsen und der Investor Aurelius haben Eckpunkte für eine Übernahme vereinbart. Als erstes Projekt ist eine Zusammenarbeit mit dem israelischen Rüstungskonzern Rafael vorgesehen.
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6: Immer noch ganz schön viele Wolken da, aber immerhin ist es warm. Morgen soll es noch wärmer werden und tatsächlich auch wieder sonnig. Nachmittags dann schon wieder neue Wolken und in der Nacht auf Mittwoch fängt es an mit Schauern, mit Gewittern. Der Mittwoch dann kühl und regnerisch bei maximal 20 Grad.
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6: Die B19 Kempten Richtung Oberstdorf zwischen Kempten und Waltenhofen. Dichter Verkehr kostet euch aktuell 5 Minuten mehr Zeit.
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6: Und da blitzt es in der St. Kosmasstraße in Kaufbeuren aktuell. Außerdem haben wir einen Blitzer in der Memminger Straße in Kempten. Es blitzt in Heimertingen in der Memminger Straße, auf der Stadtstraße 2001 bei Röthenbach und in der Bodenseestraße in Wangen.
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6: Euch einen schönen Nachmittag. Was ist deine weiteste Strecke, die du mit dem Fahrrad schon mal gefahren bist?
7: 30 Kilometer, 40 Kilometer.
6: Ja, ich kann es ein bisschen toppen. Mein weitestes waren, glaube ich, 84 tatsächlich mal. Es war aber schon fast das Ende meines Lebens gefühlt.
7: Boah.
6: So schlimm auch wieder nicht. Aber war eine witzige Fahrt. Das war nämlich genau an Weihnachten im Nikolauskostüm vom Unterallgäu ins tiefste Oberallgäu. War ganz witzig.
7: War das auch fürs Radio oder war das was Privates?
6: Das war einfach nur, wenn mein Kopf mit mir durchgeht und ich ein bisschen Spaß haben will.
7: War es wenigstens relativ schönes
6: Wetter?
7: Es
6: war sehr mild. Es hatte an diesem Weihnachtstag Tag 12 bis 14 Grad und Sonnenschein. Und ja, das Fahrrad war als Rentier verkleidet, ich als Nikolaus. Aber das ist eine andere lange Geschichte.
7: Gibt's da noch ein Foto?
6: Tatsächlich.
7: Das will ich jetzt sehen.
6: Zeige ich dir gleich. Für alle anderen gibt's Musik. Da war Medusa und Khalid mit Weekend. Ja, das ist noch ein Stückchen weg. Das Weekend. Es ist erst Montag.

0: Die Drive Time heute am Montag bei Allgäu Hit in 24 Stunden mit dem Fahrrad von Nesselwang nach Venedig. Das war das ambitionierte Ziel der beiden Allgäuer, Nico Rascher und Tobias Neuber. Donnerstag 18 Uhr sind sie zusammen mit drei weiteren Kollegen gestartet. Ja, und der Plan war, rund 24 Stunden später eben in Venedig anzukommen. Das Ganze nonstop, ohne längere Pause. Ganz hat's mit der Punktlandung am Freitag um 18 Uhr dann laut Tobi aber nicht geklappt.
1: Im Allgemeinen lief die Fahrt eigentlich echt erstaunlich gut. Wir wussten zwar, dass es Höhen und Tiefen geben wird, und die gab es dann auch tatsächlich. In der Nacht war es auf jeden Fall richtig anstrengend, durch die Kälte, durch die Dunkelheit auch und dabei die schlechte Sicht, dass man konzentriert bleibt. Aber dafür war das Gefühl, dann wo die Sonne aufgegangen ist, umso schöner. Und in 24 Stunden haben wir es nicht ganz geschafft. Wir hatten zwar die reine Fahrzeit mit 18 Stunden besser als geplant, aber sind insgesamt dann knapp 28 Stunden unterwegs gewesen, die wir dann bis nach Venedig gebraucht haben, aber waren alle komplett happy damit.
0: Also Respekt, ich meine, das waren gerade mal 4 Stunden länger als geplant. Aber ganz ohne Herausforderungen lief die Tour natürlich nicht. Laut Nico gab es unterwegs schon die eine oder andere schwierigere Situation.
2: Mit die größte Herausforderung war für uns natürlich die Zeit und der damit verbundene Schlafmangel. Wir waren dann mit der Zeit, die wir vor dem Event schon wach verbracht haben, circa über 30 Stunden wach. Wir hatten aber auch Zwischenfälle auf der Fahrt. Nach ca. 220 Kilometern kam es zu einem Unfall zwischen Tobi und einem PKW, wo der Rennradrahmen vom Tobi leider gebrochen ist. Wir konnten aber durch einen befreundeten Radhändler aus dem Allgäu schnell ein Ersatzrad organisieren und konnten die Fahrt dann eben fortsetzen. Leider hatte ich später auch einen Sturz, habe mir aber in der Schürfwunden zugezogen, konnten auch da weiterfahren und ja, letztendlich sind wir dann doch in Venedig angekommen.
0: Trotzdem Aua. Natürlich sind die 5 auch während der Fahrt bei ihren Pausen immer wieder auf ihre Challenge angesprochen worden. Und diese Ansage, 24 Stunden mit dem Fahrrad von Nesselwang nach Venedig, die hat bei so manchem erstmal für einen offenen Mund gesorgt. Nach der Ankunft waren dann aber vor allem die 5 selber erstmal schon ziemlich platt.
2: Tatsächlich waren wir nach der Fahrt so müde, dass wir einfach nur ins Hotelzimmer gegangen sind, geduscht haben, dann noch im Hotel was gegessen haben und eigentlich dann sofort ins Bett gegangen sind und erst am nächsten Tag dann Venedig und hier das Hotel so richtig genießen konnten. Also relativ unspektakulär und nach der Fahrt ist dann nicht mehr viel passiert.
0: Tja, und wer jetzt aber denkt, okay, nach der Tour ist jetzt erstmal Schluss, weit gefehlt.
2: Tatsächlich hat man dann am nächsten Tag am Pool schon Zeit, das Ganze mal Revue passieren zu lassen und auch schon uns Gedanken zu machen, ob wir nächstes Jahr wieder sowas starten wollen. Wir müssen beide sagen, dass uns das eigentlich sehr motiviert hat zu sehen, dass wir diese Strecke leisten konnten. Und wir haben beide gesagt, wir wollen auf jeden Fall weiter solche Challenges machen. Konkret haben wir jetzt noch keine im Kopf, wohin es dann als nächstes gehen soll. Aber wir werden auf jeden Fall nächstes Jahr wieder so eine Challenge in Angriff nehmen. Und es sind auch schon 1 oder 2 Rennen geplant, an denen wir auch teilnehmen wollen.
0: Da sind wir mal gespannt. Also von Nesselwang nach Venedig mit dem Fahrrad in 24 Stunden. Das war das Ziel. Ganz geschafft haben sie es nicht. Die Challenge aber trotzdem gemeistert. Nach der Ankunft, gut, das wundert eigentlich nicht, dass die platt waren. Und jetzt ist eben die nächste sportliche Herausforderung in Planung. Da werden wir natürlich immer mit einem Auge so ein bisschen dranbleiben und euch Bescheid geben. Ja.

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2: AfD-Erfolg in Sachsen-Anhalt. Allgäuer Politiker ziehen Konsequenzen. Illegales Autorennen bei Wildpolsried. Polizei beschlagnahmt Führerscheine. Und das Wetter bewölkt bei um die 27 Grad. Ich bin Niklas Blitzenauer. Der AfD-Erfolg bei der Landtagswahl in Sachsen-Anhalt beschäftigt auch Allgäuer Politiker. CSU-Fraktionschef Klaus Holleczek sieht darin vor allem einen Ausdruck von Frust über die Bundespolitik. Die Politik müsse deshalb stärker auf Wirtschaft, Innovation und Wissenschaft setzen. Freie Wählerpolitiker Alexander Holt glaubt nicht, dass die AfD in Bayern ähnlich stark werden kann. Ein bürgerliches Vakuum gäbe es hier nicht. Der Allgäuer AfD-Abgeordnete Christoph Meyer hält dagegen, alles ist möglich, auch ein ähnliches Ergebnis in Bayern. Bei Wildpolsried hat die Polizei zwei junge Autofahrer nach einem illegalen Rennen gestoppt. Ein 18-Jähriger und ein 22-Jähriger sollen auf der Ortsverbindungsstraße Richtung Betzigau mit ihren Autos mehrere hundert Meter um die Wette gefahren sein. Zeugen meldeten das Rennen der Polizei. Dabei mussten andere Verkehrsteilnehmer kurzzeitig hinter den Fahrzeugen warten. Die Polizei stellte die beiden Fahrer kurz darauf fest, beschlagnahmten ihre Führerscheine und untersagte die Weiterfahrt. Beide erwarten Strafanzeigen. Weitere Zeugen werden gebeten, sich bei der Polizei zu melden. Trotz der schwierigen Wirtschaftslage investieren Unternehmen im Allgäu kräftig. Laut IHK plant fast jedes vierte Unternehmen, seine Investitionen im Inland auszuweiten. Unter anderem steckt Meyer Antriebstechnik bis zu 15 Millionen Euro in den Standort Mauerstetten. Liebherr Aerospace investiert rund 60 Millionen in Lindenberg. Daxa 30 Millionen in ein neues Logistikzentrum in Memmingen. Auch im Tourismus gibt es große Investitionen. Etwa mehr als 50 Millionen Euro werden in das Familux-Ressort in Oberjoch gesteckt. In Leutkirch sollen in den kommenden Jahren 5 neue Mobilfunkmasten entstehen. An 2 Standorten laufen die Bauarbeiten bereits. Bei Ausnang wird ein 25 Meter hoher Mast gebaut. Zwischen Reichenhofen und Diepholzhofen entsteht ein 31 Meter hoher Mast. Er soll beide Ortsteile entlang der B465 versorgen. Die Telekom sieht außerdem Bedarf für 3 weitere Standorte. Wann diese gebaut werden, ist noch offen. Die beiden aktuellen Masten sollen voraussichtlich 6 bis 12 Monate nach Baubeginn in Betrieb gehen.
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3: Wo wollen eigentlich diese ganzen Wolken hin? Wo kommen sie her? Warum sind sie da? Ich weiß es nicht. Aber morgen sollen sie weg sein. Und dann wird es angeblich schön und sonnig und bis zu 31 Grad heiß. Nachmittags kommen schon wieder neue Wolken. Und die haben in der Nacht auf Mittwoch sogar Gewitter mit im Gepäck. Der Mittwoch wird nämlich so ein typischer Herbsttag. Kühl, regnerisch. Ja, nicht schön. So maximal 20 Grad.
2: Ja. Kannst du mir nicht was Schöneres sagen, bitte?
3: Nein.
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3: Da haben wir die B12, die Bregenzer Straße. Zwischen Lindau-Bregenz und der Kempner Straße dichter Verkehr plus 5 Minuten. Und die B19 Kempten Richtung Oberstdorf. Zwischen Kempten und Waldenhofen auch viel los. Auch hier 5 Minuten mehr.
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3: In Kaufbeuren, in der Apfeltranger Straße. Da wird aktuell geblitzt, genauso in der St. Cosmas Straße. Dann haben wir einen Blitzer in der Memminger Straße in Kempten. Außerdem in der Neuen Welt in Memmingen. Auf der Stadtstraße 2001 bei Röthenbach steht einer und solltet ihr auch noch was entdecken. Die Nummer ins Studio ist immer noch die gleiche. 0805 70 80 90.
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3: Ich wünsche euch einen schönen Nachmittag. Niklas, wenn du irgendwas Schlimmes angestellt hättest, irgendwas, wo die Polizei hinter dir her ist,
2: oh,
3: was würdest du dann machen, versuchen, um dem zu entkommen?
2: Ich weiß es ehrlich gesagt nicht. Stell dir mich mal vor. Also erstens, ich würde wahrscheinlich gar nicht so weit kommen, dass ich überhaupt das Angestellte rumkriegen würde. Stell dir jetzt zum Beispiel mal vor, ich will eine Bank überfallen.
3: Ich will es mir gar nicht vorstellen, du würdest wahrscheinlich nicht mal nach den Öffnungszeiten gucken, aber egal. Auf jeden Fall, viele versuchen ja, wenn sie sowas angestellt haben, oder früher hat das auch ganz oft funktioniert, einfach über die Grenze weg in ein anderes Land, dann wird man nicht mehr verfolgt. Natürlich gibt es auch heutzutage noch weiße Flecken auf den Landkarten, aber insgesamt arbeitet die Polizei wirklich gut zusammen mit Kollegen in der nächsten Dienststelle in anderen Ländern etc. Und heute ist ein ganz besonderer Tag, der Tag der polizeilichen Zusammenarbeit. Du arbeitest auch sehr gern mit der Polizei zusammen, ne?
2: Tatsächlich.
3: Einmal kurz zum Telefon gegriffen, zack, ist der Lieblingspressesprecher am Telefon.
2: Grüße gehen raus, Snickers.
3: Grüße gehen raus, genau. Und nicht nur raus, sondern die kommen gleich auch rein. Wir haben ihn nämlich gleich bei uns hier in der Sendung mit drin und sprechen über genau dieses Thema Zusammenarbeit. Das ist nämlich sehr, sehr wichtig. Und vorher gibt's Musik von Fall Out Boy und die haben sich eine Nummer geschnappt. Mit drin und sprechen über genau dieses Thema Zusammenarbeit. Das ist nämlich sehr, sehr wichtig. Und vorher gibt's Musik von Fall Out Boy und die haben sich eine Nummer geschnappt, die eigentlich so ein klassischer 80er Rock, ja, Klassiker

0: Es ist Montag, es ist der 7. September und der heutige Tag, das ist ein wichtiger für alle Polizisten. Es ist nämlich der internationale Tag der Polizeizusammenarbeit. Das Datum erinnert an den 7. September 1923, an dem die internationale kriminalpolizeiliche Kommission, die heutige Organisation Interpol, gegründet worden ist. Jedes Jahr am 7. September wird damit die Arbeit von Strafverfolgungsbehörden weltweit gewürdigt und auch die Notwendigkeit der grenzüberschreitenden Zusammenarbeit betont. Ja, und da wollten wir natürlich schon mal wissen, wie sieht es eigentlich bei unserer Polizei im Allgäu aus? Bei mir ist der Pressesprecher Johannes Stoll. Einen schönen Nachmittag wünsche ich.
1: Einen schönen guten Nachmittag.
0: Hallo, Herr Stoll. Heute, wie gesagt, Tag der polizeilichen Zusammenarbeit und das weltweit. Da frage ich mal direkt, wie läuft es denn zum Beispiel in der Zusammenarbeit direkt hier mit unseren Nachbarn in Österreich?
1: Ja, die Zusammenarbeit, um das vorne wegzusagen, die läuft sehr gut mit unseren österreichischen Kollegen, denn die Sicherheit hört an der Grenze nicht auf. Und dann geht natürlich weiter. Es kann jemand über die Grenze flüchten oder die Ermittlungen gehen über die Grenze herüber. Und da haben wir natürlich unsere Ansprechpartner in Österreich. Und es wird auch genutzt, die Kontakte werden gepflegt und so können wir von einer sehr guten Zusammenarbeit berichten.
0: Gibt es denn jemanden, mit dem Sie irgendwie, weiß nicht, am liebsten zusammenarbeiten, also vielleicht irgendeine spezielle Dienststelle oder so?
1: Wir arbeiten natürlich alle gerne mit den Kollegen zusammen. Eine Lieblingsdienststelle gibt es hier nicht, aber es ist immer schön, wenn man andere Dienststellen hört, vielleicht auch im deutschsprachigen Ausland, so auch die verschiedenen Dialekte. Und da ist es dann schön, wenn man die anderen Kollegen hört. Und so sind die im Vorarlberg genauso sympathisch wie die aus dem Tirol.
0: Herr Stoll, jetzt sind wir mal ehrlich. Also am liebsten arbeiten Sie, glaube ich, mit uns zusammen, oder?
1: Natürlich arbeite ich sehr gerne und auch am liebsten mit der Radio Allgäu Hit zusammen. Aber natürlich arbeiten wir mit allen gerne zusammen, weil wir als bayerische Polizei oder hier besonders als Polizei der Allgäuer sind wir für die Sicherheit alle da und arbeiten somit mit allen gerne zusammen.
0: Ist klar. Gibt es denn jemanden, mit dem Sie besonders gerne mal zusammenarbeiten würden?
1: Puh, das ist jetzt aus dem Stegreif sehr schwer zu sagen. Aber wie gesagt, man freut sich immer, wenn man dann in bestimmten Bereichen ist, vielleicht auch in Bereichen, wo man gerne im Urlaub ist. Wenn man dann mal mit den Kollegen beispielsweise jetzt vom Gardasee telefoniert, wo man weiß, okay, da ist man sonst beim Baden oder im Urlaub, beim Wandern, beim Radeln. Und jetzt hat man dann mit den Kollegen Kontakt und weiß genau, die sitzen gerade in einer Urlaubsregion, wo man gerne ist. Dann ist das was Besonderes und das freut einen natürlich.
0: Ja, dann würde ich mal sagen, auf jeden Fall vielen Dank für die gute Zusammenarbeit. Ihnen weiterhin viel Spaß auch bei der Arbeit mit allen Kollegen und einen schönen Tag noch.
1: Ja, vielen Dank und wir wünschen natürlich auch einen schönen Tag und natürlich auch einen sicheren Tag.
0: Dankeschön. Soweit Johannes Stoll, Pressesprecher der Allgäuer Polizei. Heute ist der internationale Tag der Polizeizusammenarbeit. Damit wird die Arbeit von Strafverfolgungsbehörden weltweit gewürdigt und die Notwendigkeit der grenzüberschreitenden Zusammenarbeit betont.

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3: Ich bin Thomas Biskin. Bundeskanzler Friedrich Merz will trotz der schweren CDU-Niederlage in Sachsen-Anhalt an seinem Amt und am Reformkurs der Bundesregierung festhalten. Zugleich räumte er eigene Defizite ein und kündigte Gespräche mit der SPD über Rente, Haushalt und Steuerreform an.
4: Aufgeben ist für mich keine Option, so Merz wörtlich. Am übernächsten Sonntag stehen zwei weitere Landtagswahlen an, in Mecklenburg-Vorpommern und in Berlin. Sollte die CDU dann schon wieder ähnliche Klatschen wie in Sachsen-Anhalt einfahren, dürfte der Druck auf Merz noch größer werden. Ob er dem dann noch standhält, ist offen. Der geplante Reformkurs der schwarz-roten Koalition soll zwar fortgesetzt werden, den Menschen soll aber deutlich besser als bisher erklärt werden, warum er nötig ist, verspricht der Kanzler. David Riemer, Berlin.
3: Der Erdrutschsieg der AfD in Sachsen-Anhalt löst im Ausland teils hochemotionale Reaktionen aus. Die deutsche Regionalwahl ist auch in den USA Thema.
5: Dass AfD-Spitzen und Trump-Anhänger in den USA einander hofieren, ist kein Geheimnis. Und Elon Musk ist auch schon lange als AfD-Sympathisant bekannt. Der Tech-Milliardär gratulierte zum Wahlsieg in Sachsen-Anhalt. Gut gemacht, schrieb Musk auf X, und er bekam im Gegenzug gleich ein Angebot zur Zusammenarbeit. Auch Trump-Freund und früherer US-Botschafter in Deutschland, Richard Grenell, gratulierte zu einem großen Sieg. Trump selbst hat noch nichts gesagt, aber seit seinem Amtsantritt kuscheln AfD und US-Regierung enger denn je. Tina Eck, USA.
3: Die Polizei hat die Fahndung nach dem mutmaßlichen Stromsaboteur ausgeweitet. Zwischen Remscheid und Wuppertal suchten Einsatzkräfte nach einer verdächtigen Person mit Rucksack, die an einem Umspannwerk gesehen worden war. Ob es sich um den gesuchten 48-Jährigen handelt, ist unklar. Eine 60-köpfige Ermittlergruppe prüft inzwischen mögliche weitere Tatorte im gesamten Bundesgebiet. Russland hat alle Goethe-Institute im Land geschlossen und die Mitarbeiter zum Verlassen des Landes bis spätestens 13. Dezember aufgefordert. Zugleich ordnete das Außenministerium in Moskau die Schließung des deutschen Generalkonsulats in St. Petersburg bis zum 18. September an. Damit antwortete Moskau auf die angekündigte Schließung des Russlandhauses in Berlin und des Generalkonsulats in Bonn. Die Bundesregierung hatte Moskau für den Anschlagsversuch mit einer Sprengstoffdrohne auf dem Flughafen Leipzig-Halle verantwortlich gemacht.
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6: mit Niklas Bitzenauer. Der AfD-Erfolg bei der Landtagswahl in Sachsen-Anhalt beschäftigt auch Allgäuer Politiker. CSU-Fraktionschef Klaus Holitschek sieht darin vor allem einen Ausdruck von Frust über die Bundespolitik. Die Politik müsse deshalb stärker auf Wirtschaft, Innovation und Wissenschaft setzen. Und bei Wildpolsried hat die Polizei zwei junge Autofahrer nach einem illegalen Rennen gestoppt. Ein 18-Jähriger und ein 22-Jähriger sollen auf der Ortsverbindungsstraße Richtung Betzigau mit ihren Autos mehrere hundert Meter um die Wette gefahren sein. Die Polizei sucht in diesem Zusammenhang weitere Zeugen.
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7: Also warm ist es ja, aber jetzt nicht so der Burner. Ansonsten, morgen soll es schöner sein mit mehr Sonne bis zu 31 Grad. Dann war es das aber wahrscheinlich auch wirklich mit diesen heißen Tagen. Mittwoch, Schauer, Gewitter, Regen, maximal 20 Grad. Der Donnerstag dann zwar wahrscheinlich trockener, aber auch nicht wärmer. Ja, willkommen im Herbst.
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7: Keine Störungsmeldungen im Moment. Gute Fahrt wünschen wir.
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7: Es blitzt in der neuen Welt in Memmingen. Wir haben einen Blitzer auf der Startstraße 2001 bei Röthenbach. Und wenn ihr auch was für diese aktuell sehr kurze Liste habt, dann gerne mal durchklingeln. 0805 70 80 90.
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7: Einen schönen Montag, ja fast schon Abend für euch. Niklas, warst du schon mal beim Viehscheid?
6: Tatsächlich ein einziges Mal, und da habe ich dann auch unseren Ministerpräsidenten höchstpersönlich getroffen und interviewt.
7: Aber warst du da jetzt nur, ich sag mal, irgendwo auf der Promi-Line oder hattest du auch Vollkontakt?
6: Promi-Line nur.
7: Ja, siehst du. Ich erinnere mich an ein Viehscheid, war hindelang, ich bin ziemlich weit hintergelaufen und ja, war damals mein erstes Mal. Vielleicht hätte ich vorher jemanden fragen sollen, der sich mit sowas auskennt. Auf einmal stand ich mitten in der Kuhherde.
6: Oh.
7: Und also, nichts passiert. Kenne mich ja auch ein bisschen aus mit den Tieren, aber hatte ich so damals nicht auf dem Plan. War eine ganz lustige Erfahrung, aber
6: wirklich. Musstest du dann rennen?
7: Du weißt, Rennen ist nicht mein Spezialgebiet. Ich sitze sowas aus. Nein, okay. Es war wirklich sehr beeindruckend. Ganz tolles Erlebnis, muss ich auch sagen. Wie die da so im Nebel in der Früh rund. Also wunderschön. Kann ich jedem nur empfehlen. Warum sagen wir das? Weil die Viehscheid-Saison jetzt wieder losgegangen ist. Und darüber sprechen wir gleich hier in der Drive Time. Erst geht's Musik. Topic und Becky G. Sorry, Papi.
6: Na, dann sagen wir mal Entschuldigung.
7: Was die wohl angestellt haben?

0: Fantastic!
1: Eure Drive-Time hier bei Algo-Hit an diesem Montag. Ja, da ist es wieder. Ach, das geliebte Gebimmel, es darf gefeiert werden. Die fünfte Jahreszeit ist da, die Viehscheid-Saison. Und seit gestern stehen ja in Fronten schon die Viehscheid-Deck. Ganz im Zeichen des heimischen Brauchtums von Anfang September bis in Oktober hinein finden im Oberallgäu, Ostallgäu, Westallgäu und auch im Tannheimer Tal und Kleinwalsertal ganz, ganz viele Albabtriebe statt. Viele mit einem großen Fest und mittendrin auch immer wieder Inga Stracke. Inga, die Herden werden ins Tal getrieben, das wissen wir alle. Aber ab wann geht's los? Und wo?
2: Ja, jetzt geht's dann bald los. Den Auftakt machen gleich 4 Almabtriebe. Bad Hindelang, Balderschwang, Oberstaufen und Schöllang am Freitag. In Schöllang ist das Festzelt beispielsweise ab 8.30 Uhr schon geöffnet. Die erste Herde kommt so gegen 9:30 Uhr. Vor allem Bad Hindelang ist für Tagestouren sehr beliebt. Der große Busparkplatz ist immer wieder der Beweis. Am Samstag folgt dann Oberstdorf. Am traditionellen Scheidplatz neben dem Nordic-Zentrum mit rund 1000 Tieren und dem großen Festzelt. Ebenfalls am Samstag krönt Fronten im Ostallgäu seine Viehscheid-Däg mit dem großen Almabtrieb. Auf den Alpen selbst laufen die Vorbereitungen jetzt schon auf Hochtouren.
1: Ja, und da gibt es wirklich viel vorzubereiten. Und das Ganze ist ja einfach auch wunderschönes Brauchtum. Nehmen wir nur mal das Kranzrind, das ja auch immer ein ganz beliebtes Fotomotiv ist bei der ganzen Geschichte.
2: Oh ja, vor allem der beeindruckende Schmuck für die Kranzrinder. Der wird in tagelanger Handarbeit geflochten. Latschenkiefern, bunte Wiesenblumen, Silberdisteln, kleine Bildchen von Schutzpatronen und Spiegel, um böse Geister von der Herde fernzuhalten, werden eingebunden. Es sind wirklich wahre Kunstwerke und das schönste Tier der Herde wird damit geschmückt. Aber ein Kranzrind gibt's ja nur, wenn im Sommer auf der Alpe nichts passiert ist. Im Tal hat dann jeder Viehscheid sein eigenes Programm. Meistens dabei Scheidwürste, Käsebrot, Festzelt, Musik und Allgäuer Bier.
1: Und darauf freuen wir uns alle und hoffen natürlich auch auf ganz, ganz viele Kranzrinder in der Hoffnung, dass da viel gut gegangen ist. Danke dir, Inga, für den kleinen Überblick.
2: Ja, bitte. Ich freue mich schon drauf. Für

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2: AfD-Erfolg in Sachsen-Anhalt. Allgäuer Politiker ziehen Konsequenzen. Illegales Autorennen bei Wildpolsried. Polizei beschlagnahmt Führerscheine. Und das Wetter bewölkt bei um die 27 Grad. Ich bin Niklas Bitzenauer. Der AfD-Erfolg bei der Landtagswahl in Sachsen-Anhalt beschäftigt auch Allgäuer Politiker. CSU-Fraktionschef Klaus Holleczek sieht darin vor allem einen Ausdruck von Frust über die Bundespolitik. Die Politik müsse deshalb stärker auf Wirtschaft, Innovation und Wissenschaft setzen. Freie Wählerpolitiker Alexander Holt glaubt nicht, dass die AfD in Bayern ähnlich stark werden kann. Ein bürgerliches Vakuum gäbe es hier nicht. Der Allgäuer AfD-Abgeordnete Christoph Meyer hält dagegen, alles ist möglich, auch ein ähnliches Ergebnis in Bayern. Bei Wildpolsried hat die Polizei zwei junge Autofahrer nach einem illegalen Rennen gestoppt. Ein 18-Jähriger und ein 22-Jähriger sollen auf der Ortsverbindungsstraße Richtung Betzigau mit ihren Autos mehrere hundert Meter um die Wette gefahren sein. Zeugen meldeten das Rennen der Polizei. Dabei mussten andere Verkehrsteilnehmer kurzzeitig hinter den Fahrzeugen warten. Die Polizei stellte die beiden Fahrer kurz darauf fest, beschlagnahmten ihre Führerscheine und untersagte die Weiterfahrt. Beide erwarten Strafanzeigen. Weitere Zeugen werden gebeten, sich bei der Polizei zu melden. Trotz der schwierigen Wirtschaftslage investieren Unternehmen im Allgäu kräftig. Laut IHK plant fast jedes vierte Unternehmen, seine Investitionen im Inland auszuweiten. Unter anderem steckt Meyer Antriebstechnik bis zu 15 Millionen Euro in den Standort Mauerstetten. Liebherr Aerospace investiert rund 60 Millionen in Lindenberg. Daxa 30 Millionen in ein neues Logistikzentrum in Memmingen. Auch im Tourismus gibt es große Investitionen. Etwa mehr als 50 Millionen Euro werden in das Familux-Ressort in Oberjoch gesteckt. In Leutkirch sollen in den kommenden Jahren 5 neue Mobilfunkmasten entstehen. An 2 Standorten laufen die Bauarbeiten bereits. Bei Ausnang wird ein 25 Meter hoher Mast gebaut. Zwischen Reichenhofen und Diepholzhofen entsteht ein 31 Meter hoher Mast. Er soll beide Ortsteile entlang der B465 versorgen. Die Telekom sieht außerdem Bedarf für 3 weitere Standorte. Wann diese gebaut werden, ist noch offen. Die beiden aktuellen Masten sollen voraussichtlich 6 bis 12 Monate nach Baubeginn in Betrieb gehen.
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3: Ein kleines bisschen Sonne gab es schon heute. Mehr Sonne soll es morgen geben, mal bis zu 31 Grad. Dann kommen Wolken und in der Nacht auf Mittwoch auch Regen und Gewitter. Der Mittwoch selber dann eher kühl, regnerisch, höchstens 20 Grad. Donnerstag ähnlich, nur trockener.
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3: Im Moment haben wir keine Störungsmeldungen. Für euch eine gute und sichere Fahrt.
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3: In der Münchner Straße in Schwangau, da blitzt es aktuell. Außerdem auf der Startstraße 2001 bei Röthenbach und auf der B31 bei Lindau. Ihr dürft auch melden, wenn ihr was entdeckt. 0805 70 80 90.
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3: Euch einen schönen Montagabend. Das Beste dran, junge Kollegen zu haben, ist ja, dass man sie immer wieder so ein bisschen ärgern kann. Niklas, wo warst du heute vor 42 Jahren?
2: Ach, da war ich nur bei der Mucke, wie man so schön sagt.
3: So ist es richtig. Aber ist ja, also ist auch kein spezielles, geschichtsträchtiges Datum. Tatsächlich ist es so, dass vor 42 Jahren Deutschland absolut im Olympiafieber war. Also das war, ich war da auch noch ein Kind, muss ich fairerweise sagen, aber ich habe das tatsächlich noch in Erinnerung. Was uns geblieben ist, und ich glaube, das ist was, was uns beiden gefällt, das ist die Musik von damals.
2: Oh ja.
3: Da gibt es nämlich einen ganz besonderen Olympia-Song aus dieser Zeit.
2: Und oh, das sehe ich schon, aber ich darf es noch nicht verraten.
3: Du darfst es noch nicht sagen. Das ist nämlich unser Hit des Tages heute, den gibt es noch in dieser halben Stunde. Aber du darfst schon mal verraten, was wir jetzt gleich haben.
2: Ach ja, das ist doch ein knuffiger Song. Der ging auch auf Social Media richtig steil. Eine Zeit lang überall auf Instagram, TikTok, wenn man gescrollt hat, war immer dieses Liedle mit dabei. Hast du sicher auch oft gesehen, oder?
3: Ja, natürlich. Summ's mal an.
2: Ini, mini, nini, mun, lana.
3: So genau. Jean Kingston und Justin Bieber. 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

0: Es ist euer Montagabend. Ihr seid richtig in der Drive-Time hier. Unser Hit des Tages fehlt ja noch. 1984, da war Deutschland ja komplett im Olympiafieber. Die Olympischen Spiele waren damals in Los Angeles zu Gast. Einer unserer Helden war Schwimmass Michael Groß. Er hat 3-mal Gold und 1-mal Silber geholt und das ganze Land hat damals mit Hochspringerin Ulrike Meifert mitgefiebert. Die hat 12 Jahre nach ihren Olympia-Erfolgen in München ein Comeback versucht.
1: Die ersten vorsichtigen Schritte, fast auf Zehenspitzen läuft sie nun die Arme herunter und dann geht es lang, länger und kraftvoll dazu, sie springt und sie hat es geschafft! 3,03 Meter springt sie!
0: Wahnsinn, Gold für Ulrike Meifert. 59 Medaillen für Deutschland haben die Olympischen Spiele 1984 uns beschert. Und nicht nur das, auch noch einen Nummer-1-Hit. Der offizielle Olympiasong Reach Out von Giorgio Moroder und Sänger Paul Engemann war heute vor 42 Jahren ganz oben in den deutschen Charts.

Surprise. Und damit haben wir ihn schon wieder geschafft. Den ersten Arbeitstag dieser Woche. Ich wünsche euch jetzt einen schönen Feierabend. Morgen früh ab 6 gibt's den nächsten Allgäuwecker mit Mario und Altrozzo. Wir hören uns hoffentlich ab 14 Uhr wieder. Ich bin Uschi Binkert. Servus. Piert's euch.

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3: Ich bin Thomas Blestlin. Bundeskanzler Friedrich Merz hat nach dem deutlichen AfD-Wahlsieg in Sachsen-Anhalt einen Rückzug ausgeschlossen. Der CDU-Chef erklärte, er wolle seine Verantwortung als Kanzler weiter wahrnehmen und am Reformkurs der Bundesregierung festhalten. Zugleich räumte Merz eigene Defizite ein.
4: Dies ist die schwerste Wahlniederlage, die die CDU seit Jahren, seit Jahrzehnten auch eingefahren hat. Das Ganze wird natürlich Konsequenzen haben müssen. Wir werden in 2 Wochen 2 weitere Landtagswahlen haben, in Mecklenburg-Vorpommern und hier in Berlin. Und wir werden in 2 Wochen erneut Wahlergebnisse zu analysieren haben, die möglicherweise auch weitere Bedeutung haben.
3: Bundeskanzler Merz. Russland hat alle Goethe-Institute im Land geschlossen und die Mitarbeiter zum Verlassen des Landes aufgefordert. Zugleich ordnete das Außenministerium in Moskau die Schließung des deutschen Generalkonsulats in St. Petersburg an.
5: Es ist ein Ping-Pong-Spiel der Sanktionen, wie es offenbar üblich ist in der internationalen Politik. Die Bundesregierung hatte kürzlich das russische Haus in Berlin geschlossen und das russische Generalkonsulat in Bonn. Denn Kanzler Merz geht davon aus, dass Moskau hinter dem Drohnenangriff am Leipziger Flughafen steckt. Präsident Putin spricht von gefälschten Beweisen. Außenminister Lavrov vom Beginn eines echten Krieges. Die Mitarbeiter der Goethe-Institute und des Konsulats müssen in den kommenden Tagen Russland verlassen. Thomas Bremser, Redaktion.
3: Das VW-Werk Osnabrück soll nach dem Ende der Autoproduktion im Sommer 2027 zu einem Rüstungsstandort werden. Volkswagen Niedersachsen und der Investor Aurelius haben Eckpunkte für eine Übernahme vereinbart. Als erstes Projekt ist die Zusammenarbeit mit dem israelischen Rüstungskonzern Rafael vorgesehen. Nach Angaben des Betriebsrats ergibt sich damit für knapp 1.400 der derzeit 1.800 Beschäftigten eine Perspektive. Die Polizei hat die Fahndung nach dem mutmaßlichen Stromsaboteur ausgeweitet. Zwischen Remscheid und Wuppertal suchten Einsatzkräfte nach einer verdächtigen Person mit Rucksack, die an einem Umspannwerk gesehen worden war. Ob es sich um den gesuchten 48-Jährigen handelt, ist unklar. Eine 60-köpfige Ermittlungsgruppe prüft inzwischen mögliche weitere Tatorte im gesamten Bundesgebiet.
2: Blickpunkt Allgäu
6: mit Niklas Bitzenauer. Der AfD-Erfolg bei der Landtagswahl in Sachsen-Anhalt beschäftigt auch Allgäuer Politiker. CSU-Fraktionschef Klaus Holitschek sieht darin vor allem einen Ausdruck von Frust über die Bundespolitik. Die Politik müsse deshalb stärker auf Wirtschaft, Innovation und Wissenschaft setzen. Und bei Wildpolsried hat die Polizei 2 junge Autofahrer nach einem illegalen Rennen gestoppt. Ein 18-Jähriger und ein 22-Jähriger sollen auf der Ortsverbindungsstraße Richtung Betzigau mit ihren Autos mehrere hundert Meter um die Wette gefahren sein. Die Polizei sucht in diesem Zusammenhang weitere Zeugen.
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7: Heute Nacht bleibt soweit eigentlich alles ruhig und oft auch klar. Und der Dienstagmorgen, der wird schön und warm. Bis zu 31 Grad sind angesagt. Es können vor allem nachmittags auch Wolken dabei sein, aber es soll trocken bleiben. In der Nacht auf Mittwoch sind dann Schauer und Gewitter möglich, denn der Mittwoch selber, der wird ungemütlich, kühl und regnerisch bei maximal 20 Grad. Ähnlich die Temperaturen am Donnerstag mit Wolken.
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8: Normaler Verkehr im Sendegebiet. Ich wünsche euch eine gute Fahrt.
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2: AfD-Erfolg in Sachsen-Anhalt. Allgäuer Politiker ziehen Konsequenzen. Illegales Autorennen bei Wildpolsried. Polizei beschlagnahmt Führerscheine. Und das Wetter bewölkt bei um die 27 Grad. Ich bin Niklas Bitzenauer. Der AfD-Erfolg bei der Landtagswahl in Sachsen-Anhalt beschäftigt auch Allgäuer Politiker. CSU-Fraktionschef Klaus Holitschek sieht darin vor allem einen Ausdruck von Frust über die Bundespolitik. Die Politik müsse deshalb stärker auf Wirtschaft, Innovation und Wissenschaft setzen. Freie Wählerpolitiker Alexander Holt glaubt nicht, dass die AfD in Bayern ähnlich stark werden kann. Ein bürgerliches Vakuum gäbe es hier nicht. Der Allgäuer AfD-Abgeordnete Christoph Meyer hält dagegen, alles ist möglich, auch ein ähnliches Ergebnis in Bayern. Bei Wildpolsried hat die Polizei zwei junge Autofahrer nach einem illegalen Rennen gestoppt. Ein 18-Jähriger und ein 22-Jähriger sollen auf der Ortsverbindungsstraße Richtung Betzigau mit ihren Autos mehrere hundert Meter um die Wette gefahren sein. Zeugen meldeten das Rennen der Polizei. Dabei mussten andere Verkehrsteilnehmer kurzzeitig hinter den Fahrzeugen warten. Die Polizei stellte die beiden Fahrer kurz darauf fest, beschlagnahmten ihre Führerscheine und untersagte die Weiterfahrt. Beide erwarten Strafanzeigen. Weitere Zeugen werden gebeten, sich bei der Polizei zu melden. Trotz der schwierigen Wirtschaftslage investieren Unternehmen im Allgäu kräftig. Laut IHK plant fast jedes vierte Unternehmen seine Investitionen im Inland auszuweiten. Unter anderem steckt Meyer Antriebstechnik bis zu 15 Millionen Euro in den Standort Mauerstetten. Liebherr Aerospace investiert rund 60 Millionen in Lindenberg. Daxa 30 Millionen in ein neues Logistikzentrum in Memmingen. Auch im Tourismus gibt es große Investitionen. Etwa mehr als 50 Millionen Euro werden in das Familux-Ressort in Oberjoch gesteckt. In Leutkirch sollen in den kommenden Jahren 5 neue Mobilfunkmasten entstehen. An 2 Standorten laufen die Bauarbeiten bereits. Bei Ausnang wird ein 25 Meter hoher Mast gebaut. Zwischen Reichenhofen und Diepholzhofen entsteht ein 31 Meter hoher Mast. Er soll beide Ortsteile entlang der B465 versorgen. Die Telekom sieht außerdem Bedarf für 3 weitere Standorte. Wann diese gebaut werden, ist noch offen. Die beiden aktuellen Masten sollen voraussichtlich 6 bis 12 Monate nach Baubeginn in Betrieb gehen.
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3: Wenn wir aus dieser Nacht rauskommen, dann erwartet uns morgen ein schöner Tag. Die Sonne soll sich zeigen und das bei bis zu 31 Grad. Fühlt sich also nochmal wie Sommer an. Nachmittags sind dann Wolken vorbei, es ist aber wohl meistens trocken. Anders ist es in der Nacht auf Mittwoch. Schauer und Gewitter sind dann nicht ausgeschlossen. Der Mittwoch selber zeigt sich dann eher herbstlich. Maximal 20 Grad, kühl und regnerisch. Ähnlich auch der Donnerstag.
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4: Die A7 Richtung Ulm. Zwischen Füssen und Nesselwang. Dichter Verkehr. 2 Minuten Zeitverlust. Ich wünsche euch eine gute Fahrt.
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1: Ich bin Thomas Bliskin. Bundeskanzler Friedrich Merz will trotz der schweren CDU-Niederlage in Sachsen-Anhalt an seinem Amt und am Reformkurs der Bundesregierung festhalten. Zugleich räumte er eigene Defizite ein und kündigte Gespräche mit der SPD über Rente, Haushalt und Steuerreform an.
2: Aufgeben ist für mich keine Option, so Merz wörtlich. Am übernächsten Sonntag stehen zwei weitere Landtagswahlen an, in Mecklenburg-Vorpommern und in Berlin. Sollte die CDU dann schon wieder ähnliche Klatschen wie in Sachsen-Anhalt einfahren, dürfte der Druck auf Merz noch größer werden. Ob er dem dann noch standhält, ist offen. Der geplante Reformkurs der schwarz-roten Koalition soll zwar fortgesetzt werden, den Menschen soll aber deutlich besser als bisher erklärt werden, warum er nötig ist, verspricht der Kanzler. David Riemer, Berlin.
1: Der Erdrutschsieg der AfD in Sachsen-Anhalt löst im Ausland teils hochemotionale Reaktionen aus. Die deutsche Regionalwahl ist auch in den USA Thema.
3: Dass AfD-Spitzen und Trump-Anhänger in den USA einander hofieren, ist kein Geheimnis. Und Elon Musk ist auch schon lange als AfD-Sympathisant bekannt. Der Tech-Milliardär gratulierte zum Wahlsieg in Sachsen-Anhalt. Gut gemacht, schrieb Musk auf X, und er bekam im Gegenzug gleich ein Angebot zur Zusammenarbeit. Auch Trump-Freund und früherer US-Botschafter in Deutschland, Richard Grenell, gratulierte zu einem großen Sieg. Trump selbst hat noch nichts gesagt, aber seit seinem Amtsantritt kuscheln AfD und US-Regierung enger denn je. Tina Eck, USA.
1: Die Polizei hat die Fahndung nach dem mutmaßlichen Stromsaboteur ausgeweitet. Zwischen Remscheid und Wuppertal suchten Einsatzkräfte nach einer verdächtigen Person mit Rucksack, die an einem Umspannwerk gesehen worden war. Ob es sich um den gesuchten 48-Jährigen handelt, ist unklar. Eine 60-köpfige Ermittlergruppe prüft inzwischen mögliche weitere Tatorte im gesamten Bundesgebiet. Russland hat alle Goethe-Institute im Land geschlossen und die Mitarbeiter zum Verlassen des Landes bis spätestens 13. Dezember aufgefordert. Zugleich ordnete das Außenministerium in Moskau die Schließung des deutschen Generalkonsulats in St. Petersburg bis zum 18. September an. Damit antwortete Moskau auf die angekündigte Schließung des Russlandhauses in Berlin und des Generalkonsulats in Bonn. Die Bundesregierung hatte Moskau für den Anschlagsversuch mit einer Sprengstoffdrohne auf dem Flughafen Leipzig-Halle verantwortlich gemacht.
0: Blickpunkt Allgäu
4: mit Niklas Bitzenauer. In Oberstdorf ist eine 47-jährige Gleitschirmfliegerin schwer verletzt worden. Sie stürzte am Schattenberg aus rund 15 Meter Höhe in steiles Gelände. Trotz ihrer schweren Verletzungen setzte sie selbst noch einen Notruf ab. Die Bergwacht rettete die Frau. Anschließend wurde sie mit dem Rettungshubschrauber ins Krankenhaus gebracht. Die Polizei ermittelt aktuell die Unfallursache. Und am Bodensee sorgt derzeit ein deutlicher Spritpreisunterschied für Aufmerksamkeit. Während Super in Friedrichshafen mehr als 2,30 Euro pro Liter kostet, sind es im österreichischen Hohenems rund 1,93 Euro. Dort war Super 95 am Sonntag allerdings kurzzeitig sogar ausverkauft. Die Betreiber sprechen von einer vorübergehenden zu hohen Nachfrage. Seit heute Morgen sind aber wieder alle Kraftstoffsorten verfügbar. Einen generellen Engpass in Vorarlberg gibt es demnach nicht.
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5: Heute Nacht bleibt soweit eigentlich alles ruhig und oft auch klar. Und der Dienstagmorgen, der wird schön und warm. Bis zu 31 Grad sind angesagt. Es können vor allem nachmittags auch Wolken dabei sein, aber es soll trocken bleiben. In der Nacht auf Mittwoch sind dann Schauer und Gewitter möglich, denn der Mittwoch selber, der wird ungemütlich, kühl und regnerisch bei maximal 20 Grad. Ähnlich die Temperaturen am Donnerstag mit Wolken.
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6: Die B12 Richtung Kempten zwischen B402 und 70 bei Geisenried und Kraftesried. Gefahr durch defektes Fahrzeug. Ich wünsche eine gute und sichere Fahrt.
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1: Wenn wir aus dieser Nacht rauskommen, dann erwartet uns morgen ein schöner Tag. Die Sonne soll sich zeigen und das bei bis zu 31 Grad. Fühlt sich also nochmal wie Sommer an. Nachmittags sind dann Wolken vorbei. Es ist aber wohl meistens trocken. Anders ist es in der Nacht auf Mittwoch. Schauer und Gewitter sind dann nicht ausgeschlossen. Der Mittwoch selber zeigt sich dann eher herbstlich. Maximal 20 Grad, kühl und regnerisch. Ähnlich auch der Donnerstag.
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2: Die B12 Richtung Kempten zwischen B402 und 70 bei Geisenried und Kraftesried. Gefahr durch defektes Fahrzeug. Ich wünsche eine gute und sichere Fahrt.
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1: Ich bin Thomas Bleskin. Bundeskanzler Friedrich Merz hat nach dem deutlichen AfD-Wahlsieg in Sachsen-Anhalt einen Rückzug ausgeschlossen. Der CDU-Chef erklärte, er wolle seine Verantwortung als Kanzler weiter wahrnehmen und am Reformkurs der Bundesregierung festhalten. Zugleich räumte Merz eigene Defizite ein.
2: Dies ist die schwerste Wahlniederlage, die die CDU seit Jahren, seit Jahrzehnten auch eingefahren hat. Das Ganze wird natürlich Konsequenzen haben müssen. Wir werden in 2 Wochen 2 weitere Landtagswahlen haben, in Mecklenburg-Vorpommern und hier in Berlin. Und wir werden in 2 Wochen erneut Wahlergebnisse zu analysieren haben, die möglicherweise auch weitere Bedeutung haben.
1: Bundeskanzler Merz. Russland hat alle Goethe-Institute im Land geschlossen und die Mitarbeiter zum Verlassen des Landes aufgefordert. Zugleich ordnete das Außenministerium in Moskau die Schließung des deutschen Generalkonsulats in St. Petersburg an.
3: Es ist ein Ping-Pong-Spiel der Sanktionen, wie es offenbar üblich ist in der internationalen Politik. Die Bundesregierung hatte kürzlich das russische Haus in Berlin geschlossen und das russische Generalkonsulat in Bonn. Denn Kanzler Merz geht davon aus, dass Moskau hinter dem Drohnenangriff am Leipziger Flughafen steckt. Präsident Putin spricht von gefälschten Beweisen. Außenminister Lavrov vom Beginn eines echten Krieges. Die Mitarbeiter der Goethe-Institute und des Konsulats müssen in den kommenden Tagen Russland verlassen. Thomas Bremser, Redaktion.
1: Das VW-Werk Osnabrück soll nach dem Ende der Autoproduktion im Sommer 2027 zu einem Rüstungsstandort werden. Volkswagen Niedersachsen und der Investor Aurelius haben Eckpunkte für eine Übernahme vereinbart. Als erstes Projekt ist die Zusammenarbeit mit dem israelischen Rüstungskonzern Rafael vorgesehen. Nach Angaben des Betriebsrats ergibt sich damit für knapp 1.400 der derzeit 1.800 Beschäftigten eine Perspektive. Die Polizei hat die Fahndung nach dem mutmaßlichen Stromsaboteur ausgeweitet. Zwischen Remscheid und Wuppertal suchten Einsatzkräfte nach einer verdächtigen Person mit Rucksack, die an einem Umspannwerk gesehen worden war. Ob es sich um den gesuchten 48-Jährigen handelt, ist unklar. Eine 60-köpfige Ermittlungsgruppe prüft inzwischen mögliche weitere Tatorte im gesamten Bundesgebiet.
0: Blickpunkt Allgäu
4: mit Niklas Bitzenauer. In Oberstdorf ist eine 47-jährige Gleitschirmfliegerin schwer verletzt worden. Sie stürzte am Schattenberg aus rund 15 Meter Höhe in steiles Gelände. Trotz ihrer schweren Verletzungen setzte sie selbst noch einen Notruf ab. Die Bergwacht rettete die Frau. Anschließend wurde sie mit dem Rettungshubschrauber ins Krankenhaus gebracht. Die Polizei ermittelt aktuell die Unfallursache. Und am Bodensee sorgt derzeit ein deutlicher Spritpreisunterschied für Aufmerksamkeit. Während Super in Friedrichshafen mehr als 2,30 Euro pro Liter kostet, sind es im österreichischen Hohenems rund 1,93 Euro. Dort war Super 95 am Sonntag allerdings kurzzeitig sogar ausverkauft. Die Betreiber sprechen von einer vorübergehenden zu hohen Nachfrage. Seit heute Morgen sind aber wieder alle Kraftstoffsorten verfügbar. Einen generellen Engpass in Vorarlberg gibt es demnach nicht.
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5: Heute Nacht bleibt soweit eigentlich alles ruhig und oft auch klar. Und der Dienstagmorgen, der wird schön und warm. Bis zu 31 Grad sind angesagt. Es können vor allem nachmittags auch Wolken dabei sein, aber es soll trocken bleiben. In der Nacht auf Mittwoch sind dann Schauer und Gewitter möglich, denn der Mittwoch selber, der wird ungemütlich, kühl und regnerisch bei maximal 20 Grad. Ähnlich die Temperaturen am Donnerstag mit Wolken.
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6: Die A7 Richtung Ulm zwischen Füssen und Nesselwang. Dichter Verkehr, 2 Minuten Zeitverlust. Ich wünsche eine gute und sichere Fahrt.
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1: Wenn wir aus dieser Nacht rauskommen, dann erwartet uns morgen ein schöner Tag. Die Sonne soll sich zeigen und das bei bis zu 31 Grad. Fühlt sich also nochmal wie Sommer an. Nachmittags sind dann Wolken vorbei. Es ist aber wohl meistens trocken. Anders ist das in der Nacht auf Mittwoch. Schauer und Gewitter sind dann nicht ausgeschlossen. Der Mittwoch selber zeigt sich dann eher herbstlich. Maximal 20 Grad, kühl und regnerisch. Ähnlich auch der Donnerstag.
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2: Die A7 Richtung Ulm zwischen Füssen und Nesselwang. Dichter Verkehr, 2 Minuten Zeitverlust. Ich wünsche eine gute und sichere Fahrt.

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1: Ich bin Katrin Müller. Sozialverbände und Gewerkschaften warnen nach dem Wahlsieg der AfD in Sachsen-Anhalt vor möglichen Folgen für Minderheiten und demokratische Grundsätze. Sie fordern die anderen Parteien auf, sich klar von der AfD abzugrenzen. Auch Kirchen und Antidiskriminierungsstellen äußern Sorge um den gesellschaftlichen Zusammenhalt.
2: Besonders deutlich wird der Sozialverband VdK. Das Regierungsprogramm der AfD bedeutet Ausgrenzung, etwa für Menschen mit Behinderung. Die türkische Gemeinde fordert besseren Schutz für Menschen, die von rechtsextremer Gewalt bedroht sein könnten. Verdi und die Bildungsgewerkschaft GEW mahnen die Parteien, bei der Regierungsbildung Abstand zur AfD zu halten. Auch die Kirchen warnen davor, Menschenwürde, Demokratie und Rechtsstaat auszuhöhlen. Thomas Bleskin, Nachrichtenredaktion.
1: Rund 5000 Menschen haben am Brandenburger Tor gegen die AfD nach dem Wahlsieg in Sachsen-Anhalt demonstriert. Nach Angaben der Polizei verlief die Kundgebung störungsfrei. Viele Teilnehmer äußerten Sorge vor einer möglichen AfD-geführten Landesregierung in Sachsen-Anhalt. Auch in Potsdam demonstrierten am Abend mehrere hundert Menschen gegen die Partei. Nach einer Serie von Sabotageaktionen hat die Polizei ihre Ermittlungen ausgeweitet. Sie rückte an mehreren Umspannwerken an, an denen neue Abschussvorrichtungen gefunden wurden. Der mutmaßliche Täter ist noch immer auf der Flucht.
3: Es ist durchaus möglich, dass der 48-Jährige weiter versucht, die Stromnetze anzugreifen. Gleich an drei Orten in NRW gab es zuletzt Großeinsätze mit Hubschraubern und Spürhunden. Mal wurde ein Unbekannter mit Rucksack in der Nähe eines Umspannwerks gesehen, mal ein Loch in einem Zaun entdeckt. Von dem Mann fehlt aber weiter jede Spur. 60 Ermittler werten derzeit umfangreiche Unterlagen aus, die dem Gesuchten gehören. Es geht um mögliche weitere Tatorte in ganz Deutschland. Innenminister Dobrindt spricht von Klimaterrorismus. Thomas Bremser, Redaktion.
1: Russland reagiert auf die angekündigte Schließung russischer Einrichtungen in Deutschland mit Gegenmaßnahmen. Alle Goethe-Institute in Russland müssen schließen, ihre Mitarbeiter das Land bis zum 13. September verlassen. Außerdem wird das deutsche Generalkonsulat in St. Petersburg geschlossen. Hintergrund ist der Streit über einen versuchten Sprengstoffanschlag am Flughafen Leipzig-Halle, für den Berlin russische Geheimdienste verantwortlich macht.
0: Blickpunkt Allgäu
4: mit Niklas Bitzenauer. In Oberstdorf ist eine 47-jährige Gleitschirmfliegerin schwer verletzt worden. Sie stürzte am Schattenberg aus rund 15 Meter Höhe in steiles Gelände. Trotz ihrer schweren Verletzungen setzte sie selbst noch einen Notruf ab. Die Bergwacht rettete die Frau. Anschließend wurde sie mit dem Rettungshubschrauber ins Krankenhaus gebracht. Die Polizei ermittelt aktuell die Unfallursache. Und am Bodensee sorgt derzeit ein deutlicher Spritpreisunterschied für Aufmerksamkeit. Während Super in Friedrichshafen mehr als 2,30 Euro pro Liter kostet, sind es im österreichischen Hohenems rund 1,93 Euro. Dort war Super 95 am Sonntag allerdings kurzzeitig sogar ausverkauft. Die Betreiber sprechen von einer vorübergehenden zu hohen Nachfrage. Seit heute Morgen sind aber wieder alle Kraftstoffsorten verfügbar. Einen generellen Engpass in Vorarlberg gibt es demnach nicht.
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5: Heute Nacht bleibt soweit eigentlich alles ruhig und oft auch klar. Und der Dienstagmorgen, der wird schön und warm. Bis zu 31 Grad sind angesagt. Es können vor allem nachmittags auch Wolken dabei sein, aber es soll trocken bleiben. In der Nacht auf Mittwoch sind dann Schauer und Gewitter möglich, denn der Mittwoch selber, der wird ungemütlich, kühl und regnerisch bei maximal 20 Grad. Ähnlich die Temperaturen am Donnerstag mit Wolken.
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6: Normaler Verkehr im Sendegebiet. Ich wünsche euch eine gute Fahrt.
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1: Wenn wir aus dieser Nacht rauskommen, dann erwartet uns morgen ein schöner Tag. Die Sonne soll sich zeigen und das bei bis zu 31 Grad. Fühlt sich also nochmal wie Sommer an. Nachmittags sind dann Wolken vorbei, es ist aber wohl meistens trocken. Anders ist es in der Nacht auf Mittwoch. Schauer und Gewitter sind dann nicht ausgeschlossen. Der Mittwoch selber zeigt sich dann eher herbstlich. Maximal 20 Grad, kühl und regnerisch. Ähnlich auch der Donnerstag.
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2: Normaler Verkehr im Sendegebiet. Ich wünsche euch eine gute Fahrt.

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1: Ich bin Katrin Müller. Bundeskanzler Friedrich Merz will trotz der schweren CDU-Niederlage in Sachsen-Anhalt an seinem Amt und am Reformkurs der Bundesregierung festhalten. Aufgeben sei für ihn keine Option, so Merz. Zugleich räumte er eigene Defizite ein und kündigte Gespräche mit der SPD über Rente, Haushalt und Steuerreform an. Neuer CDU-Landesvorsitzender in Sachsen-Anhalt will der Bundestagsabgeordnete Sepp Müller werden. Ministerpräsident Sven Schulze will dagegen nicht erneut für den Parteivorsitz antreten. Vom Albtraum und Verrat des Nie wieder bis zu Gratulationen. Der Erdrutschsieg der AfD in Sachsen-Anhalt löst im Ausland teils hochemotionale Reaktionen aus. Die deutsche Regionalwahl ist auch in den USA Thema.
2: Dass AfD-Spitzen und Trump-Anhänger in den USA einander hofieren, ist kein Geheimnis. Und Elon Musk ist auch schon lange als AfD-Sympathisant bekannt. Der Tech-Milliardär gratulierte zum Wahlsieg in Sachsen-Anhalt. Gut gemacht, schrieb Musk auf X. Und er bekam im Gegenzug gleich ein Angebot zur Zusammenarbeit. Auch Trump-Freund und früherer US-Botschafter in Deutschland, Richard Grenell, gratulierte zu einem großen Sieg. Tina Eck, USA.
1: Russland hat alle Güterinstitute im Land geschlossen und will auch das deutsche Generalkonsulat in St. Petersburg dicht machen. Das kündigte das Außenministerium in Moskau an. Es reagierte damit auf ähnliche Maßnahmen aus Deutschland.
3: Es ist ein Ping-Pong-Spiel der Sanktionen, wie es offenbar üblich ist in der internationalen Politik. Die Bundesregierung hatte kürzlich das russische Haus in Berlin geschlossen und das russische Generalkonsulat in Bonn. Denn Kanzler Merz geht davon aus, dass Moskau hinter dem Drohnenangriff am Leipziger Flughafen steckt. Präsident Putin spricht von gefälschten Beweisen. Außenminister Lavrov vom Beginn eines echten Krieges. Die Mitarbeiter der Goethe-Institute und des Konsulats müssen in den kommenden Tagen Russland verlassen. Thomas Bremser, Redaktion.
1: Schülerinnen und Schüler haben nach einem Bericht bei der jüngsten Auflage des internationalen Bildungsvergleichs PISA schlechter abgeschnitten als bei der Erhebung im Jahr 2022. Deutschlands 15-Jährige könnten immer schlechter lesen und rechnen. Auch in Naturwissenschaften gehe es abwärts, schreibt die BILD unter Berufung auf die Auswertung, die ihr bereits vorliegt. Offiziell wird die neue PISA-Studie erst im Lauf des Tages vorgestellt.
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4: Mit Niklas Bitzenauer. In Oberstdorf ist eine 47-jährige Gleitschirmfliegerin schwer verletzt worden. Sie stürzte am Schattenberg aus rund 15 Meter Höhe in steiles Gelände. Trotz ihrer schweren Verletzungen setzte sie selbst noch einen Notruf ab. Die Bergwacht rettete die Frau. Anschließend wurde sie mit dem Rettungshubschrauber ins Krankenhaus gebracht. Die Polizei ermittelt aktuell die Unfallursache. Und am Bodensee sorgt derzeit ein deutlicher Spritpreisunterschied für Aufmerksamkeit. Während Super in Friedrichshafen mehr als 2,30 Euro pro Liter kostet, sind es im österreichischen Hohenems rund 1,93 Euro. Dort war Super 95 am Sonntag allerdings kurzzeitig sogar ausverkauft. Die Betreiber sprechen von einer vorübergehenden zu hohen Nachfrage. Seit heute Morgen sind aber wieder alle Kraftstoffsorten verfügbar. Einen generellen Engpass in Vorarlberg gibt es demnach nicht.
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5: Heute Nacht bleibt soweit eigentlich alles ruhig und oft auch klar. Und der Dienstagmorgen, der wird schön und warm. Bis zu 31 Grad sind angesagt. Es können vor allem nachmittags auch Wolken dabei sein, aber es soll trocken bleiben. In der Nacht auf Mittwoch sind dann Schauer und Gewitter möglich, denn der Mittwoch selber, der wird ungemütlich, kühl und regnerisch bei maximal 20 Grad. Ähnlich die Temperaturen am Donnerstag mit Wolken.
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6: Normaler Verkehr im Sendegebiet. Ich wünsche euch eine gute Fahrt.
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1: Wenn wir aus dieser Nacht rauskommen, dann erwartet uns morgen ein schöner Tag. Die Sonne soll sich zeigen und das bei bis zu 31 Grad. Fühlt sich also nochmal wie Sommer an. Nachmittags sind dann Wolken vorbei. Es ist aber wohl meistens trocken. Anders ist es in der Nacht auf Mittwoch. Schauer und Gewitter sind dann nicht ausgeschlossen. Der Mittwoch selber zeigt sich dann eher herbstlich, maximal 20 Grad, kühl und regnerisch, ähnlich auch der Donnerstag.
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2: Normaler Verkehr im Sendegebiet. Ich wünsche euch eine gute Fahrt.

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1: Ich bin Katrin Müller. Sozialverbände und Gewerkschaften warnen nach dem Wahlsieg der AfD in Sachsen-Anhalt vor möglichen Folgen für Minderheiten und demokratische Grundsätze. Sie fordern die anderen Parteien auf, sich klar von der AfD abzugrenzen. Auch Kirchen und Antidiskriminierungsstellen äußern Sorge um den gesellschaftlichen Zusammenhalt.
2: Besonders deutlich wird der Sozialverband VdK. Das Regierungsprogramm der AfD bedeutet Ausgrenzung, etwa für Menschen mit Behinderung. Die türkische Gemeinde fordert besseren Schutz für Menschen, die von rechtsextremer Gewalt bedroht sein könnten. Verdi und die Bildungsgewerkschaft GEW mahnen die Parteien, bei der Regierungsbildung Abstand zur AfD zu halten. Auch die Kirchen warnen davor, Menschenwürde, Demokratie und Rechtsstaat auszuhöhlen. Thomas Bleskin, Nachrichtenredaktion.
1: Rund 5000 Menschen haben am Brandenburger Tor gegen die AfD nach dem Wahlsieg in Sachsen-Anhalt demonstriert. Nach Angaben der Polizei verlief die Kundgebung störungsfrei. Viele Teilnehmer äußerten Sorge vor einer möglichen AfD-geführten Landesregierung in Sachsen-Anhalt. Auch in Potsdam demonstrierten am Abend mehrere hundert Menschen gegen die Partei. Nach einer Serie von Sabotageaktionen hat die Polizei ihre Ermittlungen ausgeweitet. Sie rückte an mehreren Umspannwerken an, an denen neue Abschussvorrichtungen gefunden wurden. Der mutmaßliche Täter ist noch immer auf der Flucht.
3: Es ist durchaus möglich, dass der 48-Jährige weiter versucht, die Stromnetze anzugreifen. Gleich an drei Orten in NRW gab es zuletzt Großeinsätze mit Hubschraubern und Spürhunden. Mal wurde ein Unbekannter mit Rucksack in der Nähe eines Umspannwerks gesehen, mal ein Loch in einem Zaun entdeckt. Von dem Mann fehlt aber weiter jede Spur. 60 Ermittler werten derzeit umfangreiche Unterlagen aus, die dem Gesuchten gehören. Es geht um mögliche weitere Tatorte in ganz Deutschland. Innenminister Dobrindt spricht von Klimaterrorismus. Thomas Bremser, Redaktion.
1: Schülerinnen und Schüler haben nach einem Bericht bei der jüngsten Auflage des internationalen Bildungsvergleichs PISA schlechter abgeschnitten als bei der Erhebung im Jahr 2022. Deutschlands 15-Jährige könnten immer schlechter lesen und rechnen. Auch in Naturwissenschaften gehe es abwärts, schreibt die Bild unter Berufung auf die Auswertung, die ihr bereits vorliegt. Offiziell wird die neue PISA-Studie erst im Lauf des Tages vorgestellt.
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4: Heute ist dann wohl wieder T-Shirt angesagt. Bis zu 31 Grad soll es tatsächlich werden. Nachmittags mit ein paar Wolken, in der Nacht dann auch mit Schauern und Gewittern. Denn der Mittwoch, der macht einen auf Herbst. Es wird regnen und es wird deutlich kühler. Die Höchstwerte liegen dann nur noch um 20 Grad. Ähnlich wird es von den Temperaturen her auch am Donnerstag sein.
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5: Normaler Verkehr im Allgäu. Ich wünsche euch eine gute Fahrt.
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1: Ich bin Katrin Müller. Bundeskanzler Friedrich Merz will trotz der schweren CDU-Niederlage in Sachsen-Anhalt an seinem Amt und am Reformkurs der Bundesregierung festhalten. Aufgeben sei für ihn keine Option, so Merz. Zugleich räumte er eigene Defizite ein und kündigte Gespräche mit der SPD über Rente, Haushalt und Steuerreform an. Neuer CDU-Landesvorsitzender in Sachsen-Anhalt will der Bundestagsabgeordnete Sepp Müller werden. Ministerpräsident Sven Schulze will dagegen nicht erneut für den Parteivorsitz antreten. Vom Albtraum und Verrat des Nie wieder bis zu Gratulationen. Der Erdrutschsieg der AfD in Sachsen-Anhalt löst im Ausland teils hochemotionale Reaktionen aus. Die deutsche Regionalwahl ist auch in den USA Thema.
2: Dass AfD-Spitzen und Trump-Anhänger in den USA einander hofieren, ist kein Geheimnis. Und Elon Musk ist auch schon lange als AfD-Sympathisant bekannt. Der Tech-Milliardär gratulierte zum Wahlsieg in Sachsen-Anhalt. Gut gemacht, schrieb Musk auf X. Und er bekam im Gegenzug gleich ein Angebot zur Zusammenarbeit. Auch Trump-Freund und früherer US-Botschafter in Deutschland, Richard Grenell, gratulierte zu einem großen Sieg. Tina Eck, USA.
1: Russland hat alle Goethe-Institute im Land geschlossen und will auch das deutsche Generalkonsulat in St. Petersburg dicht machen. Das kündigte das Außenministerium in Moskau an. Es reagierte damit auf ähnliche Maßnahmen aus Deutschland.
3: Es ist ein Ping-Pong-Spiel der Sanktionen, wie es offenbar üblich ist in der internationalen Politik. Die Bundesregierung hatte kürzlich das russische Haus in Berlin geschlossen und das russische Generalkonsulat in Bonn. Denn Kanzler Merz geht davon aus, dass Moskau hinter dem Drohnenangriff am Leipziger Flughafen steckt. Präsident Putin spricht von gefälschten Beweisen. Außenminister Lavrov vom Beginn eines echten Krieges. Die Mitarbeiter der Goethe-Institute und des Konsulats müssen in den kommenden Tagen Russland verlassen. Thomas Bremser, Redaktion.
1: Schülerinnen und Schüler haben nach einem Bericht bei der jüngsten Auflage des internationalen Bildungsvergleichs PISA schlechter abgeschnitten als bei der Erhebung im Jahr 2022. Deutschlands 15-Jährige könnten immer schlechter lesen und rechnen. Auch in Naturwissenschaften gehe es abwärts, schreibt die Bild unter Berufung auf die Auswertung, die ihr bereits vorliegt. Offiziell wird die neue PISA-Studie erst im Lauf des Tages vorgestellt.
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4: Heute ist dann wohl wieder T-Shirt angesagt. Bis zu 31 Grad sollen es tatsächlich werden. Nachmittags mit ein paar Wolken, in der Nacht dann auch mit Schauern und Gewittern. Denn der Mittwoch, der macht ein Rennen auf Herbst. Es wird regnen und es wird deutlich kühler. Die Höchstwerte liegen dann nur noch um 20 Grad. Ähnlich wird es von den Temperaturen her auch am Donnerstag sein.
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5: Normaler Verkehr im Allgäu. Ich wünsche euch eine gute Fahrt.
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